der nächsten Stunde ist so einiges dabei, was ich in der letzten Zeit viel gedickt habe. Wir haben gerade viel Dub und Dubstep für den Anfang, ganz viel breakiges Material, einige Grime-Nummern. Und ich wünsche euch auf jeden Fall viel Spaß beim Hören mit der letzten Stunde Musik.

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Wir sind auch schon wieder bei der letzten Nummer angekommen. Einen Track gibt's noch. Dann war's das auch schon wieder von mir für diesen Monat Februar. Ich wünsche euch danach noch viel Spaß bei dem weiteren Abendprogramm von Z.

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Hallo, Servus und einen schönen Abend wünsche ich euch und begrüße euch zu Blues Home, dem Bluesmagazin hier bei Radio Z95.8. Bluesmusik 2 Stunden lang, also bis 24 Uhr begleite ich euch heute, bevor dann die Micha wieder im Nachtclub zuschlägt. Und Kenny Wayne Shepherd hat natürlich den Anfang gemacht hier bei Radio Z95.8 mit Aberdeen aus seinem neuen Album. Es ist eigentlich kein neues Album, es ist ein neu eingespieltes Album. Das ist vielleicht Led Better als vor 30 Jahren veröffentlicht. Und jetzt hat sich Kenny Wayne Shepherd einfach nochmal darüber gemacht, hat gesagt, ja, das ist eigentlich immer noch so ein Album, das er auch für sich immer wieder selbst gerne hört und immer wieder feststellt, ja, das ist gut aufgenommen. Und trotzdem hat er sich dann, ja, dazu entschlossen, das Album, die Songs einfach neu aufzunehmen, neu abzumischen etc. etc. Und so ist eben dieses schöne Album. Es ist wirklich sehr gut gelungen und das macht Spaß. Das ist natürlich Bluesmusik vom Allerfeinsten und dass Kenny Wayne Shepherd ein hervorragender Gitarrist ist, das stellt wohl niemand in Frage. Schönes Album geworden und ich glaube, ich habe heute sogar noch mal einen Song mit dabei. Was habe ich heute sonst noch mit so im Programm? Vieles, vieles Neues. Es ist tatsächlich so, ich habe viele Neuveröffentlichungen mit im Gepäck, denn es ist die neue Andreas Thielmann Band CD erschienen und ich habe natürlich den Andreas auch am Telefon gehabt, also auch dieses kurze Gespräch mit Andreas werdet ihr heute hier in voller Gänze auch hören. Dann haben wir Neuveröffentlichungen, zum Beispiel von The Blind Dog Meyer Group. Wir haben wunderbare Dinge noch drin aus zum Beispiel Was denn noch? Wo haben wir es denn? Na da, also Kenny Wayne Shepherd haben wir. Einen neuen Song haben wir natürlich von Snowy White haben wir mit dabei im Programm. Taj Mahal haben wir noch mal mit drin. Jalia Wald hat ein neues Album herausgebracht. Was haben wir noch? Ja, also, kommt einiges auf euch zu. Und wie gesagt, ich hoffe, ihr habt Spaß bis 24 Uhr. Und wir machen gleich weiter mit einem Song aus der neuen CD von Mike Zito. Und der heißt Kiss You All Over.

Die neue von King of the World, I'm Getting Used to It, das ist eben aus diesem neuen Album The Raw Project. Und ich habe das Album ja schon bei Rock and Black Noise vom Copernicusplatz kurz vorgestellt. Ist ein schönes Album geworden. Es ist so vielleicht noch etwas entspannter als die vorangegangenen. Aber das ist, es geht so schön. Ihr wisst so, wenn der Rhythmus so den Körper durchzuckt und ja, man ist einfach nicht mehr zu halten. Oder irgendwie sowas. Davor habt ihr gehört, Mike Cito mit Kiss You All Over. Und was wir heute natürlich auch im Programm haben werden, ich gehe mal etwa, es liegt so weit hinten. Wir haben heute natürlich auch ein neues legendäres Blues-Album mit am Rennen, den Fleetwood Mac. Ja, da habe ich tatsächlich aus dem ersten Album von Fleetwood Mac habe ich alles gespielt, alle Songs gespielt in, ich glaube, so ziemlich 12 oder 13 Wochen, irgendwie sowas. Und wir haben also heute dann ein neues legendäres Blues-Album mit dabei, wo ihr den ersten Song daraus hört. Ich kann es euch schon verraten, es ist ein deutsches Blues Album. Wir haben ja schon so manches hier gehört. Wir haben Blueswurst gehört. Wir haben Martin Philippi Band natürlich gehört. Wir hatten Taj Mahal hier schon als legendäres Blues-Album. Wir hatten natürlich Hans Tessink mit Terry Evans mit dabei und. Also es sind

Samantha Martin und Delta Sugar aus ihrem aktuellen Album. Und das ist wirklich ein tolles Live-Album, wenn die Live-Alben denn ja beim Album des Monats irgendwo eine Rolle spielen würden, dann würde ich das tatsächlich mit als Album des Monats mitnehmen. Das ist ein wunderbar souliges, bluesiges Album. Ja, so von der alten Schule. Erinnert manchmal so vom Aufbau der Songs her an Southside Johnny and the Ashbury Jukes. Aber Samantha Martin hat ihre eigene Note mit drin, hat eine tolle Stimme, hat ein tolles Feeling für die Musik und daher bringt dieses Album wirklich alles mit, was man sich nur wünschen kann. Genauso wie das American Folk Blues Festival. Ja, wir sind wieder hier. Nach einer halben Stunde kommen wir wieder so ungefähr. Halbe Stunde ist jetzt ungefähr vorbei. Und an dieser Stelle kommen ja immer die legendären Aufnahmen des American Folk Blues Festival. Und wie ihr vielleicht wisst, wir sind im Jahr 1970 angekommen. Genauer gesagt am 16. November 1970. Und in der Jahrhunderthalle in Frankfurt Höchst, ja, da trafen sich viele große Musiker. Mike nur mal so kurz, Booker White hatten wir schon gehört. Wir hatten Champion Jack Dupree schon mit am Rennen. Wir hatten Shaky Horton zum Beispiel schon mit dabei, Booker White. Und jetzt ist es soweit, wir kommen zum großen Highlight, nämlich zu Sanitarium Brown und McGee. Die waren natürlich 1970 auch vertreten, haben viele Songs gespielt und ich habe jetzt drei mit dabei, alle mit Sanitarium Brown & McGee. Die ersten beiden spielen sie solo und dann beim Song Nummer 3, da werden sie unterstützt von Champion Jack Dupree, Willie Dixon und Clifton James. Und die Songtitel sage ich euch natürlich auch noch. Es fängt an mit Shooting the Blues, dann geht's über zu Blackwater Blues und am Schluss dann Walk On. Also, die Platte läuft schon hinten. Also jetzt hoffen wir mal, dass das alles so klappt. Ich hoffe, die Technik hoffentlich funktioniert. So, kommt er runter? Nein, noch nicht. Doch, es kommt.

0: Sanitarian Brownie McGee hier mit Champion Jack Dupree, Willie Dixon, Clifton James und ja, begeisternder Applaus am 16. November 1970 in Frankfurt höchst. Und ja, American Folk Blues Festival wird natürlich auch nächstes Mal bei Blues Home auch wieder mit im Programm sein. Und das wird sein der 10. Juli. Da bin ich zwar in Urlaub, aber ich nehme die Sendung vorher noch auf. Also ist alles schon im Plan, alles schon vorgeplant. Also ihr werdet natürlich am 10. Juli auch Blues hören hier bei Radio Z95.8. Nach so viel Folk Blues gehen wir etwas in einen anderen Bereich, in einen Blues-Rock-Bereich. Und Andreas Thielmann Band hat ein neues Album herausgebracht, Cold Wind on a Dark Black Night. Also mein Gott, der kalte Wind in einer ja, kalten, dunklen, schwarzen Nacht. Also mein Gott. Da geht's aber richtig zur Sache. Und es ist wie immer ein schönes Album geworden von Andreas Thielmann Band. Das lässt keine Wünsche übrig und schließt nahtlos an das Vorgängeralbum an. Wieder ganz hervorragend gelungen mit neuen Schlagzeugen etc. Und ich hatte die Gelegenheit, ein Telefonat mit dem Andreas zu führen. Und das möchte ich euch natürlich nicht vorenthalten. Hier ist der erste Teil dieses Telefonats. Und wir verlosen dazu natürlich auch zwei CDs eben dieser neuen Scheibe. Und wenn ihr Interesse habt, dann schreibt einfach an radio.z-rockandblack, das ist ein Wort, @web.de. Ich wiederhole das nochmal, also radio.z-rockinblack, das ist ein Wort, @web.de. Und dann schreibt ihr, hab Interesse an einer CD, dann kommt er mit in den Lostopf. Ein Sendeschluss. Jetzt muss ich mal gucken. So, ich nehme, ja, ist der 20.06. Abends 24 Uhr. Also am 21. wird dann ausgelost. Und dann werden die Gewinner natürlich auch unterrichtet. Also gebt bitte Adresse und euren Namen mit an, damit wir dann auch die CDs verlosen bzw. verschicken können. Hier ist der erste Teil des Telefonats mit Andreas Thielmann. Und so gehen wir übrigens auch in den Stundenwechsel, ne? Mal nur mal so. Hallo, hier ist Radio Z95.8 und ich habe am Telefon den Andreas Thielmann. Hallo Andreas.
1: Hallo Dieter.
0: Viele Grüße nach Kassel.
1: Danke. Viele Grüße nach Nürnberg.
0: Ja, ich sitze hier leider heute ohne Schäufele. Ich habe mir schon gedacht, ne, bringst vielleicht doch ein Schäufele mit, um dir vielleicht den Geruch über das Mikrofon nahe zu bringen. Ja.
1: Aber das ist ja unsere alte Tradition, ist immer beim Interview.
0: Genau, oder bei irgendeinem Konzert. Da können wir doch gleich ansetzen. Seid ihr vor Weihnachten wieder da?
1: Ja, natürlich, immer.
0: Also,
1: immer in der Kofferfabrik, weil es ist ja immer quasi eigentlich unser Jahresabschlusskonzert sozusagen.
0: Ja, auch ja für mich, immer, muss ich sagen, ist das letzte Konzert so im Jahr, wo ich dann hingehe, noch so irgendwo auffassungsfähig und da freue ich mich auch jedes Jahr.
1: Ja, also es ist auch echt immer toll, macht total Spaß.
0: Ja, und es ist immer Highlight. Ausverkauft. Also, ja. Wenn man Karten will, muss man am besten jetzt schon irgendwo mal so rangehen. Ne?
1: Die gibt's auch schon. Die Karten gibt's auch schon tatsächlich. Gibt's ja bei uns auf der Homepage zum Beispiel, habe ich's, glaube ich, auch schon verlinkt, weil ich höre mir nachher immer viel Gejammer. Es gibt so ein paar Konzerte von uns, die sind immer jedes Jahr und die sind auch immer fast zum gleichen Zeitpunkt und die sind auch immer ausverkauft. Und da jammern die Leute immer viel, wir haben keine Karten mehr bekommen und so. Und das ist natürlich.
0: Ja, und das ist ja in der Kofferfabrik genauso. Also die Hütte ist immer voll. Und dahingehend, also vorher zuschlagen, übermannt euch mal. Denn das ist ja auch etwas, können wir vielleicht auch gleich fortsetzen. Wir haben auch hier in Nürnberg, jetzt habe ich gerade wieder so ein Konzert gehabt, hier im Serenadenhof. Das wurde jetzt tatsächlich abgesagt, weil der Vorverkauf so schleppend ist und irgendwo dann die Veranstalter halt die Füße hochziehen und sagen, oh, das finanzielle Risiko ist dann so hoch, weil die Leute ganz anders, also vor allen Dingen nach Corona, muss man ganz eindeutig sagen, ist der Vorverkauf tatsächlich schleppender? Bei euch auch?
1: Nee, bei uns geht's wirklich ganz gut, weil es im Prinzip so, die Leute wissen, da ist immer relativ voll, ne, und dann kaufen die auch lieber die Karten. Das Problem seit Corona ist natürlich, dass es so, ich sag mal, diverse Kartenanbieterfirmen, nennen wir sie, die man jetzt nicht beim Namen nennt, die haben es natürlich voll krachen lassen und haben die Leute dann auch irgendwie teilweise blöd im Regen stehen lassen mit ihren Karten. Und dadurch haben natürlich manche Leute das, dass die sagen, nö, da gehe ich lieber Abendkasse. Aber dann ist natürlich blöd, weil dann, wenn's voll ist, ist voll.
0: Ja. Also ich kann immer nur empfehlen, weil ihr spielt ja jetzt auch nicht in den Riesenhallen, wenn Nein. jemand tatsächlich irgendwo...
1: Noch nicht, natürlich, noch
0: nicht. ich gönne es euch ja, um Gottes Willen. Aber auf der anderen Seite muss man natürlich auch sagen, je größer die Halle, umso größer natürlich auch für die Band das Risiko etc. und für die Veranstalter das Risiko.
1: Und ob es mehr Spaß macht, ist sei auch nochmal dahingestellt, weil es ist ja alles immer weiter weg und die Leute stehen viel weiter weg und das ist irgendwie ist es so in so einem Club jetzt wie in der Kofferfabrik, das ist natürlich viel toller, weil es viel intimer ist und man viel mehr Kontakt, also das Publikum hat mehr Kontakt mit dem Künstler und umgekehrt der Künstler mit dem Publikum. Dadurch macht es natürlich mehr Spaß einfach auch.
0: Ja, und was man natürlich auch sagen muss, ihr habt natürlich, wenn ihr jetzt in diesen kleinen Dingen, ihr habt ja jetzt auch irgendwie mal probiert, über ein Label irgendwo was zu machen. Also auch da nennen wir keine Namen, aber das hat sich tatsächlich nicht gerecht. Ihr bleibt so, wie das gehabt ist.
1: Ja, das war so im Gespräch, ob wir das machen und hin und her. Und dann war es aber so einfach, das läuft wirklich so toll, wie es läuft, ne? Und wir haben eine sehr enge Bindung ja auch an unsere Fans und alle Leute, die dabei sind, ne? Oder die uns unterstützen, so wie du jetzt zum Beispiel schon lange. Und ach, das wird ja dann alles so ganz anders und ein bisschen unpersönlicher und ja, das ist alles nicht so einfach. Und dann haben wir uns letztendlich dazu entschlossen, dass wir es so weitermachen. Auch wenn es manchmal bisschen stressig, viel Arbeit ist, aber.
0: Also, wenn du Unterstützung brauchst, ich komme nach Kassel rauf, ich bin Rentner, ich habe Zeit, ich kann dir dann.
1: Stimmt.
0: Ich kann dich dann unterstützen. Genau. Beim Verpacken oder sonst was.
1: So als Packhilfe.
0: Ja, irgendwie sowas. Wäre bestimmt lustig, ja. Wir beide beim Verpacken. Ja. Und die Annabelle noch dazu. Super.
1: Ja, klar.
0: Ja. Andreas, vor 9 Jahren hatten wir, oder war ich genau hier gesessen, genau in diesem Studio, und das war unser allererstes Telefoninterview. Damals kam die erste Scheibe raus, der Andreas Dielmann Band, 3 Mann in einem suizidgefährdenden Hotelzimmer oder was auch immer. Ja,
1: das haben die hier in Kassel, das gibt so ein Hotel, das heißt Hotel Hessenland heißt das. Und das ist eigentlich so ein ganz modernes Hotel. Die haben aber gesagt, wir lassen eins von den Zimmern so, wie das früher aussah bei uns im Hotel. Und das ist das Zimmer. Und der Nico, der immer die Fotos und Videos mit uns macht und so, der sagte, ja, ich weiß, da in dem Hotel ist so ein cooles Zimmer. Da hängt so eine Neonröhre noch über dem Bett und so. Das sieht aus, als wenn man irgendwie viel rumkommt und auch mal in günstigeren Hotels übernachtet. Da machen wir ein Foto, das ist bluesy. Und da haben wir dieses Foto gemacht damals.
0: Ja, und ich sag immer, also wenn man irgendwo ein suizidgefährdendes Zimmer sehen möchte, dann hole ich immer diese CD raus und sage, das ist es.
1: Ja, das ist schon eine heiße Location.
0: Ja, ja.
1: Ja, aber das restliche Hotel ist so ganz modern, weißt du? Die haben wirklich gesagt, ach, wir lassen eins so, wie es war. Und dann waren sie auch ganz, weil wir dann gesagt haben, ja, muss man dann das Zimmer mieten und so für das Fotoshooting und so. Weil dann, nein, da konnten wir so rein und so und waren auch total nett. Das war irgendwie eine richtig coole Aktion damals. Hi, hier ist Andreas von der Andreas Siemann Band und ihr hört Blues Home auf Radio Z 95.8.

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Hallo, Servus und einen schönen Abend wünsche ich euch und begrüße euch zur etwas fortgeschrittenen zweiten Stunde von Blues Home. Heute etwas anderes aufgebaut, deshalb hänge ich auch wieder etwas in der Zeit. Aber Sanitary und Brown & McGee machen natürlich wie immer den Anfang in der zweiten Stunde heute mit Big Question. Und ihr hattet ja in der ersten Stunde schon mit dem American Folk Blues Festival und Sanitary und Brown & McGee heute sehr viel Musik von Ihnen, aber das soll mich natürlich nicht davon abhalten, auch nächstes Mal wieder Sanitary & Brown & McGee am Anfang der zweiten Stunde zu spielen. Vor dem Stundenwechsel hatten wir noch den ersten Teil des Interviews bzw. des Gesprächs mit Andreas Dielmann zum neuen Album der Andreas Dielmann Band, nämlich Cold Wind on a Dark Black Night, und danach den Song dann On the Road Again. Natürlich nicht diese, ne? On the Road Again. Und wir werden natürlich im Laufe der zweiten Stunde den zweiten Teil des Gespräches und natürlich nochmal einen Song der Andreas Dielmann Band mit haben. Wir haben natürlich auch mit dabei das legendäre Blues-Album. Heute den ersten Song, den ihr daraus hören werdet. Also bleibt dran, es wird spannend. Und wir haben natürlich jetzt Taj Mahal and the Phantom Blues Band aus ihrem wunderschönen neuen Album. Und der Song, den ich mitgebracht habe, ist Ask Me About Nothing But the Blues. Den konnte ich nämlich das letzte Mal nicht mehr zu Ende spielen. Deshalb habe ich ihn nochmal mit dabei.

immer nur wiederholen. Immer. Ich mach das wie so eine Gebetsmühle, ne? Also, hey, dear Mrs., ihr müsst das unbedingt mal gucken im Internet. Und da gibt's eine Bandcamp-Seite und da könnt ihr ganz tolle Scheiben bestellen. Es ist wirklich, also ich kann diese Band nur empfehlen. Umsonst würde ich das nicht so oft spielen hier. Das ist wirklich eine großartige Band und Cool Down Under zum Beispiel, diese letzte Scheibe, die ich von Ihnen habe, ist für mich eines dieser Highlights aus diesen letzten 2 Jahren und das ist auch die vorangegangenen Alben großartig und wie gesagt, nicht umsonst habe ich sie so oft gespielt. Ich bekomme da kein Geld dafür. Nicht, dass ihr denkt, ach Gott, der spielt die, wahrscheinlich wird er gut bezahlt dafür. Nein. Die Band ist wirklich großartig. So, und jetzt kommen wir, ich muss mich etwas nach hinten beugen. Ich habe mir nämlich hier jetzt das Album aufgelegt, nämlich das neue legendäre Blues-Album, das ihr in den nächsten, na, wie viel ist ja, es sind ja nur 8 Monate diesmal, also 8 Songs, die ihr in, ja, immer einen Song pro Sendung hören werdet von einer LP. Wir hatten schon die Blueswurster dabei, wir hatten Hans T. Sink mit dabei, wir hatten mit Terry Evans damals, dann hatten wir Martin Philippi Band, wir hatten natürlich Fleetwood Mac jetzt als letztes und. Also schon einige wirkliche großartige Alben und ich habe mir diesmal wieder ein deutsches Album rausgesucht. Und für mich ist das tatsächlich ein Album, ich hatte ihn damals live gesehen und ein Live-Album oder ein Album, das ich sehr in mein Herz geschlossen habe und das, wenn ich an Blues denke, immer irgendwo so im Hinterköpfchen habe und sage, das ist einfach großartig gewesen. Das war seine Blues-Erfahrung, wo ich gesagt habe, großartig. Und die Rede ist von einem Herrn namens Stefan Distelmann. Leider nicht mehr unter uns. Er ist leider viel zu früh verstorben. Für mich einer der ganz, ganz großen Bluesmusiker. Er kam meines Erachtens, ja, er kam aus der DDR und hatte sich dort schon einen guten Ruf aufgebaut als großartiger Bluesmusiker, ist dann in die Bundesrepublik emigriert. Und hat aber leider nicht wirklich dort Fuß fassen können. Er hat am Anfang einige schöne Konzerte gemacht, aber so richtig nach oben kam er nie. Und irgendwann hat er dann leider ist er verstorben. Und großartiger Musiker, den ich sehr, sehr, sehr vermisse. Ich habe jetzt den ersten Song mit dabei, Flip, Flop and Fly. So, und dann schauen wir, dass der Plattenspieler wieder geht. So. Das schaut doch nicht so schlecht aus. Viel Spaß mit Stefan Distelmann.

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Vielen Dank.

Jalia Ward aus ihrem neuen Album, der Song Burn the House Down. Und bevor wir jetzt zum zweiten Teil zum Gespräch oder vom Gespräch mit Andreas Dielmann kommen, möchte ich euch nochmal einen wunderbaren Song vorstellen von einer neuen LP, nämlich von der Blind Dog Meyer Group aus dem Album Live Studio Session from the Shadow of the Castle. So heißt das nämlich genau. Ist eine EP, sind so 5, 6 Songs drauf und das ist schöner Handmade Rough Blues, wunderbarste Art. Und einen Song habe ich jetzt auf jeden Fall dabei. Eigentlich hätte ich ja 2 Songs dabei gehabt, aber hey, mit dem Interview, mit dem Gespräch von Andreas Dielmann, aber ist das alles jetzt verschoben? Aber, und jetzt kommt das Aber, ich habe mit Blind Dog Meyer schon gesprochen. Wir werden für die nächste Sendung sicherlich ein Gespräch vorbereiten und da werdet ihr dann natürlich ganz viel von Blind Dog Meyer mit erfahren. Hier auf jeden Fall der Song Anthem of the Sock.

0: The Blind Dog Meyer Group aus ihrem Album Live Studio Session Anthem of the Sock hieß der Song. Und ihr werdet dabei im nächsten Blues Home Sendung natürlich auf jeden Fall mehr von dieser wunderbaren Band hören. Wir kommen zurück zum Gespräch mit Andreas Dielmann und ich habe euch natürlich auch den zweiten Teil des Gespräches mitgebracht. Den hört ihr jetzt.
1: Aber heute gehst du mit Gitarrenkoffer durch stürmischen Regen, durch, ja. Ach mein Gott, durch Wind und Wetter und ja, bezwingst Cold Wind on a Dark Black Night.
2: Yes.
1: 9 Alben später.
2: Ja.
1: Hat sich allerhand getan zwischenzeitlich, ne?
2: Ja, schon. Also, das ist Wahnsinn. Hättest du mir das damals, wo wir das erste Telefoninterview gemacht haben und wo die erste Platte rauskam, da, hättest du mir das alles gesagt, wie das jetzt alles gelaufen ist und was alles passiert ist und dass wir so viele Auftritte spielen und schon so viele Alben gemacht haben und so, hätte ich dir nie geglaubt damals irgendwie. Das ist, ich habe so gedacht, weißt du, ich mache eine CD und dann bei unseren 3 Konzertchen im Jahr, dann kommen ein paar und sagen, ach komm, ich kaufe dir eine CD ab und dann, weißt du, so. Und dann irgendwie hat das so eine Fahrt aufgenommen, wo also ich speziell dann auch selber total erstaunt war.
1: Okay, wobei ich sagen muss, also wie ich das erste Album gehört habe, ich habe mir schon gedacht, dass das beim Publikum oder bei den Hörer, Hörerinnen tatsächlich gut ankommt. Denn so weit verbreitet dieser Handmade Blues, dieser roughe Handmade Blues, so oft gibt's das gar nicht mehr.
2: Nee, und das gibt's vor allem in Deutschland gibt's das kaum. Ne? Da gibt's viel so Oldschool Blues gibt's natürlich, oder dann so ein bisschen komplizierter alles, aber so straight wie jetzt unsere Sache, ne? Das gibt's nicht so oft, ne? Und da vielleicht ist das auch das Ding, dass dadurch die Leute das natürlich doll finden.
1: Ja, ist vielleicht diese schöne Mischung. Man hat Rockmusik, man hat Bluesmusik, man hat irgendwo beide Genres irgendwo oder beide Ebenen gut bedient und jeder kann sich irgendwo treu bleiben, ne?
2: Ja, das ist, also unsere Musik ist natürlich sehr rockig, die ist ja so am rockigen Rand von dieser Blues-Geschichte, was möglich ist, aber auf der anderen Seite hat sie wirklich einen sehr starken Blues-Kern. Das hörst du zum Beispiel bei so Bands jetzt wie ZZ Top, hörst du das auch, ne? Da ist zum Beispiel auf diesen neueren Alben, die nicht so beliebt bei vielen Leuten sind, je verrückter der Sound wird, desto bluesigere Sachen werden gespielt sozusagen. Und dadurch bleibt das immer doch im Kern sehr bluesig.
1: Ja. 9 Schlagzeuger habt ihr?
2: Genau, den Martin. Martin Gunkel heißt der.
1: Wie kam es jetzt dazu?
2: Ja, weil natürlich der Tom war ja jetzt von uns der Einzige, der sozusagen noch einen normalen, richtigen Job hat, ne?
1: Einen normalen Job hast du ja auch noch, also.
2: Ich mache jetzt nur noch die Band sozusagen. Ich mache nichts anderes mehr, ne? Und der Jörg, der ist ja im Vorruhestand sozusagen. Im Ruhestand ist der ja.
1: Okay.
2: Und der Tom, der hatte jetzt halt so einen richtigen, wie sagt der Amerikaner immer, einen richtigen Dayjob. Sagen die immer.
1: Ja, okay.
2: Wenn man als Musiker unterwegs ist, arbeitet aber noch normal, dann sagen die immer, man hat noch einen Dayjob. Und das ist jetzt bei unserem Plot mit den 50 Auftritten und so im Jahr, das ist dann schon ziemlich sportlich. Ne?
1: Ja, ja.
2: Das wird dann schon anstrengend, auch mit der ganzen Fahrerei und so. Ja, und deswegen natürlich. Und der Martin, der ist viel Kummer gewohnt, was Rumfahren und so betrifft, weil der hat 10 Jahre bei DJ Ötzi.
1: Ach du lieber Gott.
2: Ja.
1: Kommt er denn aus dem Rhythmus noch raus?
2: Ja, das hörst du ja, geht ganz gut. Na, der Martin ist wirklich so ein Mega-Profi, das merkt man halt. Ne? Das ist...
1: Man hat auch irgendwie etwas so das... Vielleicht ist es auch nur, weil man einen neuen Namen liest oder sonst, aber so ein fachmännisches Gehör habe ich sicherlich nicht. Aber man hat tatsächlich etwas so das Gefühl, etwas mehr Drive oder etwas mehr Wumms ist vielleicht noch dahinter jetzt auf der neuen Scheibe.
2: So.
1: Ne?
2: Weil ja, weil der Martin spielt auch, ist ja logisch, was bei einer Band ist wirklich der Schlagzeuger sozusagen und die Art, wie der Schlagzeuger spielt, macht schon auch von dem Sound was aus, ne? Und von diesem Groove und der Martin, der spielt ein bisschen diverser, weißt du, der spielt mal so und mal so.
1: Ja.
2: Und der Tom, der hatte natürlich seinen speziellen Groove, der konnte diesen Gustav, wie er bei uns immer heißt, den kann der mega spielen. Das kann kein Schlagzeuger so gut spielen wie der Tom. Aber wenn du jetzt andere Sachen hast, dann kann der Martin halt vielleicht eben noch mal was anderes anbieten, weißt du? Und das merkst du schon vom Sound einfach.
1: Ist natürlich auch bei einer Dreierbesetzung, so wie ihr es seid, wenn man dann natürlich einen Basser und einen Schlagzeuger hat, die hinten noch etwas mehr Druck geben, die hinten noch etwas flexibler sind, damit kann ja der Gitarrist im Endeffekt, man sagt immer so schön, machen, was er will, ne?
2: Ja, so ist. Und das ist ja ein ganz wichtiger Faktor, ne? Dass einfach die zwei machen schön ihr Ding und ich brauche mich überhaupt nicht drum kümmern und kann machen, was ich will. Und das ist natürlich super angenehm. Ne? Und das ist, weil das ist natürlich auch der Reiz ja von so einem Trio, ist, dass man natürlich auch schneller kommunizieren kann irgendwie auf der Bühne, wenn man, was weiß ich, jetzt möchte man einen Teil länger haben, was man oft zum Beispiel bei diesen Schlusssachen und so oft machen, dass man, keine Ahnung, gibt es irgendein komisches Anhängerchen, weil man da jetzt meinen, oder die Solos, dann habe ich Lust, länger Solo zu spielen, dann für manche dann immer noch zu kurz, meine Gitarren-Solos. aber weißt du, das kann man dann alles spontan handeln, ne? was in der größeren Besetzung immer schwieriger wird.
1: Ja. Ihr habt jetzt das 22.05. war das Veröffentlichungsdatum von der neuen Schabbi. Ich sag's gern nochmal, Cold Wind on a Dark Black Night. Wir verlosen da jetzt dann auch zwei CDs. Und wenn ihr praktisch Interesse habt an einer CD, dann schreibt mir einfach an radio.z-rockinblack. Das ist ein Wort @web.de. Und dann wird das direkt vom Andreas an euch praktisch geschickt. Die beiden, die gelost werden, bekommen das dann ratzfatz. Da hat er sich wieder etwas Arbeit aufgeheizt, der Andreas, mit Verpackung.
2: Ja.
1: Und wie seid ihr jetzt auf Tour?
2: Jetzt geht's los. Nächste Woche ist Blues Garage in Hannover. Da ist quasi die CD-Release-Party. Ne, das ist auch immer eine Reise wert, weil da spielen wir Open Air vor diesem Motel California, und wer da noch nicht war, dieses Motel California ist toll, da ist so jedes Zimmer ist so ein musikalisches Thema. Wir übernachten dann zum Beispiel immer in der Frank Zappa Suite und so. Das ist wirklich richtig cool, und da hängen überall lauter Gitarren an der Wand und dann am Samstag spielen wir in Sondershausen.
1: Und ihr habt, Entschuldigung, Zwischenfrage, kein Plattenrelease im Theaterstübchen?
2: Nein, weil da spielen wir dieses Jahr, wir spielen zweimal, weil das Theaterstübchen hat 30-jährigen Geburtstag, und da spielen wir, da gibt's so eine ganz große Sause mit lauter Stargästen im Staatstheater hier in Kassel, und da spielen wir, und dann spielen wir im Dezember nochmal. Und deswegen hat es dieses Jahr irgendwie nichts gegeben, und da machen wir das jetzt in der Bluesgarage.
1: Ah ja, okay. Ja.
2: Bayern, dann spielen wir noch beim Tollwood Festival, sind wir in München.
1: Oh, Tollwood, ja. Schönes Festival.
2: Moment,
1: ja.
2: Ich muss mal gucken, ich weiß das Datum. Am 3. Juli ist das.
1: Mhm.
2: Und am 4. Juli spielen wir in der Schweiz und dann alle anderen sind mehr so Norddeutschland, ne?
1: Ja,
2: spielen wir noch.
1: In Ansbach?
2: In den Kammerspielen in Ansbach spielen
1: in
2: wir noch.
1: In Ansbach bei den Kammerspielen. Ah, ja. Das ist eine sehr schöne Location.
2: Ne, da bin ich nämlich schon gespannt auf. Das klingt natürlich schon schön. Irgendwie.
1: Ja. Die Kammerspiele war ein altes Kino, also ein Kino in Ansbach, irgendwann dann mal eben nicht mehr lief und die Kulturszene in Ansbach, sofern man das so nennen kann, hat sich das mal drüber gesehen. Ich habe mal Band of Friends dort gesehen.
2: Ah, also, ja, mit denen haben wir vorletztes Jahr haben wir mit denen zusammengespielt.
1: Ja, die...
2: In Torgau das, Open Air.
1: Die waren schon sehr, sehr, sehr geil. Das
2: war vor allem der Gary McElroy oder
1: genau,
2: wie er heißt.
1: Ja,
2: ne?
1: Ja.
2: Der hat auch Geschichten auf Lager, da schmeißt er dich weg, so von damals. Ne?
1: Genau.
2: Also das ist schon echt lustig.
1: Der hat auch ein ganz tolles Buch über Rory Gallagher geschrieben, leider nur in Englisch erhältlich, aber kann, wenn man mal Lust hat, gerne mal suchen und sich zulegen.
2: Bestimmt interessant.
1: Ah, ich denke, nach Ansbach werde ich sicherlich auch vorbeikommen, das liegt auf dem Weg für mich und da kann ich ja mal meinen Kumpel wieder besuchen. Andreas, ich danke dir recht herzlich für das kurze, schöne Gespräch. Und,
2: ja, bitteschön und auch Dankeschön fürs Feature.
1: Und schöne Grüße natürlich wie immer an die Annabelle und wir sehen uns, also sollten
2: wir
1: uns...
2: Du sitzt hier daneben, schöne Grüße zurück, soll ich sagen. Die Managerin überwacht doch immer, dass der Künstler keinen Quatsch erzählt.
1: Das haben wir schon nötig. Ja? Meine Frau passt ja auch immer auf mich auf.
2: Ja, ja.
1: Und sagt immer, was hast du denn wieder erzählt? Um Gottes Willen.
2: ist auch besser so.
1: Ja, ist auch besser so. Und im Oktober fängt er dann auch wieder Plätzchensaison an. Also,
2: da
1: seid ihr natürlich schon wieder mit eingeplant. Ne?
2: Ja, alles klar.
1: Ja. Alles klar, Andreas, Annabelle, ich danke euch und wünsche euch noch einen schönen Abend. Das war's schon.
2: Ja, danke schön.
1: Und wegen den Gewinnern und Gewinnerinnen melde ich mich natürlich bei dir und bei euch. Und bis dahin wünsche ich euch eine gute Zeit, viel Erfolg noch.
2: Ja, dir auch und tschüss.
1: Tschüss.
2: Hi, hier ist Andreas von der Andreas Siemann Band und ihr hört Blues Home auf Radio Z 95.8.

Die Andrea Steelman Band mit Miss Fortune aus dem Album Cold Wind on a Dark Black Night. 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Ja, mein Gott, wir gehen schon wieder zum Ende der Sendung hin. Hier haben wir aber natürlich noch was, nämlich Terry Evans, der darf natürlich nicht fehlen, mit einem Song, nämlich The Story of My Life aus dem Album Walk That Walk.

Was läuft denn hier? Gar nichts läuft hier, alles läuft daneben. Aber wir kriegen das hin. Zwei Stunden Nachtclub, guten Morgen. Und am Mikrofon The Walking Dead, euer Chaotic Sweetheart. Man merkt's, wie blöd kann man sein? Die Frage ist berechtigt. Erstmal immer schön die falschen Regler hochziehen. Aber keine Angst, Kinder der Sonne. Wir grooven uns ein und dann wird das schon.

ertragt es noch. Sind wir ehrlich? Ich schon. Letzte Woche habe ich es nicht gespielt, das gute alte Vortex von der Span Ranch, aber heute war es mal wieder an der Zeit.

davor so ein tiefstes 90er-Jahre-Ding. The Perplexer mit Acid Folk. Wie lange haben wir das schon nicht gehört? Ich glaube, ich habe vor einem Jahr eine meiner ersten Sendungen damit eröffnet. Aber gut, gut, gut. Das ist alles schon eine kleine Ewigkeit her. Und darum darf ich das jetzt auch wieder mal. So, kurz und knapp, Grüße gehen raus an Nicole und Sarah W. in der Allgutstraße. An Beate, an Susanne S., an Iris T., an, ja, Werner zum Beispiel. Ich meine, du bist eh nicht mehr wach, also eigentlich frage ich mich, warum ich dich grüße. An Brittel, an Uschi, an Rudi und an Picknick. Hier ganz kurz und knapp eure Nummer für jedweden Kummer 0911 4500 und 3x die 6. Bis circa 2 Uhr ist diese Nummer besetzt und ja, wer mag, darf sich melden.

Boah, ich bin begeistert, Leute. Aber das erzähle ich nachher. Jetzt erstmal kann ich sagen, ich habe jetzt eine ziemlich cheesy CD rausgesucht, zumindest zum Teil solche Tracks drauf. Und eine davon kommt jetzt.

nicht die letzte Gruselnummer heute. Einmal im Modderwühlen muss schon sein. Tears Don't Lie von Mark O. Aber jetzt werden wieder andere Töne angeschlagen. Keine Sorge.

Jobli Dudeldö, da bin ich schon wieder. Ich habe euch doch gerade erzählt, dass ich begeistert und happy bin. Und das hat seinen Grund. Denn gerade vor kurzem hat mich ein Kollege angerufen, von dem ich lange nichts gehört und gesehen habe, nämlich mein lieber, viel und hochgeschätzter Kollege Mike, mit dem ich irgendwann mal das Vergnügen hatte, eine Sendung Audiopads zusammen zu machen. Auch wenn das gefühlte 100 Jahre her ist, habe ich noch immer das Gefühl und immer noch die Worte im Ohr, dass wir dafür ziemlich viel Lob einheimsen durften. Ich weiß nicht, ob ihm das auch bekannt ist, mir jedenfalls schon. Und darum, schön, dass du da bist, schön, dass es dich noch gibt. Special Greets auch an dich. Und übrigens, der hat sich über Spam Ranch gefreut. Juhu, wer sich noch melden mag, kennt ihr ja 0911 4500 3x6.

Na, ihr Süßen. Die Stoffwechsel-Endprodukts-Ausscheidungsorgane immer noch nicht in Bewegung? Raus aus dem Bett, runter vom Sofa. Und auf geht's.

Jawohl, und Mental Theo hat uns in den Stundenwechsel gebracht mit seinen Hardcore-Vibes. Ich habe davon letztens eine etwas andere Version gehört auf einem, ich möchte mal sagen, etwas skurrilen Radiosender, aber das möchte ich jetzt hier nicht weiter erörtern. Wer es wissen will, kann ja fragen. Ihr hört hier nach wie vor Radio Z, die 95.8, Kanal 10C im DAB+, Kabel digital und www.radio-z.net sind die Empfangsmöglichkeiten und auf den drei letztgenannten wird diese Sendung ab 5 Uhr nochmal wiederholt. An Mikrofon und Technik für euch weiterhin noch bis 2 Uhr The Walking Dead.

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Du weißt dann mittlerweile gar nicht mehr, was für kleine süße Schweinereien man dabei am Start hat. Wenn ich diesen Platz verlasse, wird Bruder Tinnitus mein weiterer nächtlicher Begleiter sein, das schwöre ich euch.

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0: Mein Gott, ist eine Fahrt auf dem Breakdancer wirklich so lang? Die absolute Kerwa Kirmes Jahrmarktnummer. Du sitzt ziemlich festgetackert in diesem Teil. Um dich rum wirbeln die Lichter und du fährst mal rückwärts, mal vorwärts und wirst dann auch noch um die eigene Achse gewirbelt. Wie groß ist das denn? Ich merke gerade, ich weiß, was mir fehlt, Leute. Das nächste, was jetzt kommt, ist zum einen irgendwie etwas cheesy und zum anderen auch so eine Jahrmarktsnummer. Pass auf!
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Die einen sagen hip hip hurra, die anderen sagen jammer schade. Dies liebes Hörervolk kündigt das Ende dieser Nachtclub-Sendung an. Ich hoffe, hier und da war die ein oder andere Seele dabei, die Spaß daran hatte. Falls ja, bleibt mir gewogen und hört nächstes Mal wieder zu. Falls nicht, tut's mir leid und ich danke, dass ihr so lange durchgehalten habt. Allen, die es interessiert, sage ich einfach mal, wir hören uns wieder, wenn ihr mögt, in der Nacht von Sonntag auf Montag in der Nachtschicht. Was ich euch da vorsetze, weiß ich noch nicht genau. Ich hatte zwar was versprochen, aber ich habe so das Gefühl, das schiebe ich raus auf nächste Woche. Na, gucken wir mal. Nicht über ungelegten Eiern gar kein, ihr Lieben, ihr werdet es ja hören, ne? Bis dahin wünsche ich euch eine gute Nacht und ein geniales Wochenende. Gehabt euch wohl. Walking Dead sagt Sayonara. Vielleicht sehen wir uns ja irgendwo. Somewhere over the rainbow. Wer weiß?

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Hallo und willkommen zu einem neuen Tag auf der 95,8 bei Z. Heute am 12. Juni mit Christian Mosbacher und der Übersicht für die kommenden 12 Stunden. Los geht's mit dem Kaffeesatz, dem täglichen Musikmixtape. Mit dabei sind in dieser Stunde The Seed, Swallow und Horse Lords. Außerdem gibt's in etwa einer Viertelstunde eine neue Folge des Z-Wetters. Von 15 bis 16 Uhr hört ihr da eine neue Ausgabe Cast Drop mit neuem von Space Africa, Ansiedad 1000 und dem Tara Clerkin Trio. Von 16 bis 18 Uhr sendet danach der Stoffwechsel das Kultur- und Politikmagazin bei Z. Anschließend geht's weiter mit einer Stunde Pizza Istanbul von 18 bis 19 Uhr, die gesellschaftliche, humoristische und politische Sendung zu zeitgenössischer Musik aus Italien und der Türkei. Von 19 bis 21 Uhr hört ihr dann Sin Fronteras, danach Global Club Sounds bei Endless Greed von 9 bis 10. Von 22 bis 0 Uhr gibt es 2 Stunden Blues Home, bevor von Mitternacht bis 2 Uhr der Nachtclub übernimmt. Im Anschluss laufen die Wiederholungen aller Sendungen von 2 bis 14 Uhr auf DAB Plus im digitalen Kabel und online auf www.radio-z.net.

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2: Am frischen Freitag, dem 12. Juni.
3: Die großen Fragen.
2: Bis Dienstag bleibt die Strömung eher kühl, unser Tief verlagert sich auf die Ostsee. Ab der Wochenmitte bahnt sich ein markanter Wetterwechsel mit Hochdruckeinfluss an.
3: Vor der Haustür.
2: Bleibt es am heutigen Freitag stark bewölkt, immer wieder kann Regen fallen, nicht allzu ergiebig, dafür aber länger anhaltend. Die Höchstwerte liegen bei 17 Grad. Der morgige Samstag startet noch mit Schauern. Bis etwa 11 Uhr soll

0: könnte der Sommer so richtig durchstarten.
1: Am Horizont.
0: Nach heutigem Stand sind sich die Modelle einig, uns steht eine Hitzewelle bevor. Unter Hochdruckeinfluss stiegen die Temperaturen am Mittwoch auf 28 Grad und jetzt kommt eine längere Auflistung am Donnerstag, Freitag, Samstag, Sonntag, Montag und eventuell sogar noch Dienstag auf 30 bis 35 Grad. Sollte sich das Hoch etwas westlicher von uns festsetzen, wäre auch eine gemäßigtere Strömung noch möglich. Die Temperaturen blieben dann so im Bereich von 25 Grad. Diese Unterschiede sollten wir noch auf dem Schirm haben. Und am Montag gibt es dann hier genauere Infos dazu. Bis dahin wünsche ich euch ein wunderbares Juniwochenende. Jetzt rund um die längsten Tage des Jahres.

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Das seit 2018 aktive Label Hakuna Kolala aus Kampala in Uganda macht Club-Erkundungen aus dem ostafrikanischen Underground weltweit sichtbar. Nach Veröffentlichungen von zum Beispiel Auntie Racer, Afro Rag und MC Alle and Dab Master erschien kürzlich mit Abismo ein neues Album des mexikanischen Musikers Tony Gallardo, das sein bislang wohl persönlichstes und zugleich eigentümlichstes Werk ist. Unter dem Namen Ansiedad 1000 bewegt er sich weg von Reggaeton-Fragmenten und Neues Cumbia hin zu einem weit gefassten Indie-Pop-Entwurf, der nervös, psychedelisch und stellenweise überraschend zart wirkt. Nach Kuchiada hören wir noch Lodo aus Abismo von Ansiedad 1000.

Das Tara Clerkin Trio aus Bristol entstand Ende der 2010er Jahre aus der Tara Clerkin Band, einem erweiterten Kollektiv, mit dem Clerkin ihre folkigen Pop-Skizzen in offenere Formen überführen wollte. Als die meisten Beteiligten weiterzogen, blieben Sunny Shore Paradiso und Patrick Benjamin. Aus einer zunächst verkleinerten Besetzung heraus entwickelte sich eine eigenständige Formation. Das 2020 erschienene Debüt bewegte sich zwischen dubbigem Minimalismus und Acid Jazz, eine Platte, die ein wenig losgelöst vom Alltag wirkt und etwas Außergewöhnliches im Gewöhnlichen entdeckt. Nach den Mini-Alben In Spring und On the Turning Ground erschien nun auf dem Label World of Echo mit Somewhere Good ein neues Album, das die wunderbare Seltsamkeit der letzten Arbeiten weiter vertieft und einer ganz eigenen Pop-Logik folgt. Immer wieder schimmert dabei auch der Trip-Hop-Kontext ihrer Heimatstadt Bristol durch, ohne dass sich die Musik je eindeutig darin festlegen ließe.

Silently heißt dieses Stück des Tara Clark in Trio aus Bristol, das auf seinem neuen Album Somewhere Good Jahrzehnte britischer Musikgeschichte dekonstruiert. Spuren von Talk Talk, Broadcast, Moonshake, Prom, Young Echo und Crescent tauchen dabei immer wieder auf. Das war eine Stunde Castrop bei Z mit Christian Mosbacher. Bevor von 16 bis 18 Uhr das Kultur- und Politikmagazin Stoffwechsel übernimmt, hören wir noch in das neue Album Cold Shoulder von Oren Ambaji und Will Guthrie, das bei Futura Resistenza erschienen ist. Auf Cold Shoulder führen die beiden ihre seit über 20 Jahre bestehende Zusammenarbeit fort, die hier in besonders offener Form erscheint. Die Live-Aufnahme aus Berlin löst sich von früheren, stärker abstrakten, elektroakustischen Ansätzen und stellt Raum und Interaktion mehr in den Mittelpunkt. Oren Ambaji und Will Guthrie

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Ja, und damit hallo und herzlich willkommen hier zur ersten Stunde Stoffwechsel auf der 95,8 MHz hier auf Radio Z. Von 16 bis 17 Uhr hört ihr jetzt Neuigkeiten und Themen aus Politik, Kultur und Lokales. Mein Name ist Felix Sommerburger und gleich verrate ich euch die Themen für die erste Stunde. Ja, ihr habt es bestimmt mitbekommen, gestern hieß es Anpfiff für die USA, Mexiko und Kanada, aber eigentlich auch für die ganze Welt, denn die Fußball-WM 2026 ist gestartet. Juhu! Aber nicht alle freuen sich auf das Mega-Event, denn es gibt Grund zur Kritik und davon eine ganze Menge. Warum man die WM boykottieren sollte, darüber haben wir mit dem Verein Fairness United gesprochen. Und dann gibt es noch einen größeren Beitrag zum Thema Debanking. Das bedeutet, wenn Banken plötzlich das Konto von Privatpersonen oder Gruppen kündigen. Das trifft in Deutschland aktuell vor allem linke Gruppierungen wie die Rote Hilfe oder die VVN-BDA. Mehr zu dieser neuen Form der Repression hört ihr in dieser Stunde Stoff.

Ja, gleich spreche ich mit der Bewegung Fairness United zum Thema WM 2026 in Amerika. Aber bevor wir da einsteigen, hören wir You Ask Me von Lolina. Viel Spaß, Leute.

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0: Es ist soweit. Gestern hieß es Anpfiff zur Fußball-Weltmeisterschaft 2026 in Kanada, Mexiko und den USA. Insgesamt reisen 48 Mannschaften aus 48 Ländern auf den amerikanischen Kontinent. Auch die deutsche Nationalmannschaft ist wieder dabei. Es ist und bleibt ein Milliardenspektakel, eine WM. Doch nicht alle freuen sich auf das Sportereignis. Kritik gibt es am Austragungsort, dem Weltfußballverband FIFA und den Sponsoren. Manche Menschen boykottieren die WM deshalb. Dazu ruft die Bewegung Fairness United auf. Die Gruppe kämpft nach eigener Aussage für Menschenrechte im internationalen Fußball. Darüber habe ich heute mit Bernd Bayer, Mitglied der Bewegung und Autor des Buchs »Das goldene Buch der Fußball-Weltmeisterschaft« gesprochen. Laut dem Magazin 11 Freunde ist das Buch, das Bernd Bayer geschrieben hat, ein Standardwerk über die seit 1930 stattfindende Fußball-Weltmeisterschaft. Trotzdem ist Bernd Bayer die Lust an dem Event der WM vergangen. Und warum? Ja, das habe ich ihn ganz einfach mal gefragt.
1: Also wir wollen vor allen Dingen damit erreichen, dass sich die Fans und andere aktiv mit dieser Situation auseinandersetzen, mit der Problematik, dass die WM wieder einmal und mit Zustimmung und Unterstützung der FIFA in einem höchst problematischen Land stattfindet, dass die Fußballorganisationen inklusive DFB da keine kritischen Worte zu finden zu all den Zuständen, die in den USA herrschen. Da denken wir, das ist dann Sache auch der Fans und der Zivilgesellschaft, sich dann umso kritischer damit auseinanderzusetzen. Und das ist für uns das Wichtige. Ob dann letztendlich einer dann doch beim Endspiel vor der Glotze sitzt oder nicht, darauf kommt uns nicht an. Uns kommt es darauf an, dass man sich mit der Situation dort auseinandersetzt, dass man seine Kritik nach außen trägt, sei es über soziale Medien, sei es über Veranstaltungen, die vielleicht von Gruppen gemacht werden, sei es sonst wie in anderen Medien, also oder in Diskussionsforen. Also da wäre uns stark dran gelegen. Also das wollen wir im Grunde mit diesem Aufruf zum Ausdruck bringen.
0: Welche Rolle spielen denn die Gastgeberländer USA, Mexiko und Kanada für euch?
1: Naja, zunächst mal hat man ja mit der Kuriosität zu tun, dass das Gastgeberland USA nicht müde geworden ist, sich also mit den anderen Gastgeberländern anzulegen. Kanada wird als 51. US-Staat bezeichnet. Mexiko wird immer wieder kritisiert und verbal angegriffen für seine Migrationspolitik. Also da gibt's und auch für die und es sind Strafzölle gegen beide Länder verhängt worden. Also da gibt's einen tiefen Konflikt im Grunde zwischen den drei Gastgeberländern, der geschürt worden ist von der Trump-Regierung. Und das ist natürlich erstmal schon mal eine sehr schlechte Voraussetzung. Es gibt sicher Kritik auch an den Ländern Kanada und Mexiko, insbesondere Mexiko, wo ja eine ganz schwierige politische Situation herrscht aufgrund der Gewaltexzesse, die dort insbesondere im Kontext mit Drogen passiert, wo man sicherlich eine unsichere Lage hat. Aber unsere Hauptkritik geht natürlich in Richtung USA. Ja, da habe ich ja schon erwähnt, dass dort systematisch daran gegangen wird, im Grunde die demokratischen Institutionen und demokratischen Regeln auszuhebeln. Und man doch befürchten muss, dass da letztendlich eine klarer Faschisierungskurs verfolgt wird von der Trump-Regierung.
0: Dieser Faschisierungsprozess, wie du ihn jetzt genannt hast, der ist ja schon länger im Gange und auch die Kritik an der Trump-Regierung wächst ja von Tag zu Tag. Jetzt gab es einen von vielen Expertinnen als völkerrechtswidrig begriffenen Angriff auf den Iran und der Iran ist ja zum Beispiel auch dabei bei der WM. Was würdet ihr euch denn in diesem Bezug von der deutschen Nationalmannschaft oder von Deutschland als Teilnehmer dieser WM wünschen?
1: Also von der Nationalmannschaft als Mannschaft würde ich mir eigentlich gar nichts wünschen. Die Mannschaft besteht nun mal aus über 20 ganz unterschiedlich aufgestellten Spielern. Also das ist ein heterogenes Team. Die einen sind politisch helle Köpfe oder interessieren sich jedenfalls dafür. Anderen geht das, auf Deutsch gesagt, am Arsch vorbei, was da an Politik passiert. Das wäre ein falscher Versuch, der ja auch schon in Katar gescheitert ist, sozusagen die Mannschaft zu einer einheitlichen Stellungnahme zu bewegen oder sie zu verpflichten, entsprechend zu handeln. Da würden sich einige zu Recht gedrängt fühlen zu einer Sache, die sie so nicht wollen. Unsere Adresse ist der DFB. Der DFB müsste klar Position dazu beziehen. Und da muss man sagen, da sind wir wirklich sehr enttäuscht vom DFB-Präsidium um Bernd Neuendorf, die für unsere Begriffe aus der schwierigen Situation in Katar, wo sie nichts Halbes und nichts Ganzes zustande gebracht haben, letztendlich die Mannschaft vorgeschoben haben, eine falsche Lehre gezogen haben, nämlich jetzt zu sagen, wieder in diesen alten, uralten Slang zurückzukehren, zu sagen, Politik und Sport, das muss man trennen. Wir reden jetzt nur noch über Fußball. Und zu all dem, was da passiert, auch zu den größten Peinlichkeiten, wie beispielsweise, dass die FIFA in Gestalt von Infantino Trump einen Friedenspreis überreicht, weil er den Nobelpreis nicht bekommen hat, sozusagen, in der Situation, wo Trump eine aggressive Außenpolitik verfolgt, also Stichwort Kanada, Stichwort Grönland, Stichwort Iran etc., also in so einer Situation nichts zu sagen von Seiten des DFB, auch zu den anderen Dingen zu schweigen, die problematisch sich entwickeln in den USA, das finden wir schon hanebüchen, muss ich sagen. Also das kann man kaum nachvollziehen, insbesondere weil der DFB da eigentlich ein anderes erklärtes Vorgehen eigentlich hatte. Er hat ja extra einen als progressiv denkenden, geltenden Menschen, Andreas Rettig, mit in den Vorstand oder jedenfalls in die Führungsetagen geholt, wo man sich erhoffte, dass wenigstens der ein paar kritische Worte findet. Aber da muss man sagen, vor 4 Jahren in Katar hat er noch klare Worte gefunden und jetzt schweigt er sich aus, wenn es um ähnliche Zustände in den USA geht. Also und wenn jemand ausschert, wie St. Pauli-Präsident Uke Göttlich, der gesagt hat, man müsse wenigstens mal drüber nachdenken, ob da nicht kritikwürdige Sachen passieren, selbst der wird dann noch zurückgepfiffen. Also das ist ein ganz schwaches Bild und unglaublich enttäuschend, was der DFB im Moment da abliefert.
0: Enttäuscht, das ist Bernd Baier vom Deutschen Fußballverbund. Denn der soll Stellung beziehen und Haltung zeigen gegenüber der FIFA, den USA und den Entwicklungen unter der Trump-Regierung. Trotz der zunehmenden Faschisierung der Vereinigten Staaten, dem völkerrechtswidrigen Angriff auf den Iran und der harten Migrationspolitik samt Entführungen durch die ICE-Behörde findet die Fußball-Weltmeisterschaft 2026 in den USA, Mexiko und Kanada statt. Die Bewegung Fairness United ruft deshalb zum Boykott auf. Doch für viele haben Sport und Politik jetzt nichts miteinander zu tun. Aber stimmt das? Darüber hören wir gleich mehr hier im Stoffwechsel auf Radio Z. Zuvor hören wir noch Lorraine James mit Habits and Patterns. 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

0: Ja, volles Studio hier im Stoffwechsel auf der 95,8 Megahertz auf Radio Z. Deswegen muss ich hier jetzt kurz nach der Moderation suchen. Wir haben vor der Musik über die Fußball-WM gesprochen, die ja seit gestern Abend stattfindet, und festgestellt, dass es da ganz schön viele Gründe zur Kritik gibt. Denn da wären zum Beispiel der Friedensnobelpreis für Donald Trump, der vom Weltfußballverband der FIFA an ihn verliehen wurde, dann der völkerrechtswidrige Angriff der USA auf den Iran und noch die harte autoritäre Migrationspolitik unter der Trump-Regierung, die dafür sorgen, dass Spielerinnen zur WM gar nicht anreisen können, genauso wie Schiedsrichter, Fans oder Fotografen. Doch von all dem möchte der FIFA-Präsident Gianni Infantino nichts hören. Er bereue nicht, die USA als Austragsort gewählt zu haben. Einen Tag vor dem Eröffnungsspiel möchte er lieber über Fußball reden, so als wären Sport und Politik strikt voneinander zu trennen. Das sieht die deutsche Bewegung Fairness United anders. Sie rufen zu einem Boykott der WM 2026 auf. Unter anderem wollen sie so für einen fairen internationalen Fußball und für Menschenrechte einstehen. Bei mir heute zu Gast am Telefon war Bernd Baier. Ich habe ihn heute gefragt, einen Tag nach dem Eröffnungsspiel Mexiko gegen Südafrika, ob Sport und Politik wirklich voneinander zu trennen sind. Und den Beitrag hört er gleich, nachdem ich ihn reingezogen habe. Eine Sekunde. Jetzt geht's los.
1: Naja, die Vorgänge zeigen ja im Grunde, dass
0: Ja.
1: Politik und Sport bzw. Fußball in der Tat nicht zu trennen sind. Also die Trump-Regierung verfolgt ja ganz klare politische Ambitionen mit dieser WM, eine klare politische Agenda, die sich dann halt auch niederschlägt in solchen Vorgängen, dass also ein von der FIFA berufener Schiedsrichter nicht einreisen darf. Das ist eigentlich ein Skandal, wo die FIFA einschreiten müsste und Sanktionen gegen die USA verhängen müsste, also gegen den US-amerikanischen Verband, aber nichts dergleichen passiert. Also da sieht man die Doppelmoral, die da herrscht und die verdeckt wird, also durch diesen Slogan Politik und Fußball haben nichts miteinander zu tun. Das ist eine glatte Lüge.
0: Du hast jetzt schon erwähnt, dass es eben nicht nur Kritik gibt an der jetzigen WM aufgrund des Austragsorts Amerika, sondern eigentlich an der Weltorganisation des Fußballs, der FIFA. Die Aktion Dritte Welt, die sich eurem Boykottanruf angeschlossen hat, meinte dazu, es seien zu viele Trumps, zu viele Infantinos und sonstige machtgeile Männer im Boot. Wie sieht denn eure Vision von Fairness United für einen fairen und vereinigten Fußball aus?
1: Das ist eine gute Frage. Also zunächst mal muss man in der Tat feststellen, dass die FIFA da einen Hang hat, mit Autokraten zusammenzuarbeiten. Das zeigt sich nicht nur an den Fußball-Weltmeisterschaften, sondern auch an den Club-Weltmeisterschaften, die sehr oft also in höchst problematischen Staaten am Persischen Golf stattfinden. Also allesamt im Grunde Diktaturen oder überhaupt eine Rolle, die beispielsweise Saudi-Arabien, das ja dem Jahr der Zuschlag für 34 gegeben worden ist, welche Rolle die spielen. Also das war ja eine klare Aktion von Infantino, wo er rumgetrickst hat, dass das klappte, dass Saudi-Arabien nur 12 Jahre nachdem im Nachbarland Katar

0: gelten lassen, den sie aufgestellt hat. Sie richtet sich da nur nicht nach. Das ist halt sozusagen ein Blumenstrauß, der ins Fenster gestellt wird, wo aber sonst nichts dahinter steht. Also da hat man inzwischen das Gefühl, im Grunde ist die FIFA so aufgestellt, dass da auch im Grunde keine echten Reformen zu erwarten sind. Es ist ja da schon alles möglich versucht worden, Ethikkommissionen zu installieren etc. All das wurde letztendlich usurpiert von den FIFA-Granden und es ist da im Grunde nichts mehr rausgekommen. Also ich habe da im Grunde kein Rezept, wie man das anders anstellen sollte. Das ist halt eine Situation, die man im großen internationalen Profifußball überall hat, dass im Grunde nur noch das große Geld zählt und das Profitstreben zählt. Und ein Stück weit muss man sagen, man sollte zwar die Menschenrechtsfrage weiter hochhalten und man kann hier und da sicherlich Erfolge erzielen, aber auf der anderen Seite beschleicht einen doch immer mehr das Gefühl, im Grunde kann man daran nichts ändern und man kann dem auf der Ebene jedenfalls nichts entgegensetzen. Man kann sich sicherlich andere internationale Turniere, die irgendwie ohne den Profitgedanken stattfinden, das kann man sich vorstellen. Und darüber sollte man sich auch Gedanken machen, aber im Kontext mit der FIFA oder auch der UEFA ist sowas wirklich kaum zu verwirklichen. Das sehe ich im Moment nicht.
1: So viel also zu eurer Mission, Menschenrechte und den internationalen Fußball zu vereinbaren. Trotzdem macht ihr als Bewegung Fairness United weiter aufmerksam auf die Missstände, auch jetzt bei der WM 2026 in Kanada, den USA und Mexiko. Vielleicht jetzt zum Abschluss nochmal über euch selbst. Wann habt ihr euch denn gegründet und wer steckt eigentlich mittlerweile alles hinter Fairness United und wie sieht eure Arbeit abseits der Boykottaufrufe aus?
0: Also zunächst mal ist es so, dass wir seit etwa 6 Jahren zusammenarbeiten und wir haben uns gefunden im Vorfeld der Weltmeisterschaft in Katar, wo es halt dann eine Initiative gab, sich doch mal zusammenzusetzen und all den Unmut, der sich damals schon äußerte, in Bezug auf die FIFA und das Gastgeberland Katar zu versuchen aufzugreifen und ein Stück weit auch zu strukturieren. Da haben sich dann Menschen getroffen aus ganz unterschiedlichen Orten und Fanzusammenhängen. Also die meisten arbeiten halt an ihrem Wohnort auch in Fangruppen, also beispielsweise Schalke oder Mainz, Berlin oder Karlsruhe. Und machen halt gleichzeitig bei uns mit, um sozusagen dieser Frage Menschenrechte im internationalen Fußball auch weiter dort weiter dran zu arbeiten. Das hat vor Katar da eine große Dynamik erfahren, die nicht nur an uns lag, also all die Proteste, die man ja vielleicht noch vor Augen hat, diese riesigen Inszenierung, Choreos in den Stadien, das war jetzt nicht alles unser Werk, aber wir haben da doch einiges mitinitiiert, denke ich. Das haben wir auch einen Erfolg vor allen Dingen daran gesehen, dass es eine breite Bewegung gab, dem Ganzen also auch wirklich aktiv was entgegenzusetzen. Es gab ja eine Unzahl von Veranstaltungen und anderen Aktionen während der damaligen WM. Und das war im Grunde das, was wir auch verfolgt hatten als Ziel. Wir fanden unsere eigene Zusammenarbeit, muss man sagen, nicht nur erfolgreich, sondern auch so angenehm untereinander, dass wir gesagt haben, also wir wollen da weitermachen, auch als die WM in Katar vorbei war und haben uns dann auch Themenfelder gesucht, die jetzt nicht nur also Fußball-Weltmeisterschaften betreffen. Wir haben uns beispielsweise befasst mit problematischen Sponsoren des DFB auch, also Stichwort Mercedes, die da einiges auch in der Historie an Problemen, an Menschenrechtsproblemen hatten. Wir haben uns befasst mit Lieferketten bei Sportartikelherstellern, wo also zum Teil immer noch unter unwürdigsten

0: unsozialsten Bedingungen in Ländern des globalen Südens gearbeitet wird für Trikothersteller wie Adidas etc. Wir haben uns auch befasst mit Sportwetten, die ja sozusagen durch die Tatsache, dass sie doch ein hohes Suchtpotenzial haben und gleichzeitig vom Sport als Hauptfinanzquelle inzwischen angesehen werden, da sehen wir auch im Grunde eine Problematik im Menschenrechtsbereich. Also das sind so Themenfelder, die wir uns gesetzt haben. Und im Grunde lag es dann mehr oder weniger auch an der Entwicklung in den USA, dass dann die WM jetzt doch viel in den Mittelpunkt gerückt ist, des Ganzen.
1: Der internationale Fußball hat ein Problem mit Menschenrechten. Bei den Sponsoren, den Austragungsorten und beim Weltfußballverband FIFA an sich. Das stellt Bernd Bayer fest. Er ist Mitglied von Fairness United. In den letzten 20 Minuten haben wir gehört, wie die Bewegung für Menschenrechte im internationalen Fußball kämpft. Mehr über die Arbeit von Fairness United, ihre Beweggründe und die Kritik an der WM 2026 findet ihr im Internet auf fairness-united.org. Und gleich geht's auch schon weiter im Stoffwechsel. Ich spiele nur einen kurzen Track-Ausschnitt zur Unterbrechung, denn wir haben fast keine Zeit für den nächsten Beitrag, bei dem es um Debanking geht, eine neue Methode der Repressionen. Bleibt gespannt. Jetzt hören wir ganz kurz Tara Clerken mit Lazy Daisy.

0: Ihr hört Radio Z, das Stoffwechselmagazin für Politik und Kultur. Und jetzt geht es über das Thema Debanking. Über Debanking haben wir hier schon öfter berichtet. Das bedeutet, dass Banken plötzlich und oft ohne genauere Begründung das Konto kündigen. In der Vergangenheit waren davon hauptsächlich linke Gruppen und Initiativen betroffen. Zum Beispiel die Rote Hilfe oder die VVN-BDA. Bei einem Vortrag von Bernd Drücke, dem Herausgeber der Graswurzelrevolution, einer anarchistischen Zeitung aus Münster, kam kürzlich zum Vorschein, dass es auch die Graswurzelrevolution betroffen hat. Also sie ist betroffen von Debanking. Ein Grund für die tagesaktuelle Redaktion von Radio Korax aus Halle, das Thema einmal intensiver zu betrachten. Die haben sich mit Bernd getroffen und mit ihm über die Ursachen und die Wirkung einer solchen repressiven Maßnahme gesprochen. Die erste Frage an Bernd durch Radio Korax war, wie sie von dieser sehr speziellen Situation überhaupt erfahren haben.
1: Das ist letzten Sommer passiert und das war eigentlich völlig überraschend bei uns. Also das heißt, unser Kassenwart hat plötzlich Post bekommen der Postbank, bei der die Zeitung Graswurzelrevolution seit 1981 eigentlich schon war. Und das war dann so, dass er den Brief erstmal gar nicht ernst genommen hat. Also da stand halt drin, dass ihr Konto wird so dann und dann gekündigt zum 17. Juli. Und bis dahin müssen die Konten abgeräumt sein. Es ging um zwei Konten vom Verlag Graswurzelrevolution, das ist also der Buchverlag, und von der Zeitung Graswurzelrevolution. Und es waren auch nicht die richtigen Kontonummern angegeben, deshalb hat unser Kassenwart erstmal geglaubt, das ist ein Fake-Brief. Und der hat halt das eigentlich im wahrsten Sinne des Wortes nicht ernst genommen. Und dann war es tatsächlich so, dass Mitte Juli dann beide Konten gesperrt waren und wir keinen Zugriff mehr hatten. Also auch, was natürlich eine Katastrophe ist. Also vielleicht kurz zur Einordnung, die Zeitung Graswurzelrevolution, die erscheint seit 1972, ist also eine Monatszeitung für eine gewaltfreie, herrschaftslose Gesellschaft. Und das heißt natürlich, dass auch sämtliche so 3000 Abos darüber verwaltet werden, über diese Konten. Und natürlich auch die Ausgaben, die wir haben. Also wir haben Hauptamtliche in Freiburg, die das Büro machen, also den Vertrieb. Und natürlich das Büro selber auch. Und hier in Münster halt das Redaktionsbüro. Das heißt, es war dann praktisch von einem Tag auf den anderen kein Geld mehr da. Und eine Zeitung kann man ohne Geld natürlich nicht machen. Und schon gar nicht, wenn es eine relativ große Zeitung ist, mit ein paar tausend Abonnentinnen und Abonnenten. Und das war natürlich erstmal das totale Chaos. Wir haben dann versucht, so schnell wie möglich ein neues Konto, also beziehungsweise zwei neue Konten zu organisieren. Das erstmal dann auch angefragt bei der Ethikbank. Die haben das ohne Angabe von Gründen abgelehnt und sind dann letztlich bei der GLS-Bank, also der Gemeinschaftsbank Leihen und Schenken gelandet, die ja eine genossenschaftliche Bank ist, und konnten dann da zwei neue Konten einrichten. Und es hat tatsächlich bei uns einen richtigen Schock ausgelöst. Man kann sagen, zum Glück in der Sommerpause, wo wir keine Zeitungsproduktion hatten. Aber das hat natürlich total an den Nerven gezerrt, gerade auch bei den Kolleginnen vom Vertrieb oder auch beim Kassenwart natürlich auch und beim Verein. Das war so ein totales Chaos, praktisch da mitten in der Sommerpause das erstmal alles neu organisieren zu müssen und neue Konten zu organisieren. Und das hat sich ja auch als schwieriger erwiesen als gedacht. Das zeigt aber meiner Meinung nach eben auch ganz klar, wie krass diese Anti-Antifa-Politik der US-Regierung, die dann versucht, weltweiten Faschismus durchzusetzen.
2: Ich würde gerne Jens mal noch ins Boot holen, weil der hat nämlich dazu recherchiert, wer noch so alles betroffen ist, also wer da mit euch im Boot sitzt. Also das ist ja gar kein seltenes Phänomen, wie es scheint. Also Rote Hilfe, Graswurzelrevolution.
3: Genau, das hat man ja schon dann auch noch betroffen, war das Anarchist Black Cross in Dresden. Und auch einige Vereine und Privatpersonen, die da im Zusammenhang sind mit dieser Organisation. Dann gab es, die MLPD, okay. Aber das ging auch schon eher los sozusagen. Letztendlich 2010, 2017 und 2021 fanden da Kündigungen statt. Dann waren einige Initiativen betroffen, die so Solidarität mit Rojava oder also Kurdistan oder auch Palästina-Solidarität sozusagen zum Zweck hatten. Da wurde auch einiges debankt. dann zum Beispiel auch die Sozialistische Gleichheitspartei, was natürlich auch so ein sehr politisches Ding war die letzte Generation, beziehungsweise neuen Generationen oder auch das Widerstandskollektiv, die es da auch getroffen hat.
2: Also der Zusammenhang, du hast das ja schon angedeutet, Bernd, ist, dass eben ein Herr Trump in Amerika eine sogenannte Antifa Ost auf eine Liste der Terrororganisationen gesetzt hat. Aber welche Arbeit macht ihr denn, dass ihr in den Fokus mit antifaschistischer Arbeit einer faschistischen Trump-Regierung kommt?
1: Ja, da kann man natürlich nur spekulieren. Also die Zeitung Graswurzelrevolution, ich meine, die erscheint seit 1972. Wir haben natürlich auch Antifa als ein Schwerpunktthema. Und zum Beispiel Andreas Kemper hat ja in der Graswurzelrevolution auch berichtet über Höcke, ne? Björn Höcke, der unter dem Pseudonym Landolf Ladig in Neonazi-Zeitungen auch geschrieben hat. Und Andreas Kemper hat das aufgedeckt und da in der Graswurzelrevolution ziemlich viel darüber berichtet. Und das führte ja dazu, dass der Thüringer Verfassungsschutzchef aus der Graswurzelrevolution vorgelesen hatte 2018, als er begründen wollte, warum jetzt Höcke ein Verdachtsfall ist. Und daraufhin gab es eine Hetzkampagne von der AfD und aber auch von der Bild-Zeitung gegen die Anarcho-Postille Graswurzelrevolution. Und ich meine, wir haben ja gesehen, wie stark die Rechten auch vernetzt sind und wie stark auch die Trump-Regierung ganz klar auch die AfD und andere rechtsextreme und auch faschistische Organisationen weltweit unterstützt. Das könnte man vermuten, das ist auch nicht ganz unwahrscheinlich, weil natürlich Trump ja Antifaschismus generell als terroristisch eingestuft hat. Und mit diesem Druckmittel kann man natürlich eigentlich jede Organisation der Zivilgesellschaft angreifen. Und wenn man dann die Mittel hat, die die USA haben, eben auch Druck auf die Banken ausüben, auch auf europäische Banken, dass sie dann antifaschistischen Organisationen oder auch Mitgliedern des Internationalen Gerichtshofs für Menschenrechte die Konten kündigen. Und bei der Graswurzelrevolution, denke ich, ist ein Hintergrund einmal diese Geschichte, dass wir eben sehr viel über die AfD berichten und vor allen Dingen einen Antifa-Schwerpunkt eigentlich auch immer haben in der Zeitung. Und deswegen natürlich als antifaschistische Zeitung eingestuft werden. Auf der anderen Seite wird die Zeitung selber seit 1972 vom Verfassungsschutz natürlich überwacht und als oft in den Verfassungsschutzberichten eben auch als verfassungsfeindliche, linksextremistische Zeitung bezeichnet.
2: Was macht das verfassungsfeindlich?
1: Also die Zeitung selber versteht sich ja eben als Monatszeitung für eine gewaltfreie, herrschaftslose Gesellschaft. Und unsere Definition von Gewaltfreiheit entspricht nicht dem, was der Staat unter Gewaltfreiheit versteht. Also wir verstehen unter Gewaltfreiheit, dass man Menschen nicht verletzt oder tötet. Das heißt, dass wir eben auch Sabotageaktionen, zum Beispiel gegen Panzer oder andere Gegenstände, die eben auch keinen Schmerz empfinden, nicht als Gewalt einstufen. Also wenn jemand einen Panzer sabotiert, indem er da Zucker in den Tank kippt, dann ist das für uns keine terroristische Tat, sondern es verhindert, dass mit dem Panzer Menschen getötet werden können. Und das ist von daher eine Definitionsfrage. Also wir verstehen uns als gewaltfrei anarchistisch. Und beim Wort anarchistisch springt den meisten Leuten sowieso schon die Kinnlade direkt runter. Die denken also immer, das ist Chaos und Terror. Ich hatte es damit nichts zu tun. Ne? Anarchie ist eine herrschaftsfreie Gesellschaft, eine soziale Gesellschaft, die nicht kapitalistisch, sondern eben auf dem Prinzip der gegenseitigen Hilfe beruht. Und das propagieren wir. Und von daher ist das im Prinzip nichts Neues. Dass es jetzt über die Banken läuft, ist natürlich eine neue Dimension. Weil heute ist es, glaube ich, nicht mehr möglich, eine Zeitung zu organisieren, wenn du kein Bankkonto mehr hast. Würde ich das auch ganz klar sehen als schweren Angriff auf die Pressefreiheit, weil die Zeitung selber ja eben auch ein wichtiges Organ ist, weil sie eben eine Stimme wiedergibt, die in der Regel nicht gehört wird. Von auch, was jetzt eben, ihr habt ja eben auch schon noch ein paar weitere Gruppen genannt. Also wer noch nicht genannt ist, ist zum Beispiel die VVN-BDA. Das sind in dem Fall jetzt zum Beispiel vier Ortsgruppen der Vereinigung der Verfolgten des Naziregimes, Bund der Antifaschistinnen und Antifaschisten aus Berlin. Ja. Und betroffen ist auch die DKP, die Deutsche Kommunistische Partei. Da gehe ich mal davon aus, dass das mit Kuba zusammenhängt, weil die DKP ja eben auch Kuba unterstützt und Donald Trump gerade versucht, Kuba komplett zu isolieren und auszuhungern. Also das könnte ich mir vorstellen, dass da der Hintergrund zu finden ist.
2: Jens hat vorhin noch eine Initiative genannt. Das fand ich ja fast ein bisschen witzig. Warum Verdi von der Postbank gekündigt wurde, willst du es mal kurz nochmal sagen? Ich fand das sehr
3: Ach ja, die wollten sich wehren gegen die Schließung von, ich glaube, so 200 Postbank-Filialen. Ist schon eine Weile her, genau. Und daraufhin hat praktisch die Postbank dann die Konten gekündigt.
2: Von Verdi. Und ich noch mal ganz kurz zu dem Geldwäschegesetz was vorlesen, um das ein bisschen zu verstehen, warum die Banken da so viel mehr Aufwand haben. Die Banken müssen also laut Paragraph 25h des Kreditwirtschaftsgesetzes sicherstellen, dass ihre Kunden weder Geldwäsche noch Terrorismusfinanzierung betreiben. Und jetzt dieses mit dem Terrorismusfinanzieren, da kommt das mit der Antifa dann eben ins Spiel. Und wenn sie auch nur einen Verdacht entdecken, dass eine Transaktion mit jeglichen Straftaten in Verbindung stehen könnte, muss das an eine Behörde gemeldet werden und das Konto muss noch mehr überwacht werden. Und wenn sie das nicht machen, dann werden sie bestraft, bis hin zum, also in verschiedenen Abstufungen halt bis hin zu dem Ausschluss aus dem SWIFT-System und dem Kreditkartensystem. Und deswegen haben die gar keine Lust drauf, sich mit Leuten zu befassen, die irgendwo auf irgendeiner Terrorliste stehen, weil dann müssen sie ja genauer hingucken.
0: Ja, und gleich geht's weiter hier im Stoffwechsel zum Thema Debanking. Aber davor hören wir noch Bossom von Tujiko Noriko. Sorry für die Aussprache.

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1: Und damit willkommen zurück im Stoffwechsel. Hier geht's weiter um das Thema Debanking. Das ist, wenn Banken plötzlich das Konto von Privatpersonen oder von Gruppierungen kündigen. Das trifft in letzter Zeit vor allem linke Gruppen wie die Rote Hilfe oder die VVN-BDA, die Vereinigung der Verfolgten des Naziregimes. Grundsätzlich ist das aber kein neues Phänomen. So können Banken zum Beispiel bei Verdacht auf Geldwäsche das Konto kündigen. Jedoch gewinnt dieses Verfahren zunehmend an politischer Brisanz und scheint zu einer neuen Form der Repression zu werden. Zumindest im Fall der Roten Hilfe ist klar, dass Maßnahmen der Trump-Administration Auslöser für die Kontokündigung waren. So eine Sperrung des Kontos kann eine Initiative, die von Spenden abhängig ist, durchaus vor existenzielle Probleme stellen. Über das Thema Debanking sprach Radio Korax aus Halle mit Bernd Drücke, dem Herausgeber der Zeitung Graswurzelrevolution. Die Zeitung war ebenfalls von Debanking betroffen.
2: Ich würde gerne nochmal über die Graswurzelrevolution sprechen und über also aus der betroffenen Perspektive heraus mal von dir gerne hören, was konkret das eigentlich für die Arbeit einer Zeitung bedeutet, wenn die Gelder eingefroren sind oder weg sind.
3: Es war natürlich erstmal die totale Sabotage, weil du musst dir ja vorstellen, ich meine, da werden die ganzen Abos und die Büros der Zeitung, die es halt in Freiburg und in Münster gibt. Also in Freiburg sitzt der Vertrieb der Graswurzelrevolution, das ist also getrennt, und in Münster die Redaktion. Und das ist als, es gibt ja auch mehrere Hauptamtliche, die natürlich über die Zeitung auch ein bisschen Geld kriegen, unter anderem ich. Und bei den Abos, es geht halt um 3000 Leute, die dann plötzlich, wo halt die Geldflüsse nicht funktionieren. Und das war natürlich das totale Chaos. Und in gewisser Weise kann man auch sagen, schon ist eine gewisse Panik ausgebrochen, weil wir tatsächlich befürchten mussten, erst recht, nachdem dann die GLS-Bank auch der Roten Hilfe gekündigt hat, dass wir dann auch bei der GLS auch rausfliegen. Das war wirklich auch so natürlich eine Befürchtung. Und dass wir dann einfach keine Bank mehr finden, die uns aufnimmt. Einfach nur, weil wir eine antifaschistische, anarchistische Zeitung sind. Das ist natürlich eigentlich ein Zustand, der ist katastrophal. Also man sieht halt, wie leicht Zivilgesellschaften über Banken und Staaten dann angegriffen werden können. Und darum geht es hier letztlich. Es geht darum, tatsächlich antifaschistische Strukturen weltweit zu zerschlagen. Das ist das Ziel der rechtsextremen US-Regierung. Ne? Und natürlich sind dann Organisationen, die weltweit mit Basisgruppen organisiert und vernetzt sind. Also wir haben ja auch zum Beispiel sehr, sehr viel über den Widerstand in Minneapolis und in den USA berichtet in der Graswurzelrevolution. Wir haben halt auch ein weltweites Netzwerk, in dem die Zeitung organisiert ist, also die War Resistance International. Und sowas wird natürlich von Faschisten erst recht natürlich nicht gern gesehen. Und ich glaube, dass das auch damit zusammenhängt, dass dieser Angriff jetzt auch gerade uns getroffen hat, als kleine, also vergleichsweise kleine Zeitung, die aber eben eine relativ große Wirkung entfalten kann, weil sie vor allen Dingen Aktivistinnen und Aktivisten erreicht. Das heißt, wir waren dann erstmal lahmgelegt, haben dann aber einfach so getan, als wäre nichts wäre. Wir haben einfach weitergearbeitet und dann im September die nächste Ausgabe rausgebracht. Und dann bis dahin haben wir dann ja auch wieder die neuen Konten gehabt. Ne? Die konnten wir dann auch bekannt geben. Und es war aber natürlich erstmal was ein Riesenschock, was da passiert ist, weil wir auch gesehen haben, wie angreifbar unsere Struktur letztlich ist. Und ich glaube, dass das, dass wir uns darauf einstellen müssen, dass solche Angriffe in den nächsten Jahren noch drastisch zunehmen werden. Und wir haben aber jetzt auch gesehen, was können wir dagegen tun? Die Rote Hilfe hat es ja eigentlich jetzt vorgemacht, indem sie natürlich dieses Eilverfahren gegen die Sparkasse Göttingen gemacht hat, was dann erfreulich ausgegangen ist. Das heißt, die Sparkasse hat dann ja klar gesagt, das geht gar nicht, dass die Rote Hilfe, dass die Konten der Roten Hilfe bei der Sparkasse gekündigt werden, die müssen wieder eingerichtet werden. Ne? Nachdem die Sparkasse eingeräumt hat, dass das auf Druck der USA passiert ist. Ich finde, wir müssen darauf als Antifaschistinnen, aber eben auch als Zivilgesellschaft reagieren und gucken, dass sowas nicht passieren kann. Und da gibt es natürlich mehrere Wege. Was, glaube ich, einfach wichtig ist, ist, dass man sieht, man ist nicht hilflos. Wir können uns dagegen wehren. Und das ist ja auch passiert. Also die Rote Hilfe hat das gezeigt, wie es geht. Und ich bin auch, wir waren also sehr erleichtert, als dann die Rote Hilfe auch durchsetzen konnte, mithilfe natürlich von Solidaritätsbriefen und auch Protestbriefen, die gekommen sind an die GLS, dass die GLS dann alle 10 gekündigten Konten der Roten Hilfe auch wieder eingerichtet hat. Und es da eine Einigung gab, weil also unsere größte Angst war eigentlich, dass die GLS-Bank uns rausschmeißt und wir dann ohne Bank letztlich weder die Zeitung noch den Buchverlag weiterführen könnten. Und im Grunde ohne Grund in die Insolvenz gerutscht werden.
2: Ne? Frage ist, was hat ein Trump in Amerika in der Hand, um diese Entwicklung hier in die Richtung voranzutreiben? Das ist das, was ich mich immer wieder frage, wie viel Macht hat denn der eigentlich und warum hat er die?
3: Ja, der hat natürlich schon eine enorme Macht, weil er natürlich der Präsident der mächtigsten Militärmacht der Weltgeschichte ist. Ne? Also die USA wollen ihre Militärausgaben auf 1,6 Billionen Dollar erhöhen, also 1.600 Milliarden. Ja, man muss sich das mal vorstellen. Ich meine, was man mit dem Geld Vernünftiges machen könnte, könntest du den Welthunger, da gibt es ganz viele Möglichkeiten, um die Welt zu einer besseren zu machen, aber es wird einfach in den Wahnsinn gesteckt. Und es ist einfach momentan natürlich, man muss klar sagen, Trump ist ein Faschist und die USA transformieren sich eben von einer schadhaften Demokratie, muss man sagen, in ein autokratisches, faschistisches Regime. Und da gilt es natürlich, Widerstand zu leisten. Den gibt es, das muss man auch sehen. Und man muss halt gerade diese Leute, die dagegen Widerstand leisten, auch in den USA unterstützen. Aber wir müssen hier halt auch Widerstand leisten. Also es ist ja nicht so, dass es nur solche Leute wie Trump nur in den USA gibt. Die gibt es ja hier auch. Also ich meine, Höcke halte ich für ähnlich gefährlich, wenn er an die Macht käme. Dann hätten wir hier natürlich eine ganz ähnliche Entwicklung, wie wir sie in den USA haben. Und das gilt es natürlich hier auch zu verhindern. Also
2: der hat natürlich nicht ganz so einen finanziellen Hintergrund. Ne? Der kann sich das nicht einfach alles so kaufen, wie das der Trump macht.
3: Aber trotzdem, was natürlich, aber die AfD wird ja auch schon massiv von Multimillionären unterstützt oder so. Es ist ja nicht so. Ne? News zum Beispiel, das ist ja so ein rechtsextremes Online-Medium oder so. Das wird von einem Milliardär unterstützt, also da wird Geld reingepumpt. Und das ist nichts anderes als rechtsextreme Hetze. Da ist der ehemalige Bild-Zeitungs-Chefredakteur da, der dann die Hetze da betreibt und mit seinem Team und die Regierung lässt sich aber auch davon treiben. Also man sieht es ja am Kulturstaatsminister Weimar, der dann eben sich weigert, linke Buchläden auszuzeichnen, die eigentlich von einer unabhängigen Jury eben ausgezeichnet werden sollten. Und oder eben, ich befürchte, dass es dann auch das nächstes Jahr genauso abläuft in Sachen Verlagspreise, ne? Also deutscher Verlagspreis, kann ich mir nicht mehr vorstellen, dass linke Verlage wie Graswurzelrevolution, Unrast oder Edition Assemblage den bekommen, sondern in der Zukunft wird das wahrscheinlich nur noch an handzahme Verlage verliehen und so. Ne? Das ist ein Rechtsrutsch, der sich eben nicht nur auf AfD und Trump-Regime begrenzt, sondern eben auch in weite Teile auch der momentanen Regierung auch gehen. Ne? Also da müssen wir natürlich auch gegensteuern. Wir müssen eine soziale Bewegung aufstellen auf die Beine, die sich dem Faschismus auf allen Ebenen entgegenstellt.
2: Als das losging vor einem Jahr oder so hat sich eine Initiative gegründet, die heißt Debanking Stoppen. Die haben auch eine Webseite, die sagen wir gleich an. Da kann man auch das alles nochmal nachlesen, worüber wir jetzt gesprochen haben, und es geht auch noch ein bisschen tiefergründig. Okay, debankingstoppen.de, da könnt ihr das alles nochmal nachlesen. Ja, und wie gesagt, auf der Webseite finden sich ziemlich viele Informationen und auch Erklärungen, wie das Bankensystem funktioniert und warum das eben einfach gerade ein Problem ist.
1: Das war ein Beitrag zum Thema Debanking von unseren lieben Kolleginnen vom Freien Radio Korax aus Halle. Und damit kommen wir langsam zum Ende der ersten Stunde Stoffwechsel hier auf Radio Z von 16 bis 17 Uhr. Aber keine Sorge, gleich geht's weiter mit Stunde 2 und von 17 bis 18 Uhr, ja tatsächlich, ich weiß auch nicht, was heute los ist. Von 17 bis 18 Uhr hören wir eine Wiederholung der Analogwerkstatt. Die Vielfalt des Analogen hier bei Radio Z. Da geht's um Neuigkeiten aus dem Analogtreff hier in der Südstadt und um eine Live-to-Tape-Session. Die Analogwerkstatt hört ihr jeden ersten Donnerstag im Monat von 18 bis 19 Uhr hier auf Radio Z. Für euch an Ton und Technik war Felix Sommerburger in dieser chaosmäßigen, aber menschlichen Stunde Stoffwechsel. Oh Gott, ich kann nicht mehr, Leute. Es tut mir leid. Ich wünsche euch ein schönes Wochenende. Macht's gut und viel Spaß gleich mit der Analogwerkstatt hier auf Radio Z.

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0: Servus und herzlich willkommen in der Analogwerkstatt bei Radio Z auf 95,8. Jeden ersten Donnerstag im Monat ab 18 Uhr hört ihr spannende Geschichten und Reportagen rund um das Thema Analog als Technik oder in Verbindung mit Kultur. Mit der Initiative für Radio und Hi-Fi Kultur e.V. versuchen wir euch technische Themen zu erklären und zu vermitteln. Der Erhalt der alten Technik und Wissen, auch im Hinblick auf Nachhaltigkeit, sind uns sehr wichtig. Mit kleinen Events und Veranstaltungen versuchen wir, die alten Techniken und Methoden zu nutzen. Zum Beispiel Live-Recording mit Live-to-Tape, Vintage-Kino mit Friedrich Gemmel, mit Analog-Akademie und vieles mehr. Wir sind ein analoges Unterhaltungsmagazin für Technik und Kultur. Viel Spaß beim Hören wünscht euch Heinz-Peter Vögel, Ex-Iloberfranke in der Nürnberger Südstadt. Und jetzt gebe ich weiter an den Technik-Andi.
1: Servus, da ist der Andreas Sandreuter hinter dem Pult an den Federn. Heute gibt es wieder ein paar Aufnahmen, die wir gemacht haben im Analogtreff, wie so oft, live to tape. Die analoge Aufnahmekunst, da sind wir die letzten Monate ein bisschen in den Rückstand geraten, weil wir gar so viel machen. Da werdet ihr heute ein paar Ausschnitte hören. Uli, du bist auch mit dabei.
2: Ja, ich bin auch mit dabei. Frisch zurück aus dem hohen Norden. Und ich sage nur, hinter Huchting ist ein Graben. Die Experten wissen, was vielleicht kommt. Aber das hören wir später.
0: Ja, Uli ist vom Urlaub wieder da, voller Energie. Da freuen wir uns doch auf die Sendung. Das Thema der Sendung, der heutigen Sendung Analogwerkstatt, ist eigentlich alles aus dem Analogtreff. Wir haben im Mai ganz viele Sachen gemacht. Wir haben im Mai ein Hörspiel gemacht. Wir haben Interviews gemacht mit Autoren. Wir haben Lesungen gemacht. Ganz wenig Musik dieses Mal, aber wir haben auch da ein bisschen was dabei. Aber als erstes geht's jetzt erstmal wieder richtig in die Musik, aber das ist ein Andreas iPad. Hört mal rein.

0: Ja, ist wie gesagt schon ein bisschen her. Ist aus dem Februar, 15. Februar am Sonntag, haben sie uns aufgespielt, und zwar John Q Irritated im Analogtreff. Eigentlich eine, ja, ich würde mal sagen, eine Nürnberg-Förder Institution, diese Band. Und endlich waren sie mal bei uns. Das war gescheit schön. Analog auf Band hat ihnen auch gefallen. Gator Bait, so hieß dieser Titel. Und jetzt geht's weiter mit was ganz anderem. Da wird vor allem viel gesprochen. HP.
1: Genau. Letzte Woche war das Bezirksjugendwerk der AWO Ober- und Mittelfranken bei uns mit der Daniela Gerhardt. Und wir haben ein Hörspiel aufgenommen für das Thema, zum Thema Kinderrechte. Und du gibst vorab mal ein kleines Interview. Und ja, ich fand, die ist eine total spannende Geschichte, weil wir ja noch nie so viele Kinder im Analogtreff hatten, also fast 50. Es ist nichts kaputt gegangen. Es hat alles funktioniert, die waren alle super schön vorbereitet. Jeder hat seinen Text gekannt, die haben sich brav hingesetzt, haben ihren Text eingesprochen und haben sich wieder hingesetzt, haben ihr Melone gegessen. Und dann ist die nächste Gruppe gekommen. Es war wirklich ein super schöner Übergang. Der Wolf hat die Aufnahme gemacht, nochmal vielen Dank dafür. Aber bevor ich euch jetzt auf die Folter spanne, hört einfach mal rein.
2: Im Analogtreff haben wir ein neues Projekt, und zwar ein Hörspiel, das Kinder machen, zum Thema Kinderrechte. Dieses Hörspiel wird abgehalten, oder besser gesagt organisiert, von der Daniela Gerhardt vom Bezirksjugendwerk AWO Ober- und Mittelfranken. Meine erste Frage, Daniela, wie kommen wir dazu, ein Hörspiel selber zu schreiben?
3: Das ist eine gute Frage. Wir haben uns, überlegen uns für unsere Ferienbetreuungen jede Woche ein besonderes Thema. Und gerade in der jetzigen Zeit, wo Demokratie einfach immer vermittelt werden soll und auch den Kleinen schon nahegebracht werden soll, haben wir uns überlegt, wie wir uns das am besten, ja, wie wir das am besten möglich machen können. Und haben beschlossen, wir fangen mit den Kinderrechten an. Und daraus ist die Idee dann weiter entstanden. Wie können wir das machen, dass die Kinder auch Lust drauf haben und das auch ernst nehmen? Und dann haben wir überlegt, schreiben wir doch ein Stück. Und genau, so sind die Kinderrechte-Detektive entstanden.
2: Das haben wir heute das erste Mal aufgenommen. Der technische Leiter war der Wolf gewesen, der hat sich um die Technik gekümmert. Vielen Dank nochmal, weil das hätten wir jetzt alleine gar nicht geschafft. Ich habe mich um die Melonen und die Verkürzungen gekümmert.
3: Kam sehr gut an.
2: Die Daniela hat sich um die Kinder gekümmert, dass die ordnungsgemäß ihre Sachen eingesprochen haben. Finde ich eine coole Geschichte, das erste Mal auch für einen Analogtreff generell, dass wir mit Kindern in der Form was machen. Ich würde einfach mal sagen, wir hören jetzt ganz kurz mal rein, was wir da schon mal aufgenommen haben. Und dann können wir dann noch mal drüber sprechen.
4: An einem ganz gewöhnlichen Nachmittag trafen sich einige Kinder auf dem Schulhof. Einige spielten Fußball, andere malten mit Kreide oder unterhielten sich auf einer Bank. Es wurde gelacht, gerannt und gespielt. Plötzlich entdeckten zwei Kinder ein Plakat an einer der Eingangstüren der Schule. Es war groß und bunt. Und in großen Buchstaben stand da Kinderrechte geschrieben.
5: Hey, schaut mal, was ist das denn?
6: Da steht Kinderrechte.
5: Was sind denn Kinderrechte überhaupt?
6: Vielleicht Rechte für Kinder.
7: Lass mal lesen. Alle Kinder haben Rechte.
5: Wir auch.
8: Ja, klar.
9: Gelten Kinderrechte eigentlich für alle Kinder, also auch für uns?
10: Natürlich, wir sind doch Kinder.
9: Da steht, Kinderrechte sind besondere Rechte für alle Menschen unter 18 Jahren. Sie dienen dem Wohl der Kinder und sichern ihren Schutz, ihre Förderung und die Beteiligung am Alltagsleben.
11: Wow, Kinderrechte sind mega wichtig.
12: Sie helfen uns, unsere Meinung zu sagen und fair behandelt zu werden.
9: Wisst ihr was? Ich habe eine Idee. Ab heute wollen wir gemeinsam aufpassen, dass diese Rechte eingehalten werden.
12: Genau. Und wenn jemand unfair behandelt wird, dann sind wir da und helfen.
13: Ab heute sind wir die Kinderrechte-Detektive. Yeah, wir lösen jeden Fall.
14: Und schon bald wartete der erste Einsatz auf sie.
15: Habt ihr super gemacht. Also wirklich. Das hat doch beim ersten Mal so fantastisch geklappt. Ganz, ganz toll. bitte mal kurz eure Stimmen ölen.
2: So, jetzt haben wir die erste Hörprobe ja schon mal reingehört. Das ist alles noch relativ grob. Wolf, was waren denn die Schwierigkeiten beim Aufnehmen?
16: Ja, es war nicht so einfach, weil die Stimmen sehr unterschiedlich laut waren. Und dass man das nachher so ein bisschen angleichen kann, damit man da nicht immer besonders reinhören muss oder einem die Ohren wegfliegen, ne, wenn es zu laut war.
2: Genau, man könnte natürlich auch in ein professionelles Studio gehen, aber mit 45 Kindern in einem Studio wird kein Studio mit der Zeit mitmachen. Das war einfach zu aufwendig.
3: Haben auch alle abgesagt.
2: Ha, genau. Aha, jetzt kommt's. Aber wenn das vielleicht für den einen Hörer oder Hörerin interessant ist, gibt es natürlich auch Kontaktdaten von der Daniela, wenn man mit seinen Kindern, oder ist es Ferienbetreuung, ne?
3: Genau. Das Bezirksjugendwerk der AWO hat ein sehr großes, breites Angebot, was für Kinder und Jugendliche zugänglich ist. Einmal die Ferienbetreuung für Grundschulkinder. Für ältere Kinder haben wir dann das Zeltlager oder Sprachreisen auch nach England, wo man einfach mal 2 Wochen von zu Hause weg was erleben kann, ne? Gerade die Teenager. Es sind unterschiedliche neue Sachen in Planung. Wir haben noch den Wunschhasen, das Haltprojekt. Also da gibt's ganz viel. Wer sich das gerne mal anschauen möchte, kann das tun auf unserer Website des Bezirksjugendwerks der AWO Ober- und Mittelfranken e.V. Wenn ihr Fragen habt, dürft ihr uns gerne kontaktieren. Unsere E-Mail-Adresse ist die info@awo-bezirksjugendwerk.de.
2: Wunderbar. Ich würde sagen, du hast alles gesagt. Wolf wird jetzt dieses Hörspiel fertig schneiden und wenn es fertig ist, werden wir das natürlich auch mal euch zur Verfügung stellen, besser gesagt euch mal vorspielen. Ansonsten wünsche ich der Daniela mit dem Bezirksjugendwerk der AWO noch viel Spaß und viel Erfolg bei ihren weiblichen Tätigkeiten.
3: Danke, danke.
2: Bis bald.
3: Bis bald.
1: Ja, also rundum eine schöne Veranstaltung und wir haben auch beschlossen, in den nächsten Ferien das auch mal wieder mit anzubieten und vielleicht wird es auch mal ein neuer Bereich für den Analogtreff, Hörspiele mit Kindern zu machen. Aber jetzt gehen wir wieder weiter mit Musik. John Q. Irritated. Wir haben ja mehr Lieder wie eins aufgenommen. Horcht mal rein.

0: Ja, und während des Songs, die Kenner haben es vielleicht erkannt, gab es ja Szenenapplaus. Diese Band hat nämlich als außergewöhnliches Feature keinen akustischen Bass und auch keinen Elektrobass, sondern einen Mann am Sousaphon. Sousaphon muss man sich vorstellen wie eine Basstuba. Ja, diese Marching Bands in New Orleans, die haben das Sousaphon umhängen und marschieren dann eben und können diesen Trichter von dem Sousaphon, das ist das Interessante, drehen. Also sie können ihn, wenn sie marschieren, nach vorne drehen, diesen riesen Sousaphontrichter, und wenn sie sitzen, so wie bei uns, können sie ihn zur Seite oder nach oben drehen, wie bei einer Tuba.
1: Und wenn sie rechts abbiegen, dann...
0: Hopsa, Entschuldigung.
2: Ja, wenn sie rechts abbiegen, dann drehen sie das
0: Sousaphon. Genau, links abbiegen, rechts antäuschen, wie auch immer.
2: Und die Straße kann man dann nicht mehr passieren in der Gegenrichtung, aber die Musik ist gut.
0: French Quarter New Orleans. Fanden wir auch. John Q. Irritated, und jetzt geht's weiter mit der nächsten Lesung.
3: Ja, und zwar am 3. Mai hatten wir eine Veranstaltung, und zwar die Giftmischer. Und da gab es einen Special-Gast, und zwar den Jan Warnecke, der von der Wilhelm-Busch-Apotheke in der Allesberger Straße. Und der gab dort den einen oder anderen Tipp, was man mit den verschiedensten Kräutern machen kann. Horcht mal rein, ist spannend.
4: Jan, wissen Sie, welche Giftpflanze im Jahr 2026 gekürt worden ist?
5: Der gefleckte Schierling. Zufällig Giftpflanze. Kennt man vielleicht von Sokrates. Der hat diesen Becher getrunken.
4: Genau.
5: Und das ist die Pflanze des Jahres 26.
4: Ah ja. Brigitte, du weißt, was wir jetzt dann zu tun haben. Ne? Wir morden mit Schierling, oder? Genau.
5: Kein schöner Tod.
4: Kein schöner
5: Tod?
4: Nee,
5: erstickt man so.
4: Oh, das ist okay. Also kein schöner Tod. Nee. Alles klar. Dann lassen wir uns was anderes einfallen. Ne? Irgendwo habe ich gelesen, dass die Petersilie auch giftig sein soll. Stimmt das?
5: Nein. Ja, stimmt, aber man müsste sehr, sehr viel Petersilie essen.
6: Wie viel denn?
5: Also im schon... Gramm-Kilo-Bereich. Ich habe es mal nachgeschaut. LD50 ist irgendwie, egal, man berechnet es nach Kilogewicht. Aha. Man müsste auf jeden Fall ziemlich viel Petersilie essen. Und da ist ein Stoff drin, der wurde früher so zur Abtreibung benutzt. Deshalb.
4: Ah, ja.
5: Und da, wo viel Blüten dran sind, das sollte man auch nicht essen, da ist noch mehr Gift.
4: Mhm. Die Blüten sind auch?
5: Ja, wie gesagt, die Dosis macht das Gift. Also man muss sehr, sehr viel Petersilie essen, dass es gefährlich wird vorher.
4: Da muss man nicht so viel, weil das ja dann getrocknet
5: ist. Wenn man ein Kilo getrocknete ist, dann geht es einem auch nicht so gut.
4: Aha. Und ich habe noch gelesen, dass Petersilie auf Männer aphrodisierend wirkt. Wie viel braucht man noch? 2 Tonnen.
5: Auf jeden Fall nicht so viel wie zum Vergiften. Weniger.
4: Erst aphrodisiert und dann vergiftet. Okay, das ist eine gute Idee.
7: Das ist gemein.
4: Sie haben jetzt gerade was gesagt, dass das dazu genommen wird, um abzutreiben.
5: Also früher.
4: Ja, da ist mir das Wort Apiol untergekommen.
5: Genau, das ist der Stoff. Und der hat eben schädliche Wirkung auf die Gebärmutter, aber in hohen Dosen.
4: Aha.
5: Also es muss schon, früher wurde es zum Abtreiben benutzt, aber mittlerweile gibt es bessere Wege.
4: Also, und das ist nicht praxistauglich?
5: Nee, ist nicht praxistauglich. A, müsste man so viel Petersilie essen, das wird einem schlecht. Also nein.
4: Wenn man es gut macht?
5: Ja, man könnte es natürlich extrahieren und dann nur den Stoff nehmen und dann muss man nicht so viel nehmen, aber das ist dann schon...
4: Smoothie,
5: ja. Einen sehr großen Petersilie-Smoothie vielleicht.
4: Auch gut. Und wie schaut es mit der Muskatnuss aus? Ist die halluzinogen?
5: Ja, in Muskatnuss ist so ein Stoff drin. Besonders am besten, man nimmt es mit Fett, weil das kann man dann mit Fett schön lösen. Also viel Muskatnuss müsste man aber auch schon so 2, 3 Nüsse reiben. Das wird erst halluzinogen und dann wird einem leicht schlecht,
4: muss man sich übergeben.
5: Übel. Und wenn man es vollkommen übertreibt, könnte man auch mit Muskatnuss sterben.
4: Oh.
5: Aber auch hier müsste man schon unnatürlich viel Muskatnuss essen. So mit ein bisschen Reiben geht es nicht, aber so 3, 4 Nüsse.
4: Oh, 3, 4 Nüsse?
6: Das ist aber nicht so viel.
5: Ja, also ich will jetzt keine Anleitung geben, vielleicht auch mehr.
8: Ja, im Zweiten Weltkrieg, da war sie dann

Was also schon erstaunlich ist, weil ich habe gelesen, dass Metall konnte erst 1862 erstmal isoliert werden. Und der erste Mord Ende der 90er Jahre des 19. Jahrhunderts. Also Thallium war so bekannt bei Krimi-Autoren nicht. Aber bei Agatha Christie. Und apropos Thallium, Agatha Christie hat einem kleinen Jungen postmortem das Leben gerettet. Ja, ein 19 Monate alter Junge wurde in eine britische Klinik 1977 eingeliefert. Brechreiz, Durchfall, Schlafstörung. Der Krankheitsverlauf war mysteriös und die Symptome uneindeutig. Auf gut Deutsch, die Ärzte waren ziemlich hilflos. Aber sie hatten ja eine Krankenschwester an ihrer Seite, die begeisterte Krimi-Leserin war und vorzugsweise Agatha Christie las. Ja, und sie sagte, Vergiftung durch Thallium. Die Diagnose war richtig. Und der kleine Junge wurde gerettet. Also es schadet nichts, Krimis zu lesen, die bilden ungemein.

0: Ich würde also, ne, man steuert Tonhöhe und Lautstärke hier mit den Händen, und das ist quasi so ein elektromagnetisches Feld, was man versuchen muss zu beherrschen irgendwie.
1: Ja, dieser Theremin-Spieler war der Elmar Weigand, und die nette Dame, die die Geschichte gelesen hat, war die Brigitte Lamberts, moderiert von Ursula Schmidt-Spreer. Eine Veranstaltung war ausverkauft, war sehr schön. Jetzt sage ich ein Lied an, das kann ich ja nicht richtig ansagen, weil der Andreas hat es einfach so mitgebracht. Das ist praktisch jetzt der Überraschungsbeitrag. Genau. Lass uns überraschen.
2: Jawohl, der Überraschungsbeitrag kommt genau zur Hälfte der Sendung. Ich verrate nochmal, was ihr hört, nämlich die Analogwerkstatt. Es ist wunderbar, wir freuen uns sehr. Und jetzt spiele ich ein Stück mal an, und dann kommt die Fragerunde hier für euch daheim natürlich, aber vor allem im Studio. Ich habe es entdeckt letzte Woche und denke mir, das ist wunderbar. Es muss einfach in die Sendung, und in wenigen Augenblicken lasse ich dann die Katze auch aus dem Sack.

0: Also, die Frage ist ganz klar, die geht jetzt hier im Raum mal zuerst an den HP. Was denkst du, wen hören wir?
1: Das dachte ich mir, dass die Frage kommt.
0: Was glaubst du, wer das ist?
1: Ich erzähle das, was ich mein ganzes Leben in der Schule erzählt habe. Entschuldigung, ich habe jetzt gerade nicht aufgepasst.
0: Ja, das stimmt natürlich nicht. Also es ist eine Aufnahme von 1970. Ne?
2: Schwer zu überhören, ja.
0: Alt wie ich. Also ich würde es mal als psychedelischen Underground-Jazz bezeichnen. Vielleicht, was der Uli ein wenig mehr.
2: Mit dem Häufchen Saba dabei.
0: Ja, mit dem Häufchen Saba dabei. Ja,
2: etwas genau. Schwarzwald.
0: Ja, Schwarzwald ist auch
1: dabei. Aber der Schwarzwald singt nicht.
0: Ja, der Schwarzwald
2: da singt nicht. Das ist eine Stelle im Schwarzwald, da wird wirklich gesungen. Da gibt es eine Autobahnabfahrt. Links gibt es die Quetsche und rechts gibt es dieses Tonstudio. Links ist Drossingen und rechts ist
0: Willingen-Schwenningen. Es ist wirklich so, dass also diese Aufnahme und auch die Band heißt Free Orbit. Ja, und wir wünschen nachträglich alles Gute zum 80. Geburtstag Udo Lindenberg.
1: Oh, Respekt.
0: Genau, 1970 ein Frühwerk von ihm zusammen mit, darauf hat jetzt der Uli angespielt, Peter Herbolzheimer ist die Band dahinter. Und man hört Udo Lindenberg nicht nur singen, sondern auch trommeln. Der trommeln, ist nämlich ja eigentlich gelernter Schlagzeuger.
1: Genau, und, das hat er in Afrika gelernt.
0: Und die Nummer ist auch von ihm. Ne? Die hat er auch noch geschrieben. Also das ist echt unglaublich, was damals entstanden ist. Diese Schallplatte gibt es immer noch. Ne? MPS, also Musikproduktion Schwarzwald, dem Label Size getrommelt und gepriesen. Vor 56 Jahren aufgenommen und letztes Jahr, also da ist das Ding 55 Jahre gewesen, war sie das erste Mal in den deutschen Albumcharts. Man glaubt es nicht und man kann sie immer noch kaufen.
2: Da wird es Zeit, würde ich sagen, ja. Und es ist ja vor seiner Zeit bei Klaus Doldinger und natürlich vor seiner Solo-Karriere. Ne?
0: Genau.
2: Also war auch einer der Ersten, der dann in den Deutsch anständigen
1: der Andreas, ne? Der Andreas hat uns mal wieder was beigebracht. Genau,
0: deshalb habe ich mir gedacht, das muss einfach sein, weil das traut man wirklich. Also ich habe es auch gehört und habe mir gedacht, ich hätte es nicht erraten, dass das Udo Lindenberg ist. Wenn man Deutsch singen hört, ist es natürlich einfach, aber wenn du Englisch singen hörst und dann noch diesen Underground-Jazz, ich finde es total cool. Sehr schön.
1: Alles klar.
0: Ja. HP, jetzt geht's weiter mit dir.
1: Ja, wir hatten ja die Lesung um das Thema Gift und als nächstes kam dann im Mai der Norbert Autenrieth. Und der Norbert Autenrieth, der hat eine Lesung gemacht, am Anfang gehören alle Gedanken der Liebe, am Ende aller Liebe den Gedanken. Das war eine schöne Überschrift, aber der Norbert Autenrieth erzählt uns das, was er will. Und dieses Mal hat er was über ein Strubelbeet erzählt. Das fand ich interessant und das wollte ich euch nochmal auch vorspielen. Viel Spaß.
3: Hast du nicht ein paar Texte? Habe ich gesagt, bisher nicht, aber weißt du, das ist schon. Und dann habe ich, so hat es angefangen. Und dann habe ich Texte gemacht, die da gerade ein Ding waren. Und es hat scheinbar gefallen. Und auf die Art und Weise bin ich öfters mal da hingekommen. Ne? Und so hat es sich dann auch scheinbar ergeben, dass das Fernsehen mal abgefragt hat, ob ich nicht was mache. Und dann habe ich halt so kleinere Sachen, ne? So kleine Sachen gemacht. Und es kommt aber auch daher, weil ich nebenbei immer nur wegen historisch unterwegs bin. Und jetzt mal 5. Ausstellung in Karlsruhe kuratiere. Und da ist auch jedes Mal das Fernsehen aufmerksam worden. Da haben sie gemerkt, dass der aussieht, dass er noch Ausstellungen macht. Ne? Da schaut nur was anders macht. Und, ne? Und dann hat sie das so ergeben. Im Moment habe ich eine wunderbare Ausstellung, für die ich jetzt große Propaganda mache, weil das mein Schatz ist, die ich gemacht habe. Die heißt, siehst du wohl, da steht er? Na? Ja. Weiter? Seht ihr wohl, da steht er? Pfui? Ne? Wer ist denn, der da steht? Pfui? Pfui, der Strubelbeet. Und die Ausstellung hast du gesehen, siehst du, wo da steht er? Der Strubelbeet, Kinderbuch und Zeitzeugnis seit 1844.
4: Und die ist auf der Burg, Karlsruhe?
3: Nein, die ist im Historischen Museum in Karlsruhe. Ja. Und die ist also Mittwochnachmittag bis Sonntagnachmittag immer eröffnet. Also wenn er mal hinkommt, eine riesen, relativ große Ausstellung. Und da wird wirklich gezeigt, ne, wie der Strubelbeter, ne, sich im Laufe der Jahrhunderte verändert. Das ist das Wichtigste, ist, das ist das meistgedruckte Kinderbuch der Welt.
4: Und wir leben heute noch, ne?
3: Ihr lebt heute noch? Hallo? Na, stellt mein euch vor. Stellt euch vor. Ja, aber das. Also, ich will jetzt würde ich einen Vortrag halten, das ist ein anderes Thema. Das darf ich nicht. Aber es ist wirklich interessant, ne? Es gibt den ersten der erste Strubelpeter erscheint 1846.
4: So alt ist der schon?
3: Ja. 1846 ist das erste Mal erschienen, geschrieben von einem Irrenarzt. Tatsächlich von einem Psychiater, der an Weihnachten ein Kinderbuch gesucht hat für seinen dreijährigen Sohn, keins gefunden hat, es ihm gefallen hat und dann selber eins geschrieben. Und das war der Strubelpeter.
5: Genau.
3: Und dann ist der Verlag aufmerksam geworden, wir haben ein kleines Truppen und innerhalb von 14 Tagen waren 1500 Stück weg.
5: Ja.
3: Ne? Und so ist es langsam geworden. Aber es ist bereits 2 Jahre später ein politischer Strubelpeter erschienen.
5: Aha.
3: Ne? 48er Revolution gegen die Zustände der Unterdrückung im 19. Jahrhundert.
5: Aha.
3: Und so ging das weiter. Ne?
4: Aber eigentlich war er schon ganz schön böse, ne? Mit den Finger abschneiden und
5: was ist denn halt viert? Ne? Was ist denn halt?
4: Süßböse.
3: Was, wenn die Kinder im Fernsehen die Nachrichten reinschauen? Da brauchst du.
5: Das ist ja nur schlimmer, oder?
4: Oder der Hans Kuck in die Luft. Ja, machen sie jetzt auch wieder Handy, ne?
3: Gibt's jetzt. Es gibt jetzt inzwischen natürlich hunderte von modernisierten Strubelpetern. Zum Beispiel, was sie sagt, da ist der Hans Kuck in Luft mit dem Handy unterwegs und so.
6: Es gab aber auch mal so in den 80er Jahren den Andi-Strubelpeter.
3: Genau, vom Wächter.
6: Ja, der hat sich aber nicht so lang gehalten.
3: Der hält sie immer noch. Können Sie es noch kaufen? Gibt es immer noch. Den Andi, den Wächter, Schwächter sind Andi-Strubelpeter. Und es gab ja dann, ne, so nach und nach, ne, es gab einen... Ja,
4: weiblich.
3: Es gab alle möglichen Tiere als Strubelpeter. Und was das Zeitzeugnis, ganz spinngleifere Zeitzeugnis, also es gab einen englischen Strubelpeter, zum Beispiel, der hieß Swollen-Headed William. Und das war 1914 erschienen, während dem Ersten Weltkrieg, war er Persiflage auf dem Wilhelm II. Da war der als Strubelpeter vorne abgebildet, Swollen-Headed William. Ne? Und dann gab es einen Strubel-Hitler. Auch in England erschienen. Ne? Und jetzt mache ich das letzte Beispiel. Seit 2025 gibt es einen Strubeltrump. Einen Strubel-Donald.
2: So, jetzt machen wir wieder something completely different. Hinter Huchting ist ein Graben, da wo die Ochtung sich ergießt. Die meisten wissen jetzt, um was es geht. Es geht um Element of Crime. Aber nicht um die Band selber, sondern es gibt da so ein Spiegelbild von Element of Crime und die nennen sich Suspekte Elemente und die kommen aus Wuppertal, Fürth, Neustadt, Aisch und aus Serbien. Aber wir hören mehr drüber, denn der HP hat...

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0: suspekte Elemente. Poetische Lieder über das Leben und die Liebe. Suspekte Elemente verbinden eigene Songs mit liebevoll interpretierten Element of Crime-Klassikern. Minimalistisch und mit virtuosen Soli entsteht ein Klangbild, das Melancholie und Aufbruch zugleich spürbar macht. Entschuldigung. Und hier im Interview habe ich jetzt den Lars. Der Lars singt bei den suspekten Elementen. Jetzt versuche ich, den mal herzuholen. Hallo Lars, bist du hier?
1: Ja, ich bin da. Grüße dich, Herr P.
0: Wunderbar. Funktioniert ja sehr gut mit unserer Technik. Ja, am 20.06. ab 20 Uhr im Analogtreff spielen die suspekte Elemente. Wo kommen die suspekte Elemente denn her?
1: Ja, die suspekten Elemente, das ist eine Band aus Fürth mit Musikern aus Fürth, aus Neustadt an der Aisch und aus Serbien. Aber ursprünglich gegründet haben wir uns mal tatsächlich aus einer Urlaubslaune raus in einem Campingurlaub am Cal Donazzo in der Nähe von Trient. Und da war einfach die Idee, lass uns mal gemeinsam Musik machen. Wir hatten einen Bass dabei, wir hatten eine Gitarre dabei und ein Songbuch von Element of Crime, weil unser Bassist, der Klaus, halt ein gnadenloser Element of Crime-Fan ist. Ja, und so haben wir angefangen, quasi als Lagerfeuermusiker.
0: Ja, wunderbar. Vom Lagerfeuer auf die Bühne. Ne? Ihr habt letztes Jahr schon mal bei uns gespielt. Und das war ja schon sehr erfolgreich gewesen, aber es gibt ja auch eine kleine Änderung beim Personal, oder? So wie ich das mitbekommen habe.
1: Ja, es gibt leider, ich glaube, das ist, wir haben uns 22 gegründet und seitdem sind wir immer noch in so einer halben Findungsphase. Das heißt, wir haben im letzten Jahr mal den Schlagzeuger, den wir uns gesucht hatten, ausgetauscht, weil ja, es waren einfach unterschiedliche musikalische Ideen da. Wir haben jetzt mit dem Milos, dem Serben im Team, einen Schlagzeuger, der eher jazzig spielt, was sehr schön auch zu den Element of Crime Songs und zu der Art von Musik passt, die wir machen. Und wir haben immer mal wieder Trompeter in der Band. Wir haben zuletzt oft mit dem Moritz Papst gespielt, aber auch mit dem Ferdinand Fischer jetzt. Und es ist aber so, Trompete ist bei uns das Soloinstrument, ist nicht in jedem Song gefordert. Und wir suchen noch. Also ja. Wir suchen tatsächlich noch jemanden, der Lust hat, Trompete zu spielen.
0: Darüber haben wir schon gesprochen. Ich würde mal sagen, Wir hören jetzt nochmal in euren Song rein. Der ist in der Kofferfabrik aufgenommen worden. Und danach schauen wir mal, ob wir vielleicht für euch auch einen Trompeter noch organisieren können. Viel Spaß.
1: Das wäre schön.
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1: Jetzt konnte man ja schon mal in das Gitarrensolo reinhören. Also Lars, ich glaube, das ist ein ganz schöner Anspruch für einen Gitarristen, was ihr da leisten wollt.
2: Ja.
1: Auf jeden Fall sehr schön. Ja, wenn jetzt jemand sagt, ich hätte da Möglichkeiten, Trompete zu spielen, wo soll er sich denn melden? Gibt es da Möglichkeiten, Kontaktadressen oder eine E-Mail?
2: Puh, mir wäre das Liebste, ja, wir können das machen über, auf jeden Fall booking@suspekte-elemente.de. Das ist so die E-Mail-Adresse, wo alles, was an die suspekten Elemente geht, hingehen kann. Natürlich, wie der Name sagt, eigentlich für Booking gedacht, aber auch gerne dafür verwenden.
1: Ja, wunderbar. Also dann haben wir jetzt schon mal einen offiziellen Aufruf gemacht.
2: Genau.
1: Was wollen wir denn den Gästen erklären, was ihnen am 20. Juni erwartet, die euch noch nicht kennen?
2: Die uns noch nicht kennen? Naja, vielleicht ein bisschen was zu der Musik. Wir haben ja eingangs gesagt, wir haben angefangen mit Element of Crime Covern. Irgendwann kamen dann eigene Texte von mir dazu, vertont durch die Band. Und ja, wer Element of Crime kennt, der weiß, die beschreiben ihre eigene Musik so als melancholisch chansoneske Pop- und Rockmusik. Wir selber machen daraus poetischen Indie-Chanson-Rock, wie immer man das nennen will. Es ist ein schwer zu greifendes Genre. Es ist jetzt nicht die Partymusik. Es ist
1: aber auch keine Musik, die schlechte Laune bringt. Darf man auch nicht vergessen.
2: Also, nein, es ist Nahrung für den Geist und für die Seele, würde ich
1: ja
2: sagen.
1: Ja, das hast du jetzt schön gesagt. Also ich kann auch nur jeden Interessenten empfehlen, sich das Konzert am 20. Juni mal anzuschauen, weil die suspekte Elemente laden ein, einfach zum Nachdenken, aber es ist jetzt nicht so, dass man sagt, ich habe einen langweiligen Abend und das ist alles scheiße, sondern im Gegenteil, es ist motiviert und es geht auch mal über die Grenzen hinaus und die Musik ist absolut hörbar und, naja, gespielt von Profis, würde ich mal sagen.
2: Dankeschön, das höre ich natürlich gerne. Während ich mich selber immer noch eher so als das musikalische Pendant zu einem naiven Maler sehe. weil ich einfach mit dieser Band tatsächlich mit Musik erst angefangen habe. Und das ist für mich eine ganz, ganz spannende neue Erfahrung eigentlich mit nunmehr Mitte 50 ein solches Gebiet völlig neu erforschen zu dürfen.
1: Ja, andere schreiben ein Buch, ne? Das du ja, singst, genau. Also Ich finde, das ist, macht das Ganze nochmal spannender und ehrlich gesagt hört man das nicht, wenn man die Lieder hört, dass du jetzt erst angefangen hast, sondern eigentlich als ob du schon lange, lange singst.
2: Ja,
1: ja, ich würde sagen, vielen lieben Dank für dieses schöne Interview. Wir,
2: ja,
1: haben noch ein paar Sekunden von eurem Song, den würde ich gerne noch als Abmod mit einspielen. Würde dir alles Gute wünschen und wir sehen uns ja am 20. Juni im Analogtreff. Gibt es einen anderen Termin aktuell?
2: Aktuell gibt es noch keinen weiteren Termin.
1: Aber auf der Homepage, genau, auf der Homepage sind natürlich immer, sobald was Neues ist, kann man das wieder sehen, oder?
2: Genau das.
1: Wunderbar.
2: Ich danke dir für die Möglichkeit, Werbung zu machen fürs Konzert, unsere Band vorzustellen.
1: Und einen Trompeter zu suchen, ganz wichtig.
2: Ja, und einen Trompeter, ganz wichtig, genau.
1: Alles klar, vielen Dank. Bis bald.
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also aufgemerkt, wer dieses Sujet auf der Trompete beherrscht, abseits im Gelände sich im Bremer Ostendorfviertel in den berühmten Kneipen bewährt hat, der ist genau der Richtige für den Lars, den Klaus, den Armin und den Milosch, den suspekten Elementen. Ja, soweit zur etwas Stimmung um Element of Crime. Wir kommen wieder zurück zu auch etwas Bläserlastigem, zu John Q. Irritated, und zwar zu dem Stück Must Have Been Great.

Und zum Ende der Sendung geht's wieder los mit den Veranstaltungshinweisen. Samstag, den 13.06. ab 19 Uhr, die Tonflechterinnen live im Analogtreff. Musik zum Schwelgen, Lachen und Nachdenken. Heike Mir zwar, hatten wir schon mal gehört, das ist die, wo durch die Neiße geschwommen ist, schreibt seit vielen Jahren Kurzgeschichten und tritt bei Lesungen und Poetry Slams auf. Musikalisch ist sie auf mehreren Formaten unterwegs. Ob im Duo mit einem Pianisten oder mit einer mehrsprachigen Europareise oder in einer Jazzband, die zum Swingtanz ausspielt. Gabi Weigel spielt keltische Harfe und ist auch bekannt unter Celtic Angel. Wie gesagt, 13.06. ab 19 Uhr, Beginn 20 Uhr. Die Tonflechterinnen live im Analogtreff. Und eine Woche später geht's wieder weiter. Die suspekten Elemente hatten wir ja schon mal gehört. Ehrliche Musik mit Stil, handgemacht und natürlich live. Und wieder eine Woche später, Samstag, geht's dann das Takedish-Duo. Die spielen Tango, Klezmer, Celtic, Improvisationen und Arrangements. Die zwei Musiker haben sich auf einem Gig getroffen. Musikalisch passen sie zusammen. Seitdem sind sie als Tour und Duo unterwegs. Emotion pur garantiert, Tanzen erlaubt. Auch schreien, wer unbedingt muss, aber auf keinen Fall das bezaubernde Duo verpassen. Für jeden was dabei. Und an diesem Samstag ist noch eine zusätzliche Veranstaltung mit den Wortkünstlern. Und die Wortkünstler haben nämlich einen Lesefest am 27.04. ab 14 Uhr bis 18 Uhr. Und da trifft sich alles, was mit Lesen zu tun hat, von Ingrid Sondershaus über Margit Heumann, Christa Bellanova und. Musik auch von Heike Mir zwar und Elmar Wiegand. Gleichzeitig wird auch noch an diesem Samstag der Audiowalk das erste Mal stattfinden. Audiowalk ist eine Stadtrundgang mit Kopfhörern und der heißt Überleben in der Südstadt. Fängt am 18 Uhr am Melanchthonplatz an. Wer du mitmachen will, vorher bei der Komfortzone in Nürnberg anmelden. Das Ganze kostet nichts, ultra interessant, weil ihr marschiert einmal quer durch die Wiesenstraße 57 durch. Kann ich euch nur empfehlen. Und das waren jetzt meine Veranstaltungshinweise und jetzt hören wir noch ein bisschen an Takedish. Viel Spaß.

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0: Hallo, schönen guten Abend zu Pizza Istanbul, der Sendung für türkische und italienische Musik bei Radio Z 95,8 MHz. Es klingt ja regnerisch.
1: Bitte.
0: Nicht nur außen, sondern auch hier im Studio.
1: Genau, reichet mir einen Regenschirm. Ich habe Angst, nass zu werden.
0: Passt zu diesem Tag.
1: Ja.
0: Dafür war die Musik gut gelaunt.
1: Das stimmt, dafür haben wir heute mal begonnen mit so ein bisschen Girl Group Power aus der Türkei. Mhm. Manifest hatte ich schon öfter gespielt. Zuletzt ja wahrscheinlich so vor knapp einem Jahr, da hatte ich auch erzählt, dass ja die sechs jungen Damen, die Manifest bilden, vor Gericht stehen. Mhm. Vielleicht kannst du dich an die Geschichte erinnern, vielleicht auch die Zuhörerschaft da draußen in zwei Sätzen zusammengefasst. Bei einem Konzert haben die sechs jungen Damen von Manifest viel zu sexy getanzt aus Sicht der Behörden und der AKP-Regierung, was dann auch prompt dazu geführt hat, dass sie in U-Haft kamen und ich glaube 3 Tage in U-Haft verbracht haben, bis dann die Staatsanwaltschaft dann auch mal ein, ja,
0: wie Verfahren sagt man, eröffnet hat oder so.
1: Genau, und gesagt hat, weswegen die eigentlich jetzt in U-Haft sind, nämlich wegen Exhibitionismus und Erregung öffentlichen Ärgernisses. Ja. Mhm. Denn sie haben halt halbnackt sich gegenseitig berührt und sowas und damit quasi den Geschlechtsakt oder sowas dargestellt, so ganz komische Begründungen. Mhm. Und es gibt seit September auch ein Urteil. Alle müssen für jeweils 3 Monate und 22 Tage ins Gefängnis. Ich habe leider nicht herausgefunden, ob sie das schon abgesessen haben oder nicht, aber, und das ist das, was mich halt doch ein bisschen hoffnungsvoll zurücklässt, die gesamte Popszene solidarisiert sich mit der Gruppe. Unter anderem auch Ajda Pekkan, die Grande Dame des, der türkischen Musik. Ja, die hat nämlich bei einem Konzert dann die Gruppe Manifest auf die Bühne geholt und gesagt, Mädels, ich finde euch toll, lasst uns zusammen ein Lied machen. Und ja, vor wenigen Wochen war es soweit, Hilele, also so viel wie geschummelt oder so auf Türkisch, wurde veröffentlicht und ja, zeigt eben, dass die 80-jährige Ajda Pekkan, auch wenn sie hier und da etwas strange ist, durchaus weiß, wie man wo Recht und Unrecht geschieht. Und sie hat mit Manifest ein Lied aufgenommen. Das finde ich super.
0: Ja, das ist eine schöne Geschichte. Gefällt mir auch.
1: Ja.
0: Jetzt tut es mir fast leid, dass ich voll das alberne Lied rausgesucht habe. Also im Anschluss.
1: Aber es passt vielleicht so von der guten Laune her.
0: Es passt definitiv zur guten Laune. Es ist aber wirklich ein total albernes Lied. Und es kommt von einem Löwen sozusagen. Leone Lernia heißt er. Das ist ein, ich würde sagen, ein italienischer Weird Al Yankovic.
1: Also das finde ich schon mal gut.
0: So wie Weird Al ja große Hits im Grunde verpolkert, um es mal so zu sagen, zieht auch Leone die Lernia an. Hits durch den Kakao. Also er kommt aus Apulien und er covert dann berühmte Lieder in einem recht albernen, mit einem recht albernen Text in dem Dialekt, den er eben von Geburt an spricht, dem Apulischen. Und das hat er unter anderem gemacht mit einem House-Klassiker, nämlich von Gypsy Woman von Crystal Waters.
1: Oh, okay.
0: Und sein Song geht dann nicht mehr um eine Frau, die dann irgendwie tanzt, sondern der Song heißt Pesce Fritto e Bacala. Und Pesce Fritto heißt frittierter Fisch. Bacala ist der Stockfisch. Ja. Also es geht um frittierten Fisch und Stockfisch. La la li, la la la. ja, sorry. Wenig Politik in diesem Stück. Aber gut gelaunt ist es trotzdem.

0: So von La La Li, La La La oder so ähnlich zu Na Na Na Na Na Na Na Na Na.
1: Genau.
0: bei Pizza Istanbul, der Sendung für türkische und italienische Musik bei Radio Z.
1: Das zwei, sagt man, Radio Z würde den Mainstream nicht bedienen.
0: Ja, zwei Dance-Klassiker, wobei der eine war ja kein Klassiker, er hat sich nur bei einem Klassiker bedient. Also zuerst hatten wir gehört, Leone, die lernen ja mit Pesce Fritto e Bacalà, frittierter Fisch und Stockfisch, sein Cover von Gypsy Woman von Crystal Waters. Und das zweite Lied, das ist mir dann eher spontan eingefallen, aus zwei Gründen.
1: Mhm.
0: Nämlich, du hattest gesagt, du hast einen Klassiker über Fußball dabei.
1: Jawohl.
0: Das war jetzt wirklich so total spontan. Und ich dachte, ja, ich habe eigentlich nichts über Fußball und Unestate Italiana will ich nicht spielen. Also dieses Ding von Gianna Nannini, also, ja, habe keinen Bock drauf. Dann nehme ich doch Gala. Das hatte ja so 2016 seinen großen Fußballmoment mit der Hymne Will Griggs is on fire.
1: Ja.
0: So der nordirischen Fans, die sozusagen den Gala-Song genommen haben und auf ihren Stürmer umgetextet haben. Das ist also mein Beitrag zur Fußball-WM heute.
1: Ja.
0: Und außerdem, und tatsächlich gibt es eine Kritik, die mir das dann recht gibt. Es gibt eine Kritik aus dem Jahr 1996, als Freed from Desire erschienen ist, das dem Text bescheinigt, in seinem Appeal so ein bisschen wie Gypsy Woman zu sein.
1: Okay, interessant.
0: So. Ich habe es mir also nicht nur ich habe es mir nicht alleine eingebildet, das heißt, haben sich schon mindestens zwei eben das eingebildet.
1: Ja.
0: Nämlich, dass da irgendwie, das passt irgendwie zusammen.
1: Ja.
0: Das ist ähnlich. So. Und dann habe ich mir gedacht, okay, das ist so ein harmonischer Block, so ein bisschen so hausig, Eurodance-mäßig und außerdem bringe ich ja so ein bisschen Fußball rein und das ist wie so ein Pass, verstehst du?
1: Ja.
0: So wie man das im Fußball macht, man spielt sich den Ball zu. Und jetzt geht es da nur noch darum, kannst du den Ball verarbeiten?
1: Ja.
0: So kannst du ihn annehmen? Ja. Oder rollt er ins Aus und kommt irgendwas ganz anderes?
1: Ja, oder es gibt ja im Fußball-Jargon dann auch so komische Redewendungen, sowas wie, er serviert ihm den Ball oder so. Du hast quasi mir jetzt den Ball serviert.
0: Genau.
1: Und ich
0: schön
1: muss
0: angerichtet
1: ihn jetzt
0: auf einem Salat-Bouquet.
1: Genau. Und ich muss jetzt beweisen, ob ich den Ball verwerten kann oder nicht, sozusagen.
0: Mhm.
1: Ja. Ich versuche es mit meinem klassischen Fußballstück, das ich heute dabei habe.
0: Perfekt.
1: Ja, denn es geht um Ufuk Ercan. Das klingt erstmal wie ein Name, aber das sind eigentlich zwei Personen.
0: Eigentlich ist es eine Pflanze.
1: Nein, ich meine damit wie Vor- und Nachname einer Person.
0: Also.
1: Aber nein, es geht um Ufuk Yıldırım und Ercan Sarcı. Das war damals eine Gruppe aus zwei Musikern und Ercan Sarcı war auch Produzent. Die, ja, ich will sie jetzt nicht als Pop-Riesen bezeichnen in den 90er Jahren, aber sie waren zumindest bekannte Musiker. Ufuk kannte man aus der Band Grup Vitamin und Ercan Sarcı kannte man aus der Band İzel Çelik Ercan. Das stand auch jeweils für drei Vornamen. Und irgendwann haben sie sich zusammengetan zu Ufuk Ercan und haben eigentlich eher das ist vielleicht auch wieder so eine Anlehnung an, wie hieß der,
0: Leone di Lernia.
1: Genau, denn sie haben dann eher so sehr ironische Texte zu Liedern geschrieben. Und weil das vielleicht auch gerade so gut gepasst hat damals, das muss so 1992 gewesen sein, haben sie ein Lied über Fußball und Fußballfans gemacht, in dem sie eigentlich alles, was im türkischen Fußball so gerne passiert, ein bisschen auf die Schippe genommen haben. Aber immer aus der Ich-Erzählung heraus oder aus der Wir-Erzählung heraus. Also sowas wie, ja, wenn ein Vereinsboss über den Schiedsrichter schimpft, dann sagen wir, oh, das ist aber schlimm. Aber wenn wir beim Spiel sind und er pfeift irgendwie nicht so, wie wir wollen, dann fragen wir immer, wie es seiner Mutter und seiner Frau geht und sowas, ja. Also durchaus ironische Texte, wo sie so ein bisschen die Fankultur kritisieren. Aber was war ihre Absicht? Ihre Absicht war eigentlich zu sagen, wir mögen alle Fans von Galatasaray, Fenerbahçe, Beşiktaş oder sonst was sein, aber wir sind doch in den Farben vereint. Darum geht es in dem Lied. Deswegen beginnt der Chorus auch mit Gelb, Blau, Grün, ist doch alles egal. Wir sind doch alle auf dem gleichen Weg. Genau, Hauptsache Fußball. Und ja, entstanden ist dadurch das Lied Football. Es dauert auch sehr lang, vielleicht faden wir mittendrin raus. Aber hier Ufuk Ercan, der klassische Fußball-Hit Football.

0: Tja, draußen fängt schon wieder der Regen an.
1: Ja.
0: Ihr seid bei Pizza Istanbul, immer noch. Türkische, italienische Musik. Und das war gerade eben Mabel Matiz.
1: Genau.
0: Mit einem Titel, den ich leider unmöglich aussprechen kann.
1: ja. Habe ich mir sogar gedacht beim Abtippen, dass das interessant wird, wenn du es versuchst. Aber
0: Dalyorum.
1: Olaises.
0: Ja. Okay.
1: Also frei übersetzt, so viel wie ich zerfalle grundlos oder so. Ein Lied im Grunde über Sehnsucht. Mhm. Und das, also im Chorus singt er so viel wie: Ich werde verrückt, wenn du nicht da bist. Ich werde verrückt ganz leise vor mich hin. Und sagt auch, sie soll doch bitte mal vorbeikommen und solche Dinge. Aber ja, das Video ist eigentlich viel interessanter. Da sieht man nämlich anfangs so Jugendliche, die in wirklich schweren Jobs arbeiten. Einer ist Tellerwäscher, der andere ist so Müllsammler. Ein anderer ist so Straßenhändler mit einem Wägelchen, das er immer hinter sich herziehen muss. Mhm. Aber in ihrer Freizeit machen sie dann so Freestyle-Parkour auf den Dächern Istanbuls und so. Deswegen, das fände ich irgendwie auch ziemlich nice. Also für alle, die da mal, die gerade mal auf YouTube nicht wissen, was sie angucken sollen, schaut euch das an, sofern ihr das abtippen könnt. Da
0: Lyrum Olaises. Also Mabel Matiz kriegt man vielleicht noch hin, und dann einfach das Suchergebnis, das als erstes kommt, ist wahrscheinlich auch das Jüngste, was gerade noch so halbwegs viral ist und was der Algorithmus erkennt. Ja.
1: Vermutlich, denn das Lied wurde im April veröffentlicht, das Video auch. Könnte gut sein, dass das Aktuellste ist.
0: Ja, okay. Dann habe ich jetzt spontan nochmal umgestellt.
1: Ja.
0: Eigentlich wollte ich jetzt eine Sängerin aus Genua bringen. Hat ihren Song auch erst vor ein paar Wochen veröffentlicht. Ich glaube, so Ende Mai, ist noch relativ frisch, 3 Wochen alt oder sowas. Aber mir hat das, was du gerade erzählt hast, das hat mich so ein bisschen an einen anderen Song erinnert. Weil, also so wie ich dich verstanden habe, geht es auch so ein bisschen ums Außenseitertum, ne? Und es geht irgendwie so um harte Arbeit und gleichzeitig auch darum, so seine Nische zu finden, die dann halt Freestyle-Parcours über den Dächern von Istanbul sein kann.
1: Ja.
0: So. Und mit diesem Gedanken habe ich jetzt ein bisschen umgestellt und ich bringe jetzt eine Sängerin aus Salento, die jetzt mittlerweile in Mailand wohnt und dort Musik macht. Also ursprünglich hat sie eine tänzerische Ausbildung und jetzt versucht sie es eben mit der Musik. Und Duma nennt sie sich, und sie hat dieses Jahr ein Album veröffentlicht, das auch erst ein paar Wochen alt. Ich glaube, so im April hat sie es veröffentlicht. Und ein Song heißt Femine de Guerra. Also das ist da so ein bisschen der Dialekt auch wieder mit drin. Das ist in Italien wesentlich geläufiger als jetzt im Deutschen beispielsweise. Es geht eigentlich um, also Kriegsfrauen heißt der Titel. Es geht jetzt aber nicht irgendwie um Trümmerfrauen, die irgendwie wieder was aufbauen, sondern es ist eigentlich eher so eine Hymne auf das Außenseitertum, würde ich sagen. Also es geht so ein bisschen, sehr viel Pathos steckt da so ein bisschen mit drin. Es geht darum, irgendwie für die Wahrheit zu kämpfen und seinen Platz in einer Gesellschaft zu finden, zu suchen wenigstens, aber ihn eigentlich nicht wirklich zu finden. So, da wird dann so gegenübergestellt der Wolf gegenüber dem Boss irgendwie so. Der Fuchs, nicht der Wolf, sondern der Fuchs.
1: Ja.
0: Und das hat mich so ein bisschen jetzt dran erinnert.
1: Ja.
0: Das ist ja eigentlich, das ist so eine sehr poppige, sehr epische Hymne fast schon, würde ich sagen. Und eigentlich geht es darum, ja, diese Nische vielleicht gar nicht so wirklich zu finden. So. Fast schon ein bisschen deprimierend.
1: Ja.
0: Klingt aber gar nicht so. Und zusammen singt sie dieses Lied Duma mit einem Mailänder Rap-Kollektiv. Prima Alba heißt das. Und interessanterweise klingt der Song aber gar nicht gerappt. Und ist auch gar nicht elektronisch wie vieles andere, was Duma macht, sondern es ist wirklich, ja, pathetischer Hymnenpop. So.
1: Ja.
0: Hören wir jetzt einfach mal Nummer mit Femine de Guerra.

0: So, das wäre jetzt mein Ausflug in die Popwelt für heute.
1: Ja.
0: Zuerst mit Duma und Femina de Guerra. Und dann habe ich noch ein anderes Lied herausgesucht, was irgendwie thematisch auch halbwegs passt. Das kommt von Ginevra, das ist eine Künstlerin aus Turin, die ich auch schon mal in der Sendung hatte. Das war schon eine ganze Weile her. Und der Song, den ich damals gespielt habe, war sehr viel elektronischer als der jetzt. Das war ja schon ja, sehr poppig, aber so ein bisschen Trip-Hop-Elemente fand ich, waren drin, so ein bisschen so ein schleppender.
1: Ich habe mal an Massive Attack denken müssen.
0: Ja, irgendwie so die Richtung. Der Song heißt Femina, das ist der Titeltrack des gleichnamigen Albums. Also, das Lied gipfelt immer so in dieser Zeile, denn ich bin eine Frau, ich bin eine Frau. Und das ganze Album geht im Grunde über Weiblichkeit und da passt irgendwie der Anschluss mit, wenn es vorher um Kriegsfrauen in Anführungszeichen ging, um Femina de Guerra. Es gibt ja so eine Zeile bei Ginevra, da geht es auch um Kriege, allerdings eher um Kriege, die von Männern ausgefochten werden, oft ja, so mit dem Willen zur Macht, so ungefähr. Mhm. Und eigentlich geht es aber eher um Weiblichkeit, so wie auf dem ganzen Album auch. Das durchaus hörenswert ist. Also kann man sich schon mal geben.
1: Ja. Gut, dann komme ich, ja, ich bleibe zumindest beim weiblichen Geschlecht und gehe über zur Sängerin Simge. Die hatten wir ja auch schon einige Male. Ich mag ihre Musik, ich mag ihre Stimme. Sie hat schon im November ein Lied rausgebracht namens Se vil me doidi. Ich bin aber erst vor kurzem darüber gestolpert. Und ist ja ein langsames Stück und ich werde aus dem Text nicht ganz so schlau. Ich glaube allerdings, in dem Songtext erkannt zu haben, dass es darum geht, dass sie jemanden liebt, bei dem sie allerdings immer ein bisschen ja, Distanz gewahrt hat, weil sie vermutlich, so kann man es zumindest aus der einen oder anderen Zeile ja, herausinterpretieren, weil sie weiß, oh, es könnte ein übles Ende nehmen, aber nun, da es mit dieser Person so schön ist, hat sie sich entschlossen, sie gibt sich der Liebe hin. Mhm. Auch im Wissen, dass es vielleicht nicht gut endet und sie vielleicht am Ende sehr verletzt zurückgelassen wird oder sehr enttäuscht zurückgelassen wird oder so. Aber dennoch gibt sie sich trotz all dieser Unsicherheiten der Liebe hin und singt quasi im Chorus, hier mein Herz, ich, damit du quasi in Anführungszeichen satt bist, damit ich wieder lieben kann, gebe ich dir diese Liebe. I feed you my love, wenn man so will. Mhm. Und das ist so, fand ich hochinteressant, weil ich meine, es gibt wahrscheinlich viele Menschen da draußen, die irgendwie jemanden kennenlernen und sich denken, okay, eigentlich passt so viel, aber das und das und das passt nicht. Soll ich es trotzdem wagen oder nicht? Ja, und man findet aber so wenige Lieder über dieses Gefühl, finde ich. Also entweder geht es immer darum, juhu, ich bin verliebt, alles ist toll, oder ich bin todtraurig, es ist daneben gegangen. Aber über dieses Gefühl gibt es so wenig. Und das fand ich einfach interessant.
0: Okay, verstehe ich.
1: Ja, drum hören wir es uns jetzt mal an. Simge mit Se vil me doidi.

0: So, der Song im Hintergrund heißt A Song to Say Goodbye und das passt ja auch irgendwie, weil die Sendung Pizza Istanbul neigt sich doch sehr ihrem Ende zu.
1: Ja.
0: Ein bisschen Zeit haben wir noch.
1: Genau.
0: Möchtest du zu deinem letzten Song noch ein bisschen was erzählen?
1: Drei Sätze, weil wir sie noch nie in der Sendung hatten. Das war Elif Buse Doğan mit Yangın Yeri. Elif Buse Doğan ist eigentlich eine eher so Arabesk-Sängerin oder wie nennt man das immer, Volksmusik-Sängerin. Darin hat sie auch eine Ausbildung. Sie ist 33, kommt aus Kocaeli, hat erst in Kocaeli an der Uni quasi Musik studiert, dann in Istanbul. Und jetzt wagt sie allerdings die ersten Schritte so mit Pop gemischt, sag ich mal. Aber an ihrer Stimme hast du es vielleicht gehört. Eigentlich singt sie ganz andere Lieder.
0: Das ist ein bisschen traditionell trotzdem.
1: Genau, so wirkt es dann trotzdem. Aber ja, ich wollte mal auch so eine Musik spielen. Ich denke, dass Chronist, der ich bin,
0: ja,
1: war ich dazu verpflichtet.
0: Das ist auch vollkommen okay. Ich finde das auch ganz gut, dass wir uns die Freiheit nehmen, mal Lieder zu spielen, die uns eigentlich gar nicht gefallen. Finde ich gut.
1: Ja.
0: Also nicht, dass dir das jetzt nicht gefallen hat, sondern einfach, man muss nicht immer nur das spielen, was man per se total geil findet.
1: Genau.
0: Sondern man kann auch einfach mal zeigen, was passiert. Das gesagt, schauen wir nach Genua. Eine junge Sängerin namens Clary, vermutlich irgendeine Clarissa oder so,
1: ja,
0: oder Clara, wer weiß, hat gerade begonnen, die ersten Tracks zu veröffentlichen, der Song Se Sapessi di Me, wenn du von mir wüsstest, ist, glaube ich, 3 Wochen alt, so ungefähr.
1: Mhm.
0: Klingt gut, also gefällt mir. Hat auch ein bisschen was Traditionelles, wenn man so will. Es klingt nämlich so ein bisschen wie so, ja, tue mich in den Genres so schwer, so Skaterpunk der 90er. Oder
1: Avril Lavigne oder
0: so ein bisschen, ja, auch. Und Offspring.
1: Aha.
0: Und auch ein bisschen Bloodhound Gang, was mir ein bisschen wehgetan hat, weil Bloodhound Gang ist ja eigentlich schon furchtbar.
1: Mhm.
0: Trotzdem gefällt es mir eigentlich ganz gut, aber vielleicht sagt das auch viel über mich aus. Ich weiß es nicht.
1: Aber ich meine, zumindest bei The Offspring hast du mich, ja. Die habe ich angeguckt bei Rock in Park, fand ich gut. Ah, ja, die leben noch, machen Musik und klingen immer noch gut.
0: Okay.
1: Also vielleicht ist Clary auch gut.
0: Ja, also ich finde schon. Es klingt relativ ungeschliffen, also jetzt keine ausgebildete Sängerin. Dafür klingt die Stimme oft zu unperfekt. Aber das ist ja für Punk vollkommen okay, finde ich. Auch für einen etwas poppigeren Punk wie bei Clary. Ja, mir gefällt's.
1: Ja.
0: So, das gesagt, mein Ausstieg so für die Sendung heute kommt mit, wie gesagt, Clary mit Se Sapessi di Me und gleich im Anschluss, bevor dann Sin Fronteras übernimmt, haue ich noch ein Stück Militanz raus, nämlich mit CCCP Fedeli alla Linea, also die Sowjettreuen, mit dem Lied Militanz von 1985.
1: Ja, perfekter Übergang.
0: In den es darum geht, möglicherweise vielleicht mal militant zu werden. So, das war's von Pizza Istanbul, der türkisch-italienischen Sendung auf Radio Z. Ihr hört uns wieder Anfang Juli und gleich im Anschluss Sin Fronteras hier bei Radio Z. Viel Spaß im weiteren Programm. Bye, bye.
1: Bye, bye.

Bobby Scott Morning. Zuvor Cleveland Eaton.

Das ist Musik aus dem hohen Norden. Feser Martilori mit seiner Version von Coming Home Baby. Musiker, Schauspieler, Dichter, ja, eine Kultfigur in Finnland, Feser Martilori.

Somebody's Gonna of the Man. Das Barry White Orchestra aus dem Film Together Brothers.

vielen Dank fürs Zuhören. Bleibt dran, Limbo Rhythm im Anschluss. Und wie jede Woche von 2 bis 3, Shockless City, Radio Z Nürnberg.

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Hey, hey, hallo und herzlich willkommen zur heutigen Ausgabe von Limborism auf der 95.8 hier bei Radio Z. Zuletzt gehört eine Stunde Chocolate City. Und wie gewohnt geht's jetzt weiter mit 2 Stunden Limborism. Schön, dass ihr wieder eingeschalten habt. Bleibt auf jeden Fall dran. Für euch heute hier an Ton und Technik Timo Rissen.

Ich habe für euch heute wieder Musik mitgebracht. Heute Morgen beim Kaffee trinken habe ich mich entspannt hingesetzt und noch ein bisschen Musik für euch rausgesucht. Ich habe hauptsächlich 5 Veröffentlichungen für euch dabei mit verschiedensten Interpreten. 2 Singles, die erste haue ich jetzt hier gleich mal raus.

House of Rising Sun. Aber natürlich in einer Special-Version. Die meisten Songs heute dauern ja wahrscheinlich so 2 Minuten 15, wenn sie lang sind. Diese Version dauert 15 Minuten.

wir hören Relevation, The House of Rising Sun und Relevation Suite zusammen in einer Version. Viel Spaß, bleibt dran, ihr hört Limborism auf der 95.8 hier bei Radio Z.

Ihr hört Limbo Rhythm auf der 95.8 hier bei Radio Z. So wie jeden Samstag 2 Stunden Limbo von 3 bis 5.

wie gesagt, für den Anfang der Sendung habe ich euch zwei Singles mitgebracht. Die erste war eben diese ultralange Version von The House of Rising Sun von Relevation. Und die zweite Single hören wir hier gerade schon, Black is the Color von Wilbert Longmire. Auch eine wunderbare Single. Ich wünsche euch allen einen wunderschönen Nachmittag. Bleibt auf jeden Fall die nächsten 2 Stunden dran. Dreht euren Empfänger auf. 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Die Wiederholung der heutigen Sendung läuft morgen von 8 bis 10 auf dem Stream. Und immer jeden Samstag live 2 Stunden Limbo von 3 bis 5 Uhr.

Wilbert Longmire, Black is the Color in der Single-Version. Weiter geht's mit einer Compilation, die ich heute Vormittag rausgesucht habe. Ist dieses Jahr am 27. März erschienen und heißt Fight the Fire, Digital Reggae, Conscious Roots and Dub in Nigeria 1986 bis 1991. Sind 14 Songs drauf, soweit ich das im Kopf habe, und sind unterschiedlichste Klassiker eben, aber ich denke, so wie ich es jetzt rausgehört habe, eben lokal interpretiert. Wirklich spannend. Wir hören rein. Der erste Song, Guide Us Jah.

Guide Us Cha von Pet Bio. Wir hören die Fight the Fire Compilation Digital Reggae, Conscious Roots and Dub from Nigeria 1986 bis 1991. Ich würde gerne mehrere Songs mit euch durchhören. Eine wirklich super interessante Compilation. Erschienen ist das Ganze auf Soundway Records. Wir hören gleich den zweiten Song, Vatillo Don Bruce. Ihr hört die 95.8 Radio Z Limborism.

Don Bruce mit dem Song What He Your. Enthalten ist das Ganze auf der Fight the Fire Compilation von Soundway Records. Erschienen ist das Ganze am 27. März diesen Jahres. Enthalten ist darauf ganz viel Reggae and Conscious Roots und Dub-Songs aus Nigeria aus den Jahren 1986 bis 1991. Wir hören gleich noch einen Song, und zwar von Johnny Kessler, und zwar Wa Dada.

für alle Zuhörerinnen, die das nicht auf dem Schirm haben. 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Kulinarisch ist immer ganz viel geboten. 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Der Eintritt ist frei, so wie jedes Jahr. Das heißt, das Festival organisiert sich hauptsächlich natürlich dann eben auch über den Verkauf von Getränken. Deswegen geht dahin, trinkt eine Schorle, schaut mal über das Festival und vielleicht bleibt ihr sogar hängen. 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Der Eintritt ist frei.

Und wir hören jetzt gleich noch drei Songs aus der Compilation Fight the Fire. Jetzt als nächstes erstmal den Titelsong Fight the Fire.

Das waren jetzt mehrere Songs aus der Fight the Fire Digital Reggae Conscious Roots and Dub from Nigeria 1986 bis 91. Erschienen ist diese Compilation am 27. März diesen Jahres bei Soundway Records. Überall auch digital online zu hören. Soundway Records bringt regelmäßig super spannende Compilations raus mit den verschiedensten Sounds aus viel auch aus Afrika im Bereich Soul, Funk, und lohnt sich auf jeden Fall immer, die mal auf dem Schirm zu haben. Checkt Soundway Records. Weiter geht's gleich.

Ich bin dann bei Soundway Records gleich nochmal fündig geworden. Eine super coole Compilation. Kaizo Power Sound Revolution in Trinidad sind eben mehrere Songs, eben auch aus Trinidad von den 80er bis 90er Jahren, glaube ich. Ich suche euch die Infos gleich nochmal raus. Ebenfalls erschienen bei Soundway Records, und da möchte ich euch auch ein paar Songs vorspielen. Wir beginnen mit dem ersten Song, und der heißt Ogun.

Rare Sound, Calypso und Percussionist Music aus Trinidad und Tobago aus den Jahren 1970 bis 1980. Kaizo Power. Sound Revolution in Trinidad. Hier bei Radio Z auf der 95.8. Ihr hört Limborism. 16.01 Uhr, die erste Stunde Limbo ist gerade schon vorbei. Weiter geht's natürlich mit der zweiten. Ab 17 Uhr geht's dann direkt weiter mit 2 Stunden Hip-Hop, Rap, Soul, R&B.

Ihr hört immer noch Limbo Rhythm hier auf der 95.8 bei Radio Z. Jeden Samstag von 15 bis 17 Uhr. Wir hören eine Compilation von Soundway Records, und zwar Kaizo Power Sound of Sound Revolution in Trinidad 1970 bis 1980. Wir haben jetzt schon ein paar Songs gehört. Ich spiele euch jetzt noch zwei Songs vor und dann geht's weiter zur nächsten Veröffentlichung. Viel Spaß, dreht auf, bleibt dran. Für alle Zuhörer, die jetzt gerade erst eingeschaltet haben, die Wiederholung der Sendung läuft jeden Sonntag von 8 bis 10 auf dem Radio Z Stream. Checkt einfach auf www.radio-z.net. Da gibt es alle möglichen Sendungen auch zum Nachhören und natürlich den Z Stream.

Und jetzt machen wir weiter mit einer Compilation von Analog Afrika. Das ist auch ein Label, das immer wieder super Musik veröffentlicht. Hier handelt es sich jetzt um die Compilation Moga Disco Dancing, Mogadischu. Wir gehen nach Somalia, von Trinidad jetzt eben nach Somalia, und zwar in die Jahre 1972 bis 1991, ist Analog Afrika Nummer 29. Ihr seht schon, da gibt's eine Menge Veröffentlichungen, die man sich anhören kann. Checkt auch Analog Afrika, am besten vielleicht sogar auf Bandcamp. Da gibt's auch die komplette Diskografie von Analog Afrika eben zum Direkthören. Und man hat alles gleich mit so ein bisschen Nebeninfos auch auf dem Schirm. Checkt Analog Afrika und jetzt hier eben die Compilation Moga Disco Dancing Mogadischu, Somalia 1972 bis 1991.

So, das war jetzt die Compilation Mogadisco Dance in Mogadischu, Sound aus Somalia aus den Jahren 1972 bis 1991. Es kommt vom Label Analog Afrika, ist die Ausgabe Nummer 29. Die Compilation ist schon etwas älter. Erschienen ist das Ganze im Dezember 2019. Wie gesagt, checkt Analog Afrika, ist ein super interessantes Label, das immer wieder geilen Sound veröffentlicht. Super coole Compilations, kann ich nur weiterempfehlen. Analog Afrika. Und wie gerade schon gesagt, das war jetzt eben die Compilation Mogadisco Sound aus Somalia aus den Jahren 1972 bis 1991.

Und weiter machen wir mit einer französischen Band aus Paris, Saba 5, so lese ich das, kann jetzt, ich hoffe, ich bin richtig. Genau, und die haben eine EP veröffentlicht zusammen mit Yurika, einer japanischen Sängerin. Ich möchte euch auch wieder mehrere Songs vorspielen. Es sind Psy, Funk, Disco und Folk-Songs. Ziemlich abgespaceder, teilweise auch schon so ein bisschen Bossa Nova, jazziger Sound. Finde ich ziemlich geil. Hört auf jeden Fall rein.

Ihr hört die 95.8 Radio Z. Das waren jetzt fast zwei Stunden 20 Limbo Rhythm. Ich habe mir heute mal ein paar Minuten noch von Represent gegrallt. Hier geht's jetzt eben weiter mit 2 Stunden Hip-Hop. Für euch im Studio, Selector, Hi-Fi. Philipp hat sich ein paar Sachen für euch vorbereitet. Dann gibt's später noch einen kleinen Anruf von Mick Paisley. Der will euch auch auf dem Laufenden halten, was er so vorhat in den nächsten Wochen. Der hat auch einiges geplant und organisiert für Radio Z, also im Sinne von für die Sendung. Das war jetzt die französische Band Sababa 5, zusammen mit der japanischen Sängerin Yurika. Wir haben einige Songs gehört. Wer sich für die interessiert, checkt die am besten auch auf Bandcamp. Ich habe mir das auch heute Vormittag rausgesucht. Ein super schönes Album geworden, ist auch schon ein bisschen älter, aber auf jeden Fall war es wert, es euch vorzuspielen. So, wir machen weiter mit Mr. Black. Wir hören in sein aktuelles Album rein.

Ihr hört die 95.8 Radio Z. Hier geht's jetzt bis um 19 Uhr weiter mit Represent. 2 Stunden Hip-Hop, 2 Stunden Musik. 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

0: mich zu einem geheimen Ort auf den Weg gemacht, um den Meister persönlich zu treffen. Und ich freue mich durch einen Kameraschwenk die Exzellenz persönlich.
1: Wir hören rein in die neue Veröffentlichung von Helmut und Smooth, ein Stück der Wirklichkeit.
2: Die weißen Straßen unter den Zypressen haben's mir angetan.
3: Oh ja.
2: Meine italienische Staatsbürgerschaft wurde heute anerkannt.
3: Endlich.
2: Ich hol sie ab und sie heißt Monica Bellucci.

0: das Ganze noch entsprechend an. Meine Tante meint, ich betreibe geistiges Fingerhackeln. Cool, aber sei mal bitte so nett und bring mir die Datteln.
1: Los, los.
0: Hier ist ein Satz, der so tut, dass er aber Klarheit schafft.
1: Moment.
0: Ich gebe meinen Nobelpreis an Hans Sapai ab.
1: Okay.
0: Ich bin second most underrated nach Future Franz. Und mein Zuchthengst meint, ich hätte einen guten. Bei mir gefiert es auch nach den Eisheiligen. Ich mache aus einem Zwei einen Einbeinigen. Yeah. Die Gazetten schreiben, ich sei wortgewaltig.
1: Ich bin es.
0: Und du wiederkäust, das ist eine Antiperistaltik.
1: Was ist das bloß?
0: Ich komm mit Understatement, doch ich komm pompös. Ich bin mal eben weg, ja, ich bin in Montreux.
1: Wait. Schön.

0: Mal einen Applaus fürs Move. Vielen Dank, Move. Das hast du gut gemacht. Oh, Standing Ovations. Ja, sag mal. Wunderbar. Du hast es dir verdient.
1: Helmut und Smooth.
0: Urlaub.
1: Ein Stück der Wirklichkeit.
0: Das wird bestimmt gut.
1: Wir haben gehört, der Meister persönlich. Das Album ist gestern erschienen. Ganz fresh. Und wir hören gleich noch einen Song. Der Teufelslappen.
2: 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Und ich reite auf einem ostafrikanischen Bongo durch die Po-Ebene. Zu einem gewissen Anteil ist das Old Money, mein Freund. Du machst eine Stand-Up-Comedy-Show, das finde ich jetzt nicht so funny, mein Freund.
3: Lass das mal lieber.
2: Ich bin ein gottverdammter Held wie Gino Bartali. Shoutout. Die Antipasti ist aus Parma und der Vino ist aus Napoli. Wow. Diverse Kritiker unterstellen mir eine gewisse Italophilie.
0: Naja.
2: Wäre mir langweilig, könnte ich die Höhenlinien der Brutzen perfekt kartografieren.
0: Immerhin.
2: Diese LP ist wie Sommerregenmäntel in Übergröße. Doch wenn man sieht, wo du jetzt bist, ist dir auch niemand böse.
0: Stimmt.
2: Oh Gott. Hellner Pferdewetten sind ja cool, doch ich spielte niemals Tipico.
0: Na.

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1: Diverse Unannehmlichkeiten haben sich gerade vom Acker gemacht.
0: Schön.
1: Und mit dem Penthouse in Umbrien, da hab ich wohl einen Schnapper gemacht.
0: Yeah. Auch schön.
1: Nämlich fucking Andrea Pirlo, ich platziere einen Flatterball. Und wie immer nehme ich meine tägliche Morgenwaschung unter dem Wasser.

0: 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Lehnt euch zurück. 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Davor hole ich mir einen Cut von Enzo in Portofino.
1: Da war ja was.
0: Du bist sowas wie ein Hippie auf Bali. Früher trug ich ein gefälschtes Trikot von Filippo Inzaghi. Und auf meinem Jüngster standen in Orangenhain.
1: Was war das nochmal?
0: Da lud ich letzterdings Landpomeranzen ein.
1: Naja, stimmt.
0: Ich golfe nicht so gern, doch ich gewann einen Major. Und ich brachte Luka Doncic zu den Lakers.
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1: Wirklich süß.
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1: Danke.
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0: Fertigung. Wow, die letzten Strahlen der Sonne küssen unser Antlitz. 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Und natürlich bevorzugen wir Umbrien vor der Baltik.
1: Natürlich.
0: Vom Capo Verde über den Atlantik.
1: Fantastisch.
0: Ihr Liebe ist ein großes Wort, doch mein Leben ist gigantisch.
1: Bombastic.
0: Ihre Haut ist so weich, sie kommt mir das Samthaptik. Und die Waben meiner Bienenvölker sind achtkantig. Ich kreuze die Bergamotte mit dem Zedernholz.
1: Das ist gewagt.
0: Und der Wind bläst unser gottverdammtes Segel voll. Der Point

0: 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Nachdem ich eine Single release, klopf ich auf Gold. 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Während dein Vorfahre immerzu in Spielunken schlief. Man ist krepierte mein Urahn das Nibelungenlied. 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Und ich lebe das Leben in seiner schönsten Form. Wow.
1: Cake at all?
2: I love cheesecake. Love cheesecake at nighttime, real late at night. Cheesecake can do, man. Top it off before you go to sleep.
1: What flavor of cheesecake did you like, Future?
2: Just the regular one, original.
1: What does that taste like? Just full on cheese?
2: It tastes like cheesecake. Sensation.

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1: Auf einem Schiff, matter of fact. Ja. Yeah.

So, das waren jetzt ein paar Songs aus dem aktuellen Album von Helmut und Smooth. Ist gestern erschienen, ein Stück der Wirklichkeit. Zuletzt gehört gerade eben Purpurrot. Wir machen weiter mit der Rapperin Lord Narf mit dem Titel Narf.

0: Tatütata, hier ist die zweite Stunde Represent und wir haben gerade einen kleinen Bezug zum Afrika-Festival, was gerade unter der Theodor-Heuss-Brücke in Nemberg über die Bühne geht. Also gestern war ich dort, heute natürlich ist das Wetter schöner. Gestern war ich dort, da waren mehr HändlerInnen als Publikum. War ja auch recht grau und windig. Luca ist mir zugeschaltet, leider mit diesem Surr-Rauschen. Hörst du?
1: Hi.
0: Ja, aber ich höre dich.
1: Ja, super.
0: Du hast ein ganz
1: anderes. Willkommen auf der 95.8, ja.
0: Ja, du hast ein ganz anderes, eine ganz andere Art von Festival in Geiselwind am kommenden Samstag.
1: Ja, das Heroes Festival, das ist ein Hip-Hop-Festival.
0: Davon habe ich noch nie gehört. Vielleicht liegt es daran, dass es so Deutsch-Rap-lastig ist und ich nach den Artists nie gesucht hätte, die da auf dem Line-Up sind. Wer erwartet dich denn da?
1: Ich habe davon schon mal davor auch gehört. Ich bin zum ersten Mal selber dort. Genau, und da sind halt Acts wie Bones MC, Haftbefehl, Rin, SSIO als Headliner. Cool Savage ist gar nicht mehr als Headliner erwähnt, allerdings kommt er auch. Was ich auch cool finde, Lacazette, Bashlik, wer kommt noch? Eine Frau kommt sogar, Ciara Baba, sonst sehr, sehr dünn, was das angeht, sehr männerdominant und ich glaube Coca Hunters kommen auch noch, sind auch noch zwei oder eine Frau, genau.
0: Hat aber also nichts mit Bounty und Coca zu tun.
1: Nee.
0: Nee, die ich ja auch mal kennenlernen wollte, aber haben leider gekniffen.
1: Ja, ich glaube Bounty hat was damit zu tun, doch.
0: Ah, vielleicht ist es die Bounty von Bounty.
1: Ja.
0: Die haben natürlich, der Reggae ist ja überall auch jamaikanische Väter oder trinidadisch, weiß nicht genau. Die eine, glaube ich, Trinidad, die andere Jamaika. Ja, das heißt, das ist, also wie jedes Jahr, es fehlen die Frauen und es ist eher das, was günstig zu kriegen ist, also einheimische Acts. Kann natürlich auch von Vorteil sein, wenn man jetzt das so in einem Festival fokussiert haben will. Danach beim Splash wirst du nicht sein. Da haben wir schon einige gesehen auf dem Lineup, die da auch sind. Also ein bisschen Übereinstimmung.
1: Ja, schon einiges an Übereinstimmung.
0: Ja. Du, was erwartest du von der Veranstaltung am nächsten Wochenende?
1: Also ich erwarte zum einen wieder auf ein Festival zu gehen selbst. Genau. Ansonsten erwarte ich zum Beispiel, dass ich halt mal wieder SSIO live sehe, da habe ich ziemlich Lust drauf. Ich erwarte auch eben, dass ich selber hinter die Kulissen schauen kann. Ich war halt noch nie im Backstage von so einem größeren Hip-Hop-Festival, sage ich ganz ehrlich. Und da einfach mal zu sehen, wie die Dynamik dort ist. Also Ich kann es mir ehrlich gesagt schon vorstellen, dass gewisse Künstler, wie jetzt zum Beispiel Haftbefehl mit seiner Doku, die da über Netflix rausgekommen ist, oder ein Bowser, der ziemlich bekannt ist mit so, wie dann wie was für Liebe nennt, dass die ziemlich umzingelt werden von anderen Personen, die da eben Interviews führen wollen. Und das bin ich sehr gespannt, wie die Dynamik dahinter dem im Backstage ist und auch wie gewillt da die Künstler sind, eben mal mit jemandem von Radio Z zu sprechen, sag ich mal.
0: Ach du, ich denke, manche sind so generell gewillt, mit jedem zu sprechen und manche einfach nicht. So, das liegt, glaube ich, ein bisschen daran, wie eingespannt die sind und wie viel sie mehr auf Social Media oder wie viel sie konkret auf Instagram machen.
1: Weil, du warst an dem Wochenende selber unterwegs, oder?
0: Ich bin dann auch wahrscheinlich unterwegs, ja. Also das erzähle ich später dann noch im Rasterschock. Aber ja, wir werden beide nicht auf dem Splash sein. Bowser, weil du das erwähnst, tut ja auch allgemein. Zum Splash wollen wir auch nochmal eine kritische Sendung machen. Da haben wir einen Artikel, das ist ja noch eine Steilvorlage. Aber das heben wir uns noch auf für kurz davor, oder?
1: Ja, ich glaube, das Festival ist Anfang Juli, glaube ich. Das Splash Festival. Genau, deswegen wäre noch Zeit dazwischen.
0: Ja.
1: Was
0: hältst du davon, bevor wir jetzt hier so nur über die mainstreamigen bekannten Sachen reden, wenn wir nochmal kurz auflegen, die Leitung freigeben für Leute, die eventuell auch noch eine Idee haben, wo eine kleinere, undergroundigere Veranstaltung ist und die vielleicht durchgesagt bekommen wollen?
1: Ja, das klingt gut.
0: Machen wir das mal. Also, ihr habt jetzt da draußen, wertes Radiopublikum, 3 Minuten, um eure Veranstaltung oder wo ihr gern hingeht, durchzusagen unter 0911 4500. Ja, da hat die Leitung freigemacht. 0911 4500 666. Und SSEO ist jetzt auch wieder, da bin ich jetzt nicht fachkompetent, wir hören das einfach mit Schwester Eva und der Track heißt Google Translate. Luca hat das ausgesucht. Ja. Kein gängiges Dateiformat anscheinend.
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2: Ach so, okay. Also brauchst du jetzt deine Privatsphäre?
3: Exactly. Ich möchte jetzt ein bisschen zu Liliadi dancen.
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Wir haben genau aufgepasst, es hat niemand angerufen. Deswegen schalten jetzt dann Luca wieder zu. Oder er ruft an. Ruf doch mal an, Luca, 0911-4500-666. Ja, Timo geht jetzt nach Hause, verdientermaßen. Und ich habe von Asaki aus Nigeria vorhin einen Tune gespielt. Das ist ein neues Album, also so neu ist es auch nicht mehr, es ist Anfang Mai rausgekommen. Und naja, was soll ich sagen, Nigeria, da ist es jetzt eigentlich bekannt für diesen klassischen Afro-Beat, der ein bisschen funky, dancehallig angereichert ist mit Hip-Hop-Elementen, also das, was man so die Afrobeat-Strömung hauptsächlich nannte vor ein paar Jahren. Mittlerweile fließt es aber von ganz woanders. Afrika ist ja riesig, aus Südafrika diese Amapiano-Geschichte an. Die ist ein bisschen hausig und deswegen sind etliche Tracks hier auch gar nicht so repräsentierbar, sondern da würde ich sagen, die würde ich da eher zu später Stunde in Heads abfeuern. Aber ich habe noch ein paar, die reinpassen und zwar leider nicht in Deutschland zu sehen, Asaki mit Forgiveness.

Ihr seid bei Represent, wundert euch nicht. Afrobeats sind ja, fallen ja eigentlich in kein gängiges deutsches Genre. Ich möchte euch ein bisschen auf den Geschmack bringen, und zwar zur Theodor-Heuss-Brücke zu pilgern nach Nürnberg. Und das ist erreichbar mit Öffentlichen über die U-Bahn-Station Maximilianstraße. Dann guckt man unter die Brücke. Man hört es eigentlich dann auch schon, weil meistens gerade irgendwas getrommelt wird, getanzt. Es sind auch Modenschauen dort. Es sind viele Händlerstände, natürlich kann man sich besaufen und das für teures Geld, aber die Veranstaltung selber ist im Grunde umsonst. Achtung, es gibt eine Taschenkontrolle, da bin ich gestern drauf reingefallen. Ich bin nämlich hier aus dem Haus und bei uns im Treppenhaus, hier hat jemand immer so Foodsharing, und da habe ich was mitgenommen, hatte das so in meiner Tasche drin, und dann hieß es, ja, aber Essen darf man eigentlich nicht mit reinnehmen. Ja, gut, ich bin trotzdem reingekommen. Und auch schnell wieder draußen gewesen, weil nicht so viel los war. Aber natürlich müsst ihr auch da euch mal umsehen, wenn ihr direkt vor der Bühne steht, nach rechts gucken. Da sind nämlich auch nochmal etliche Stände. Und gleich der erste ist von einer Freundin von uns, von der Silvia. Und ja, wenn man da die Shoppingtour beginnt, dann ist man ganz schnell, glaube ich, im richtigen Groove. Alright? Ja, es fehlt mir noch die Bestätigung von Luca. Luca, hörst du uns? 0911 4500 666. Amen. Das ist der nächste Song.

0: Auch sehr schön fand ich das Intro zu dem Album von Asake. Das tut so.
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0: Das war keine Schleichwerbung jetzt. Ich habe übrigens ganz viele Songs aussortiert, in denen irgendwelche Markennamen besungen wurden und so getan wurde, als wären das jetzt geniale Metaphern. Zum Beispiel haben wir eine EP bekommen von Leo Kaminski und der hat das so gemacht und gedacht, wenn er da verschiedene Jeansmarken und Autohersteller auflistet, dann ist er schon Artist. Aber einen Song habe ich wenigstens gefunden, der geht verhältnismäßig. Den spielen wir noch zur Überbrückung, bis wir unsere Telefonleitung hier wieder hergestellt haben. Und danach habe ich noch eine, die gestern aus Kanada ein Album gedroppt hat. Jessie Reyes aus Toronto. Die habe ich auch mal live gesehen und das sollte man sich geben.
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0: Wir sagen mal durch, was alles nach dem, also zum einen, was auf dem Afrika-Festival noch nachts passiert. Ja, das hat, glaube ich, bis 23 Uhr auf, aber dann kann man noch in die Resi gehen, beziehungsweise Ladies, die rechtzeitig kommen, kommen gratis rein.
1: Ja, ab oder bis 23 Uhr Ladies for free. Ihr könnt heute noch nach dem Afrika-Fest in die offizielle Afterparty schauen, in die Resi Nürnberger Hauptbahnhof. Da gibt's Amapiano, Afrobeats, Latino, Hip-Hop und African Sounds, präsentiert von DJ Nova und DJ Nomi.
0: Nomi!
1: Yes!
0: Who's that?
1: Girl, I don't know. Das sind auf jeden Fall die offiziellen Afrika Festival Nürnberg Aftershow Partys.
0: Das ist dieselbe Location übrigens für des Tags über wie beim Brückenfestival. Genau dieselbe Brücke, bloß das Programm vom Brückenfestival habe ich wie so ziemlich die Hälfte aller Festivalprogramme nicht gefunden für 2026, sonst hätte ich schon viel mehr Lineups durchgesagt. Und wir haben, also man kann natürlich raten und so, aber das hilft uns ja auch nicht weiter. Du hast es sehr,

0: Auch da wird ja gewählt im September. Genau, vorher findet aber noch die Fusion statt. Das ist auch unter deiner Beteiligung. Jetzt kommt das große Nacht-Event.
1: Yes, zumindest beteilige ich mich an der Gestaltung und Bespaßung der Rootspace. Ein Verein aus Freising, aus der süddeutschen Ecke, Kulturimpuls. Und die kümmern sich da um die musikalische und dekorative Installations-VJ-Geschichte an dem ganzen Wochenende. Zwei Soundsysteme, die zusammengeschlossen werden. Einmal das Dandelion Soundsystem und einmal das Chalice Soundsystem. Genau, für 100% Dub Reggae Soundsystem Kultur. Könnt ihr mich erleben, live und direkt in Farbe, am Freitag von 3.30 Uhr bis 5 Uhr mit meiner Crew Anaconda Soundsystem zusammen mit Doc Dressler aus Frankfurt am Mikro.
0: Und danach ist dann bald 7 in the morning, so wie bei Vince Staples, den man, habe ich erfahren, sehr, sehr toll finden muss. Ich tue es nicht, spiele aber trotzdem was.
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0: Von Vince Staples war ich jetzt nicht ganz überzeugt. Der Haupttrick auf dem Album ist, dass man immer ganz laut eine E-Gitarre hört und die ziemlich von dem Content ablenkt, über den er rappt. Und wenn man ihn dann mal wirklich durchhören kann, dann ist es eher so banal, fand ich. Trotzdem, es gab großes Lob. Also zum Beispiel sagt der Tagesspiegel, war es glaube ich, die Berliner Zeitschrift, Zeitung, dass das sehr, sehr roh und wütend sei, was er da macht. Und es gab andere Zeitungen, die haben eine unglaubliche politische Dimension des Albums erkannt und Protest gegen Trump und so weiter. Aber so in den Feinheiten habe ich es jetzt weniger gehört. Das ist das, was, glaube ich, wenn ich in meiner Nachbarschaft jemanden fragen würde zu Trump, hätte das wahrscheinlich, die Antworten hätten einen höheren Grad an Poesie als das, was Vince Staples sagt. Aber meine Nachbarn würden es wahrscheinlich nicht auf Englisch machen und hätten auch nicht ganz so viel Marketing-Power. Egal, Vince Staples hat ein paar coole Tunes drauf. Noch einen dritten spiele ich euch, der ist so halb gut, halbherzig und halb gut. Ja, jetzt ist der Luca wieder aufgetaucht. Willkommen bei O2.
1: Hi, ich bin's.
0: Hi.
1: Ja. Ja, ich muss noch mal kurz Werbung machen, nochmal, dass wir das Radio Z, also hier Represent. Zu dem Heroes Festival gehen, und da wollte ich auch noch mal kurz erwähnen, dass es da auch eine Mitmachaktion gibt. Also es gibt ja das Heroes Festival nächstes Wochenende in Geiselwind. Und man kann auch letztendlich neben dem Ticketkauf auch sich bewerben dafür, dass man eine Mitmachaktion macht und damit hilft beim Aufräumen, beim Aufbau. Und dann kriegt man auch quasi kostenlos den Eintritt. Und die Idee fand ich ganz cool.
0: Ja, das ist eine gute Sache, denn das habe ich auch schon festgestellt bei manchen Festivals, wenn so Volunteers mit im Team sind. Das kann der Hip-Hop-Papa-Team-Man bestätigen von der Fusion, dann ist das meistens etwas gechillter und anders, als wenn irgendwelche Zeitarbeitsfirmen da anrücken und Security machen und so weiter und Technik.
1: Warst du wohl schon mal auf der Fusion, Philipp?
0: Ich persönlich nicht, deswegen habe ich ja hier meinen Fusion-Expert dabei.
2: Ich schon mehrfach, Luca. Also, ja. Es ist auf jeden Fall ein anderer Einblick, den man da auch bekommt, wenn man sich bei irgendwelchen Themen auf den Festivals mit aktiv beteiligt. Das heißt, da kann man auch mal schön hinter die Kulissen schauen, kann diverse Vorzüge auch nutzen an Infrastrukturen, die vielleicht normale, in Anführungszeichen, also oder reguläre FestivalbesucherInnen nicht nutzen können. Genau, ist eigentlich immer eine coole Atmosphäre. Und man sieht halt auch mal ein bisschen hinter die Kulissen, wie so große Geschichten oder kleinere Festivals einfach am Entstehen sind, was da für eine Arbeit dahinter steckt, wie viele Menschen man braucht, um sowas realisieren zu können. Und am Ende ist es auch irgendwie ein nices Gefühl, wenn man zusammen was geschafft hat und Leute dazu feiern und eine gute Zeit haben.
1: Ja, glaube ich. Ich meine auch zum Beispiel, dass ich das Timetable schon mal gesehen habe von vor ein, zwei Jahren. Da waren auch ziemlich viele Hip-Hop-Acts dabei. Und finde ich auch teilweise besser kuratiertes Hip-Hop-Line-Up als so auf dem einen oder anderen Hip-Hop-Festival dieses Jahr. Also zum Beispiel Künstlerinnen wie OG Lou oder zum Beispiel Young FSK 18, die du auch mal interviewt hast, Philipp. Wundert mich, dass solche nicht gebucht werden. Die würden da super gut hinpassen zu solchen Hip-Hop-Festivals. Mhm. Allerdings habe ich da bis jetzt wenig von entdeckt, dass die irgendwo spielen.
0: Ja, das sind große Rätsel und tatsächlich, da, weil du es sagst, ja, das könnten wir eigentlich auch mal, ich habe ja einige O-Töne noch in der Pipeline, die ich nicht gesendet habe, so, erinnere mich mal dran, okay?
1: Ja.
0: Ja, jetzt, was wir auch noch durchsagen können, nochmal für heute hier, nochmal, damit man es Wiederholung hilft, ja, Afrika-Festival Resi Amapiano. Amapiano ist dieser hausige Stil, den ich auch so mag aus Südafrika. Den legen die auf, wobei oft ist auf so Flyern steht halt alles Mögliche und dann wird was anderes aufgelegt. Aber wenn das da steht, sagen wir halt mal. Ja, was war noch da?
2: Ja, ihr könnt auf jeden Fall heute die offizielle Afrika-Festival Aftershow-Party besuchen ab, ich glaube, 22 Uhr in der Resi in Nürnberg. Sounds kommen von DJ Nova und DJ Nomi. Ansonsten seid ihr davor natürlich sehr gerne auf dem Afrika-Fest unter der Theodor-Heuss-Brücke bis 22 Uhr. Eintritt ist frei. Genau, gibt's alles Mögliche im afrikanischen Kulturkosmos.
0: Du. Möchtest du mir was hinzufügen? Warst du schon mal in... Es gibt ja in Erlangen, gab es auch mal vor 2 Jahren ein Afrika-Festival. Das ist immer nur so sporadisch. Das war direkt in der Innenstadt. Aber Luca, kennst du das Nürnberger Afrika-Festival?
1: Also Nadia und ich waren letztes Jahr, sind wir zufällig nach Nürnberg gefahren mit dem Fahrrad. Und genau auf dem Fahrradweg ist eben das Afrika-Festival. Und da sind wir dann drauf gestoßen und waren dann da gleich was essen. Also war schon ziemlich cool. Ja. Und auch also der Live-Act, der da war, ich weiß nicht mehr genau, was es war, aber das war halt auch so, kann man bei Rastoschock auf jeden Fall spielen, was da lief, das war halt mega. Also ja. Sowohl die Crowd hat da richtig Bock gehabt und was da auf der Bühne los war, das war halt auch schon richtig gut. Und dafür auch, dass es kostenlos ist, hat mich richtig abgeholt letztes Jahr.
0: Ja, definitiv sind da Acts, die musikalisch richtig was drauf haben und nicht so gut promoted werden. Das heißt, man weiß eigentlich nicht, wer da spielt und vielleicht will es ein größerer Teil des Publikums auch gar nicht wissen in dem Moment die Namen, aber ein paar Musikinteressierte gibt es ja immer doch. Das wäre auch mein Kritikpunkt. Das war früher mit Programmen veröffentlicht, war vorher nachlesbar, wer da alles kommt, mit Bandgeschichte. Das hat sehr nachgelassen, aber schade, weil wir natürlich da gerade so lokale Acts ein bisschen bekannter machen könnten mit dieser Plattform. Kennst du persönlich, Luca, Jesse Reyes, R-E-Y-E-Z?
1: Aus welcher Richtung kommt das? Sag mir jetzt gerade.
0: R&B, ein bisschen so Tropical Elektronik und Hip-Hop.
1: Ja, nee, sag mir jetzt gerade nichts. Vielleicht, wenn du was anspielst davon, könnte ich vielleicht.
0: Macht gar nichts, aber es gibt 2 berühmte Songs von ihr. Der eine kam vor 10 Jahren raus, das war eigentlich ihr Durchbruch auf Figures, das war ein kanadischer Chartshit. Und der andere war Gatekeeper. Gatekeeper ist die Geschichte von die wirkliche Geschichte von einem Typen, der hieß Noel, das war der Produzent von ihr ganz, ganz, ganz am Anfang, als sie ein junges Mädchen war. Und der hat sie bei einer Autofahrt, er hat ihr vorgegaukelt, er würde mit ihr ins Studio fahren, zu sich nach Hause fahren lassen von seinem Chauffeur. Seine Hände wanderten auf ihre Oberschenkel und sie wusste auch nicht so recht, mit dieser Situation umzugehen. Und hat Jahre später einen Song drüber gemacht. Der Vorfall war 2011 und dann 2017 der Song. Der ist mit einem Kurzfilmvideo sehr sehenswert, Gatekeeper. Und 2018 hat sie ihn dann schließlich angeklagt. Und sie ist eine der Vorreiterin-Figuren eigentlich der MeToo-Welle, Jesse Reyes. Und sie hat gestern ein neues Album, ihr insgesamt 4. rausgebracht. Ich habe sie letztes Jahr endlich mal live sehen dürfen. Und die hat ein spannendes Bühnenprogramm. Also es ist sehr akrobatisch, es sind Rap-Elemente drin, es sind Unplugged, also so Akustikstrecken, wo sie einfach an der Gitarre ist. Es gibt eine sehr gute Band, die sie mit dabei hat. Also es sind nicht nur Plug-in-Beats aus dem Drumcomputer. Das ist so ein bisschen der Nachteil ihres 3. Albums. Aber das 4. Album ist jetzt wieder schöner produced auch. Und sie interagiert wahnsinnig viel und wirkungsvoll mit dem Publikum. Sie geht auf politische Sachen ein. Sie ist so ein bisschen in Sorge wegen USA-Latino-Einwanderung. Sie selber ist in Kanada und Kanada ist ja eigentlich eher ein Einwanderungsland, wo es immer so heißt, es sei sehr viel leichter, da reinzukommen, zur Welt gekommen. Und ihre Eltern sind aus Kolumbien beide und die haben 16 Jahre gebraucht, um in Kanada an legale Papiere zu kommen. Und jetzt sieht sie, wenn sie durch die USA tourt, was so ihr größter Markt ist, wie sich da so die Stimmung verändert und ja auch die Kontrollen verändern. Also nicht nur für Latinos, ja auch für deutsche Touris. Das macht ihr Sorge, darüber spricht sie auf der Bühne beispielsweise und sehr viel über ihre Ex-Freunde. Und letztes Jahr im September hat sie erzählt, also sie ist jetzt erstmal Single, denn sie möchte sich auf ihre Karriere konzentrieren. Und dann hören wir von ihr jetzt ein Duett mit Ty Dolla Sign.
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0: Das ist auf dem neuen Album. Das heißt A Little Vengeance, eine kleine Rache, kleine Vergeltung. Aber das ist ein, würde ich sagen, lyrisch recht durchdachtes Album, teilweise witzig. Und es geht auch sehr viel um diese ganzen Formen des Ghostens und Blockierens und Hintergehens und verschiedene Gründe, aus denen man Schluss macht. Aber dann ist es auch wieder dieses, ich vermisse ihn ja doch. Und warum? Also letztendlich ein Themenalbum, ein Konzeptalbum. Es endet mit Bob Marley. Deswegen hören wir nachher im Rastaschock auch noch einen Tune. Und wie hat es dir gefallen, lieber Luca Aldente?
1: Also ich fand den Song stark. Und auch, wie du es gerade beschrieben hast, also auch die inhaltlichen Themen finde ich cool gemacht, auch mit Gatekeeper und so, das finde ich ziemlich witzig. Oder auch nicht, auch wenn das Thema nicht witzig ist an sich, aber an sich die Themen, die sie da aufgreift, finde ich ziemlich cool, finde ich ziemlich catchy. Mhm. Muss ich mir auf jeden Fall mal was geben, also wenn du mal was da ausleihen kannst, eine CD oder irgendwas, was du hast, würde ich mich schon mal genauer anhören. Und auch, dass du erwähnt hast, dass ich den Feature-Gast, T.I. Dollar Sign, der passt auch gut zu einem Format von uns, also da habe ich auch einen Song von Boys Noise produziert, wo er eben aus einem T.I. Dollar Sign eher aus so einer sehr dramatischen Nummer, sag ich mal, ein Hausstück draus macht, was ziemlich gut kommt.
0: Ja, ich gebe zu, dass man dich sehr, sehr schlecht versteht von der Verbindung her. Wir haben hier normalerweise ein Kabel am Mischpult, mit dem hätte ich dich besser hier einspeisen können, aber dieses Kabel hat irgendwie gestern war es noch da, ich habe das extra gecheckt und es hat irgendwie jemand aus Versehen verschlammt oder keine Ahnung was, deswegen müssen wir jetzt mit dieser Soundqualität leben. Genau, also Features sind bei Jesse Reyes auf der letzten Platte viel mehr drauf. Paid in Memories hieß die. Da würde ich auch mal was draus spielen. Das ist auch noch relativ neu, kam vor einem Jahr raus. Warum sie jetzt schon wieder eins gemacht hat, war, weil sie sich eben, wie gesagt, jetzt auf ihre Karriere konzentrierten, weil gestern ihr 35. Geburtstag war und da hat sie sich praktisch ein Konzeptalbum über ihr Single-Dasein zum Geburtstag geschenkt. Und wir hören, das ist so ein, ja, kannst du jetzt aussuchen, Luca, soll ich noch so ein Feature spielen mit Lil Yachty oder soll ich was von ihr alleine spielen? Das ist so, ich würde sagen, Urban Folk, so ein Unplugged R&B-Stück.
1: Ja, dann spiel doch das von ihr alleine.
0: Jawohl, das heißt...
1: Ich bin der größte Lil Yachty-Fan.
0: Ich auch nicht. Das heißt Jeans, das Stück.

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1: Ihr seid in der letzten Minute Represent. Was muss man in der letzten Minute Represent noch sagen, außer dass Jessie Reyes toll ist, die wir gerade gehört haben? Luca.
2: Ich habe tatsächlich noch einen Gast, oder ich habe das Gefühl gehabt, da war noch ein Gast dabei bei dem Lied sogar, ganz kurz. Ich meine, ich habe eine männliche Stimme gehört, beim letzten Riff, oder kurz vor dem letzten Riff.
1: Aha, okay. Gut, dann ich gucke nochmal, aber was müssen wir jetzt in den letzten 30 Sekunden noch besprechen?
2: Ja, es ist ein Festival in Aussicht. Besucht auf jeden Fall Festivals, wenn euch das Line-Up in irgendeiner Weise anspricht. Das ist so eine schöne Idee, Musik kennenzulernen. Nicht nur Hip-Hop-Festivals. Schaut euch um, gibt auch viel für kostenlosen Eintritt. Einfach Kultur leben, indem man einfach Musik auf Festivals, auf Open-Air-Bühnen, sag ich mal, kennenlernt. Finde ich, glaube ich, eine gute Idee, ein gutes Schlusswort.
1: Jo, jetzt habe ich sogar das Skofi-Album nicht mehr untergebracht, das gestern erschienen ist, aber ich habe es auch noch nicht so genau gehört. Ich habe mir meine Lieblingstracks da rausgesucht, aber war auch nicht so überzeugt. Deswegen gehen wir jetzt einfach elegant weiter in den nächsten Programmpunkt. Hier ist der Rastershock.
2: Viel Spaß beim Rastershock.
1: Dankeschön.
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0: Und hier ist Selecta High 5 featuring in den ersten Minuten noch Selecta D-Man.
1: Big Up and Bless, Rastenschock Passe. Und herzlich willkommen. Wie üblich, 2 Stunden Reggae, Dub, Dancer, Ragamuffin, Jungle and more. Euer Samstagabend. Euer Warm-up. Yes. Nice weather, nice vibes. Quality Reggae Music. Selecta High 5 in the hot seat.

0: Es gibt ein paar Songs, die auf diesem Rhythm bekannter wurden. Also so ist das ja häufig, wenn da so viele mitmachen. Und das war in dem Fall, glaube ich, war es der Beitrag von Million Styles vor 15 Jahren. Und damit Welcome Back zu einer Zeitreise ins Jahr 2010/11. Da starten wir sie, denn ich möchte mit euch in drei Teilen das Werk von Prodigy erkunden, weil ich nämlich von seinem neuen Album The Art of Acceptance so begeistert bin. Hier ist Selecta Hi-Fi featuring Selecta Demon. Und bevor wir bei dem Album ankommen, also bei The Art of Acceptance, fangen wir nochmal an mit den Ursprüngen. Also die gehen noch weiter, die reichen bis ins Jahr 2005 zurück. Und da hat Prodigy unter dem Namen Protégé, also das war französisch, also der Protegierte, der Beschützte sozusagen, im Hip-Hop angefangen. Das ja, ist ja das Coole bei uns auch, dass wir die Rap- und die Reggae-Sendung immer so nacheinander machen, denn es gibt viele solcher Brücken und natürlich sind sie alle in dieser Welle gewesen, Kabaka Pyramid und viele andere, die haben ja auch irgendwie alle einen halben Fuß im Hip-Hop tanzen. Protégé also, der war damals, das kann ich jetzt in der Erinnerung gar nicht so beurteilen, weil ich ihn am Anfang gar nicht so mitbekommen habe. Erinnerst du dich noch? War das ein Underground-Tipp? War das jemand, wo man in Deutschland schon 2011 wusste, hey, der wird mal groß?
1: Nicht wirklich. Er war eigentlich aus einer Reihe von jungen Künstlerinnen und Künstlern, die nachgekommen sind. Du hast ja schon welche genannt, Jesse Royal, Janine, Lila Aiki, Savannah, so Geschichten, die dann ja auch mehr oder weniger mit ihm zusammengearbeitet haben unter dem ganzen Indignation Family Thing, sind ja dann auch teilweise zu oder bei RCA gesigned worden unter anderem. Das heißt, die haben da einen Weg zusammen bestritten, aber damals hatte man nicht so wirklich den Eindruck, dass das was Größeres werden könnte. Also ist positiv angekommen auf jeden Fall in der Reggae- und Dancehall-Welt. Hat einen neuen frischen Wind reingebracht mit auch ja, neueren Rhythms, würde ich sagen. Genau, auch so ein Mix aus Hip-Hop, R&B. Ja.
0: Ja. Damit hast du schon ein paar Namen gedroppt, die in Folge 2 von diesem Protégé Special eine Rolle spielen werden, das wir irgendwann im Sommer machen. Und der Teil 2 wird sich dann auch beschäftigen mit seinen Alben bei Barco, einem französischen Label, und Mr. Bongo, einem englischen Label. Ja, und dann kam, wie du sagst, die Zeit bei RCA, bei Sony. Das machen wir dann im Teil 3. Das kollidierte ein bisschen mit dem Lockdown. Vielleicht ist es deswegen auch nicht ganz so abgegangen, so raketenartig, wie man dachte. Also zum Beispiel, kleiner Fakt am Rande, der hat das natürlich auch gemacht, damit die Vertriebswege einfach besser sind in die USA und nach Europa und sich dann die Tonträger besser verkaufen. Dann hatte RCA aber enorme Probleme im Lockdown, Tonträger pressen zu lassen. Hatte logistische Schwierigkeiten, Lieferengpässe, und das ist bei dem Album damals in, es hatte was mit Time im Titel, die hatten alle, also es gab so eine Trilogie mit jeweils Time im Titel, und In Search of the Lost Time, Third Time is a Charm und ich muss spicken. So. Jedenfalls dieses In Search of Lost Time, das war dann dieses Album. Das hat man dann später nochmal als Deluxe rausgebracht mit Dub-Versions hinten dran und so weiter. Also letztendlich denke ich, er war nicht ganz so 100% zufrieden damit, wie das gelaufen ist. Sivana ist unterdessen verloren gegangen in dieser Geschichte. Das hatte verschiedene Gründe, über die wir dann auch in Teil 2 noch sprechen und wo sie auch zu Wort kommt. Ja, aber jetzt möchte ich euch erstmal zurückführen in damals. Das Station-ID, das ist allerdings nicht 2011 entstanden. Da war er nämlich noch nicht in Deutschland unterwegs.
2: Yes, this is Protégé and Indignation Collective, you know, representing for Philip, what was the DJ? Hi-Fi, yes man, Izo, check it.
0: Ja, vielen Dank. Ich glaube, wir haben alle irgendwann mal Station-IDs von Prodigy eingesammelt, oder? Das hat er auch mal ganz, also vorbildlich, finde ich, gemacht. Ich sage das auch manchmal, wenn Leute gar nicht wissen, wie das geht, dann schicke ich ihnen vorher Prodigy-Station-IDs, damit sie eine Idee haben, was ich meine.
1: Ja. Ja. Also aus der Oldschool-Zeit, in der wir noch mit Aufnahmegeräten auf Konzerten und Festivals auf der Jagd waren nach Künstlerinnen und Künstlern, um Stimmen einzufangen. Shoutouts, Station-IDs für den Rasterschock. Und natürlich Interviews. Manchmal sind die Künstlerinnen und Künstler kurz gehalten, aber in der Regel sind die eigentlich schon immer chillig unterwegs und haben ein paar Sekunden Zeit für einen Shoutout.
0: Singen was, machen ein Dubplate, unplugged, a cappella quasi, rappen oder machen Witze. Ja, und auch Fotos, ja, aber wir wollen ja gar nicht so viele Selfies. Das will ja meistens mehr so das Publikum. Der Rhythm gerade übrigens, um das noch zu erwähnen, war der Message Rhythm von Don Corleone. Don Corleone heißt mit Nachnamen Bennett. Prodigy's Mama heißt auch Bennett. Und ja, Don Corleone ist, hat also diese ersten Demo-Tapes mit Hip-Hop von Prodigy, damals noch Protégé, gehört und gemeint, da kann man noch mehr rausholen. Das könnte eine neue Rezeptur werden, wenn er das produziert. Am Anfang hat er auch in der Regel die Sachen von Prodigy gemacht, die Beats. Auch nicht alle auf den ersten beiden Alben, um die es jetzt geht. 7-Year-Itch und 8-Year-Affair. Das sind beides Alben, die eher als Mixtapes angelegt waren. Auf 7-Year-Itch gibt es deswegen auch so nette Skits, Interludes. Und ja, Don Corleone hat in diesem Fall einen Rhythm gemacht. Das ist ganz selten, dass Prodigy auf anderer Herren Rhythms mitgemacht hat, wo noch bekanntere Namen ihn überstrahlt haben, also zum Beispiel Vibes Cartel, haben wir gerade mit einem für Kartellverhältnisse sehr nachdenklichen, schlüssigen, antikolonialistischen Text. Und die Frau dazwischen, eine Vergessene aus jener Zeit, Aikaya, die damals auch auf vielen Rhythms drauf war und natürlich auch bei unserer Crystal oft gelaufen ist, die wir an der Stelle grüßen.
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0: Den nächsten Song, den könntet ihr kennen, also ich denke alle, die damals Rastashock gehört haben, damals auf Festivals unterwegs waren, Anfang der 2010er, die können den auch mitsingen. Worum es in dem Song geht, erzähle ich dann im Anschluss. Hier ist Arguments.

Ich kann nicht warten, ich habe keine Zeit. Time, no time to wait. The time is now, Stranger Cole. Er ist leider gestern im Alter von 83 Jahren verstorben. Und ich war, als ich das vorhin von unserem Stammhörer Jochen, der die Liste der Toten führt, erfahren habe, da war ich sehr happy, dass ich ihn noch getroffen habe vor relativ kurzem eigentlich, 2023. Stranger Cole war damals also schon 80, sehr lieber Typ. Er ist einer der Godfather des Rocksteady. Natürlich ist der Godfather des Rocksteady Alton Ellis, aber ja, es hätte wahrscheinlich keine Rocksteady-Szene gegeben ohne Stranger und Patsy. Ein Duo damals, das viele Love-Songs gemacht hat, und auf seine alten Tage hat Stranger Cole aus Jamaika eine bayerische Band kennengelernt, die Steady Tones, die dann mit ihm vorzüglich Musik aufgenommen haben. Und wir hören in ein solches Album auch später rein, und statt eines Nachrufs hören wir mein Interview nochmal, das ich mit ihm 2023 geführt habe. Und damit wir dafür auch noch ausreichend Zeit haben, eile ich jetzt durch meine eigentlich schon fertige, vorgeplante Sendung hindurch und werde jetzt nicht mehr allzu viele Zusatzinfos geben. Don Corleone hat über Arguments, den Song, den wir davor hörten, gesagt, das sei eine Art Fremdgehlied. Don Corleone hat die Beats dazu produziert und meinte, der erste Song, den ich jemals von Prodigy gehört habe, war der, Arguments. Und dieses Lied, das war dann ausschlaggebend dafür, dass wir überhaupt zusammengearbeitet haben, weil das so einen frischen Wind reinbrachte in meinen Ohren. Und besonders, weil ich zu der Zeit eigentlich das Vertrauen in die jamaikanische Musikszene verloren hatte. Dazu muss man sagen, dass Don Corleone in den 90er Jahren eine der Producer-Koryphäen

erfolgreiche Kandidatinnen für seine, ja, für eine Beziehung hat, aber schon in einer Beziehung ist. Also ein Lied über die Grenzen der Monogamie sozusagen. Und das mit einigen Wortspielereien auch. Soweit also der Song Arguments von 7 Year Itch, dem Debütalbum von Prodigy im Jahre 2011.

Wie schon gesagt, gibt es auf The Seven-Year Itch auch so Überleitungen. Und eine Überleitung ist als Track freistehend und heißt In the Streets. Und ich war etwas verwirrt, als ich Prodigy das erste Mal getroffen habe. Damals war seine Tourmanagerin und gewissermaßen Mädchen für alles, Jamila Pinto, mit dabei. Auch eine sehr liebe im Musikbusiness. Und sie meinte dann auf meine Frage, was ihr Lieblingssong von Prodigy denn sei, In the Streets. Und dann habe ich völlig verwirrt geguckt, weil mir das nichts gesagt hat. Und dann hat Prodigy gemeint, das ist auf meinem ersten Album drauf, das ist nur eine Interlude.

Nach Arguments hat Don Corleone entdeckt, dass es schon Aufnahmen von Protégé gab, die auch schon veröffentlicht waren, und zwar auf Hip-Hop-Tapes, durchaus auch auf Kassetten. Protégé nannte sich da Protégé, daher die Abwandlung seines Namens. Und eine solche Aufnahme hören wir jetzt von Protégé, Super Hype und Flavor Unit, You Know. Das Ganze war natürlich dem amerikanischen Rap nachempfunden. Red Dragon Music, you heard?

Er macht das 7 Jahre, das war die Bedeutung von The Seven Year Itch, ohne dafür einen Dollar zu bekommen, gibt aber nicht auf. Und das erklärt auch, warum er 1981 geboren ist, aber sein Debüt 2011 rausbrachte. Aus einer musikalischen Familie stammen seine Managerin ist seine Mutter, die Rechtsanwältin Lorna Bennett, die als Rocksteady-Künstlerin ebenfalls einmal ein Album 1973 rausgebracht hat. Ein sehr schönes, aber ziemlich vergriffenes, by the way. Diese Verbindung von Hip-Hop und Reggae, die wir vorhin angesprochen haben, die betraf nicht nur Künstler auf Jamaika zu der damaligen Zeit, Anfang der 2010er Jahre, sondern die hatten wir hier auch in Nürnberg. Wenn man an Megafon denkt, Reggae-flavored Hip-Hop hören wir gleich. Und dann einen neuen Song von Lucky Lion, Open Up Your Eyes. Und das aktuelle Album von Prodigy ist auch wunderschön. Daraus jetzt ein Tune zusammen mit Pressure Bass Pipe. Den wiederum könnt ihr live erleben in Bayern und zwar beim Reggae in Wulf am Samstag, den 1. August. Reggae in Wulf mit Maccabi und mit Pressure Bass Pipe. Und das sind Prodigy und der trinidadianische Kollege Pressure Bass Pipe zusammen auf... Nee, sorry, von Virgin Islands kommt er zusammen auf The Art of Acceptance, dem neuen Album, das Prodigy im April veröffentlicht hat. Auf Vinyl, CD, digital. Prodigy, heute Special Teil 1.

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Was gibt's Neues in der Reggae-Szene, Reggae- und Dancehall-Szene? Eine Reihe von Hiobsbotschaften. Deklinieren wir die mal ganz schnell durch. Das Afrika-Festival in Wassertrüdingen, das immer Ende Juni stattgefunden hatte, das war für dieses Jahr unter einem neuen Namen namens Respectival mit einer neuen Generation Betreibenden fürs erste Juli-Wochenende eingeplant und auch schon einige Artists dafür angekündigt worden. Nun aber heißt es, es findet nicht statt und dieses Festival, diese ganze Veranstaltung werde auch grundsätzlich nicht mehr stattfinden. Dieses Festival ist nicht das erste in Europa, was in den letzten Jahren beerdigt wurde. So traf es auch eines in Frankreich bereits im letzten Jahr. Viele mussten auch neue Locations suchen. Der Grund, warum dieses in Wassertrüdingen nun nicht mehr ausgetragen werde, seien fehlende Fördergelder, auf deren Bewilligung man noch bis kurz vor der Veranstaltung gewartet hätte. Gestern am Freitag, den 12. Juni, da wäre normalerweise das Rhythm-Magazin an den Zeitschriftenkiosks ausgelegen, die neue Ausgabe für Juni bis September. Das ist jetzt allerdings Geschichte. Das Rhythm-Magazin wurde an die Leute, die es abonniert haben, mit einiger Verspätung um Ostern herum in einer Faltpapier-Mini-Version, abgespeckt mit nur wenigen Seiten und mit den dafür schon gebuchten Werbeanzeigen, noch in den Briefkasten geliefert, ohne CD-Beilage und mit einem sehr reduzierten Review-Teil, da waren nur eine Handvoll Platten besprochen und beiliegend gab es auch ein Schreiben, dass das die letzte gedruckte Rhythm-Ausgabe sei. Das Magazin hatte gerade seinen 25. Geburtstag gefeiert. Und so viele gedruckte Reggae-Dancehall-Dub-Magazine gibt es auch nicht in der Welt. Somit war es für jamaikanische Artists auch oft ein Markenname und der Wunsch bei vielen groß, dort auf das Cover mal zu kommen. Unter dem Namen Rhythm World führen die Herausgeber das noch ein bisschen weiter, allerdings mit einem, wie ich bis jetzt finde, etwas unübersichtlichen, reduzierten Online-Angebot. Und großenteils hinter einer Paywall. Vor 3 Wochen wurden Sparpläne für verschiedene Radio- und Fernsehnischenprogramme, die teilweise digital oder über DAB Plus ausgestrahlt wurden, bekannt. Und auch ein UKW-Sender der ARD, des öffentlich-rechtlichen Netzes, WDR Cosmo, ist von Sparplänen betroffen und soll nächstes Jahr in einen Hip-Hop-Kanal namens 1Live Street umgewandelt werden. WDR Cosmo war ein Angebot zur Integration der aus verschiedenen Sprachräumen stammenden Menschen in Nordrhein-Westfalen und hatte Italienisch, Russisch, Griechisch und viele anderssprachige und seit 2016 auch arabischsprachige Magazine im Angebot. Klammer auf, bei B5 aktuell waren solche Extrasendungen für Menschen mit Migrationshintergrund bereits 2003 eingestellt worden, Klammer zu. Und in der Musikauswahl ist auch immer wieder Reggae aufgetaucht. Ein eigenes Reggae-Magazin gab es schon seit einer Programmreform Anfang der 2010er Jahre nicht mehr. Hatte es früher mal gegeben, namens Massive, aber immer war Indie-Musikauswahl neben Worldbeat, Global Pop, Soul-Musik, auch Soul-Klassikern, aber auch viel neuer Musik, so im Fusion-Bereich, Hip-Hop und eben auch Reggae eingebaut. Viele Reggae- und Dancehall-Platten, auch Afrobeats-LPs wurden auch auf der Webseite und in Beiträgen und Podcasts besprochen. Früher gab es auch ausführliche Interviewserien, Interviewstrecken, die teilweise eine Dreiviertelstunde gedauert haben, wo man viel Musik entdeckt hat über einzelne Artists aus diesem Bereich
und wo es auch vom Nachbarland Frankreich viele Artists gab, aber auch aus Jamaika und natürlich die ganze deutsche Reggae-Szene abgebildet wurde. Im Moment sind die Proteste groß, sind viele Promis aus Politik, Kultur, Popmusik vertreten. Auch Lena Meyer-Landrut hat sich schon gegen die Abschaffung von WDR Cosmo eingesetzt. Letztes Mal konnte mit einer Unterschriftenaktion, wo 28.000 Leute protestiert haben, eine ähnlich krasse Reform ein bisschen abgemildert werden, sodass Teile des Programms dann doch erhalten blieben.

Am vergangenen Donnerstag ist die Rocksteady-Legende Stranger Cole gestorben. Ein sehr netter Jamaikaner, der in Deutschland auch noch getourt ist. 2024 beim This Is Ska Festival zu sehen gewesen. 2023 beim Reggae Jam in Bersenbrück. Jeweils gebackt von den Steady Tones aus Bayern. Stranger Cole zu treffen war mir eine große Ehre. Das Gespräch hören wir am Ende der Sendung. Vielen Dank für die Musik und rest in peace, Stranger Cole. Soweit die Rastershock News. In dem nächsten Song geht es um das Phänomen des Retro-Reggae-Revival. Das war ein Schlagwortbegriff, der es spät in die größeren Medien geschafft hat. Arte beispielsweise hat 2015 das erste Mal eine Dokumentation zu diesem Thema gebracht, für die unter anderem der Sohn von Augustus Pablo, nämlich der Melodikerspieler Addis Pablo, befragt wurde. Und auch Janine tauchte in diesem Film auf, die haben wir ja gerade gehört mit Prodigy After I'm Gone. Die erste Generation dieses Revivals waren diejenigen, die, als es begann 2010, eigentlich schon überreif waren, die so um 1980 geboren sind. Prodigy eben zählt dazu, Janine, dann Kazam Davis, Tabaka Pyramid und in gewisser Weise mit dem ein oder anderen Song kann man vielleicht sogar, jedenfalls so was die Altersgruppe betrifft, die Alterskohorte betrifft, auch Queen Omega oder Agent Sasko dazuzählen, auch wenn Agent Sasko ja eigentlich eine Dancehall-Vergangenheit und Tradition hat unter dem Namen Assassin, oder auch wenn Queen Omega zum Beispiel aus Trinidad kommt. Aber sie sind musikalisch schon auch frische Winde, frische Brisen gewesen für das Fusioning von Stilen und aber das Hochhalten auch von Roots-Reggae-Tradition. Hier also der Themensong Prodigy und Romaine Virgo 2012 mit The Reggae Revival.

Und falls ihr jetzt die ganze Zeit überlegt, hey, die Melodie kenne ich doch, das läuft doch auf was anderes hinaus, wird da nicht gleich noch gesungen, geschautet? Ja, da gibt es was. Das war eigentlich eine der Hymnen. Das All-Stars-Aufgebot.

Das war damals auf einigen Mixtapes, zum Beispiel dem Accurate Mixtape von Kabaka Pyramid mit drauf. Und ist eine der Hymnen des Roots Revivals gewesen. Das Roots Revival zeichnete sich dadurch aus, gerade keine Roots 1 zu 1 wiederzugeben, sondern sie mit anderen Genres, die im Laufe der Zeit entstanden waren, mit anderen Produktionstechniken, Rhythmen und Themen zu verschmelzen. Frauen waren da am Anfang erstmal gar nicht so vertreten, leider. Und die zweite Welle oder die zweite Generation, die waren diejenigen, die gerade so um die 20 waren, als es losging und eigentlich mit ein bisschen Altersabstand aufgewachsen sind. Zu denen zählen besonders erfolgreiche Artists wie Jesse Royal oder Chronix, der hier auch gerade mit dabei war. Manche, die aus musikalischen Familien stammen, wo die Eltern, ähnlich wie es bei Prodigy ja auch ist, auch schon in der Musikbranche Fuß gefasst hatten. Da gehört zum Beispiel Runkus mit dazu. Oder die Tochter von Dennis Brown, Marla Brown. Manche drangen erstmal nicht ganz so durch, wie Dre Island, oder taten es bis heute nicht, wie der Kollege Infinite. Aber diese Szene war jedenfalls zunächst mal aus europäischer Sicht vielleicht ein bisschen unübersichtlich. Am Anfang wurden einige besonders fleißig auch auf Festivals hierzulande gebucht, andere ein bisschen später, Runkus zum Beispiel im Triple Pack mit Royal Blue und mit Black Hero zusammen, die allerdings beide eher auf den amerikanischen R&B guckten.

Frauen hat es allerdings in dieser Welle auch immer gegeben. Christine Alicia zum Beispiel, produziert von Rory Stonelove. Kida, die wir gleich hören werden. Kishera, die auch mit einer deutschen Backingband arbeitet. Psychora, die wiederum in der Schweiz bei einem Label unter Vertrag ist. Tough Like Iron. Die 2014 ihre Debüt-EP rausbrachte, von der Generation her allerdings auch zu der von Protogy gehört, glaube sogar selber Jahrgang. Nee, nicht ganz, 1986 geboren, tatsächlich ein bisschen jünger. Und damit habe ich jetzt eine ganze Reihe von Namen genannt. Manche sind auch wieder inzwischen aus dem Rampenlicht komplett verschwunden, wie die Frau von Chronix, die Kelissa McDonald. Ja, hier ist jetzt Kida mit Stand for Something. Die erfolgreichste Frau des Roots Revivals allerdings war die nach Jamaika eingewanderte Australierin Natalie Rice.

Wir haben uns heute Mittag mal angeguckt, wie teuer es aktuell ist, nach Jamaika zu fliegen und da festgestellt, dass ja die Flüge nach Montego Bay großen Preisschwankungen unterliegen und dann, dass aus Montego Bay eigentlich relativ selten Reggae-Artists stammen. Toi oder mittlerweile Toyan allerdings, die Duettpartnerin von Prodigy, die kommt aus Montego Bay und hat da so eine schöne, angenehme

angenehme R&B Fusion gemacht und ich sage es schon mal als Vorwarnung, irgendwann nächstes Jahr werde ich mal eine Represent R&B Special Sendung machen und dann im Anschluss eine Rasta Shock R&B Special Sendung, in der es um jamaikanischen R&B geht. Also nicht erschrecken, das muss mal sein, weil ich das wirklich schön finde, was da oft kommt. Troyan Gitchi heißt sie, geboren im September 1991 und damit 10 Jahre jünger als Prodigy, aber eben die Generation von den erwähnten, so der großen Teil der Artists, die in diese Welle gehören. Jetzt zur Abwechslung mal ein neuer Titel von Zamora, die man live beim Summer Jam in Köln am Sonntag, den 1, 2, 3, 4, 5. Juli erleben kann, sowie am Bersenbrück am Reggae Jam wird sie auch vertreten sein.

Habt ihr schon mal jemanden verloren, der unersetzbar ist? Bestimmt, wenn ihr Reggae-Fans seid, passiert euch das andauernd, denn für die Reggae-Szene waren in den letzten Jahren immer kurz bevor ich Sendung hatte oder meistens an genau dem Tag, an dem ich Sendung hatte, die Todesmeldungen unterwegs. Lee Scratch Perry hier, Toots and the Maytals dort, Jimmy Cliff, Max Romeo. Es ereilt mich immer wieder dann, wenn ich eine schön fertig vorbereitete Sendung habe, dass ich dann erfahre, jetzt ist wieder jemand gestorben. Die beiden Toten von den Mighty Diamonds wurden mir sogar während einer laufenden Live-Sendung mal übermittelt. Vergangenen Donnerstag ging Stranger Cole, geboren als Wilburn Theodore Cole von uns, kommt aus Trenchtown, Kingston, also mitten aus dem Herzen der schwierigen Verhältnisse und ist auch noch einer derjenigen, denen man den ersten Reggae-Song zuschreibt, wenn es nicht Toots war, dem, ja, der ja auch diese Songs Reggae Got Soul und Do The Reggae hatte, dann war es wahrscheinlich der Song Bangarang von Stranger Cole, den man als ersten Reggae-Song der Geschichte betiteln kann. Wir hören von Stranger Cole aus seiner EP mit der bayerischen Band The Steady Tones im Jahr 2019 den Song Paparazzi, auf den sich dann auch gleich unser Interview bezieht.

0: Stranger Cole and the Steady Tones. Die Bläsersätze waren immer ganz besonders wichtig und auch eine Duettpartnerin namens Patsy Dodd, um die es in dem Interview auch gehen wird. Stranger Cole hier befragt beim Reggae Jam in Bersenbrück 2023. Es war sehr, sehr, sehr kalt damals.
1: Yeah, alright. I read that in the beginning, this is a theory, in the 60s when you started out, that you recorded duets because you were shy. But I thought maybe you wanted to present the ladies to get them a platform, and that's why you sang the duets with Patsy or with Hortense.
2: Well, not really, no. Because it wasn't my choice. Mm-hmm. It was a choice of Mr. Joe Green.
1: Ah.
2: Because he told me that I had a voice sound like Derek Morgan. Mm-hmm. And Derek Morgan was in England on some tour in Europe. So he told me that if I could sing a song with the lady that Derek Morgan sing with, he think I would do a good song. So in that event, we did When You Call My Name. So it was not really my choice to go to Patsy. It was Mr. Joe Creed. But my choice was Rough and Tough, which was my first big number one.
1: Okay.
2: Mm-hmm. Mm-hmm.
1: And the lady you introduced before?
2: Oh, she just sing with me. She's a German lady from the Caribbean, you know?
1: Mm-hmm.
2: Yes.
1: Did you meet her through the Steady Tones?
2: Yes, I met her through Steady Tones.
1: And how was your first contact with the Steady Tones? It's rare to find such a rock
2: star. Yeah, it's a long story, you know.
1: Keep it short.
2: Yeah, I keep it. But
1: They are from my region.
2: Yeah, the first time I came to Germany, it was around some guy named the King Banana Band.
1: Mm-hmm.
2: Like 20 years ago.
1: Mm-hmm.
2: And then some of them backed out. One and two of them is still in Steady Tone. Mm-hmm. And that's when I meet these guys. So I'm coming to Germany for 20 years now, you know. But I met Steady Tone like about 12 years now.
1: Yeah.
2: Yes.
1: You're touring much around here the last years?
2: Yeah, I'm touring much around the world.
1: Around the world.
2: I don't even remember some of the places, but I've just done South America. I did England. I do, you name it, Switzerland, Austria, France, Australia. I'm just moving around.
1: Fascinating.
2: Yeah. Okay. And then back to Jamaica.
1: And then back to Jamaica. But do you think that in Jamaica there's still someone like the offspring of Rocksteady, younger people who...
2: Oh yes, there's a lot of them. You have a youth name on Christopher Martin.
1: Yeah, of course.
2: Yeah, he's like in the old vibe singing, you know, beautiful melody and all of that. And then you have Alton Ellis' son.
1: Who performs tonight.
2: Yeah, Christopher Ellis. And you have many more.
1: Mm-hmm.
2: But there is much more artists that is all in the field, singing rock steady and reggae. And all Jamaica music is great, you know.
1: Mm-hmm.
2: But people prefer what they want to prefer. You know, people love ska, rock steady, reggae, and a lot of people love dancehall. So the whole thing is a creation. Yes, and everybody love what they want to love, you know?
1: Mm-hmm.
2: Yeah, we enjoy it.
1: You know, I do an interview show about pioneers, female ones, to support them. But the problem is some of them died or you cannot make any interview with them. And one of them is Patsy Dodd.
2: But no, Patsy Dodd that died. Patsy Dodd is still alive.
1: Yeah, but you can't interview her.
2: She's a little not too well at the moment.
1: Yeah.
2: But she's alive.
1: But can you something, let's say, positive remembering about working with her?
2: Well,
1: I am
2: honored. She's my friend, a great lady, one of Jamaica's greatest lady singer, an all of these things. So, you know, I honor her in that respect, you know, because she used to be working from she was a really small girl. Like, she started to sing with Derek Morgan, like, at the age of 14 and all of this thing and all that. Because they are long before me.
1: And then
2: Derek
1: she,
2: and Patsy.
1: And she moved to New York.
2: Yeah, that's later down the road, you know. But the early days, you know, the Jamaican early days, she was like 14, 15 years old when she started to sing with Derek Morgan. And then I got to meet her, like I said, Juju Creed.
1: Yeah, all right.
2: I used to hear Derek Morgan and Patsy singing because I love Derek Morgan. He have a tone like me, like I said before. And when I hear him singing with that girl, I hope one day I could sing a song. And then God is so good to me that I happen to sing on the same stage with Derek Morgan. Sing with him. Mm-hmm. And sing with Patsy too. Yeah, me and Derek Morgan make enough tune, you know, all in England. Yeah, so that's it.
1: Haben wir noch Zeit für eine Frage?
2: Yeah. So we make it short, don't we?
1: Last question.
3: To answer one more question.
2: Yeah.
1: Okay. I'm interested in this tune Paparazzi because I'm not a good photographer, but I'm one of the media.
2: Yeah, paparazzi. Well, paparazzi, you know, all who is paparazzi. And these people is people who spy on other people and paparazzi, you know. So that song was really based upon paparazzi to, like, leave me and my girl alone, you know. And everywhere you go, you take a picture and all of that. So that's really paparazzi. Mm-hmm. Yeah, yeah. From the EP called More Life.
0: Ja, Stranger Cole sagt, ich war nicht schüchtern, sondern Duke Reed hat es so ausgewählt, dass ich mit anderen zusammen Duette mache und dann an deren Seite nur so stehe und nicht selbst im Vordergrund. Meine Stimme klänge nämlich ähnlich wie Derek Morgan und der hatte für gewöhnlich Duettpartnerinnen wie Hortense Ellis und Patsy Dodd, war aber manchmal in England auf Tour, während die Ladies zu Hause in Jamaika aufgetreten sind und dann einen Duettpartner brauchten, der diese gemeinsamen Hits interpretierte und da bot es sich an, jemanden zu nehmen, der von der Stimme her ähnlich klang. Und Duke Reed, der Orchestermeister damals, der sagte, das ist deine Stimme. Und so förderte er Stranger Cole, der dann allerdings auch einen Solo-Hit machen wollte und das gelang ihm. Seine Nummer 1 in Jamaika war Rough and Tough, damals in den 60er Jahren, noch bevor es das Wort Reggae gab. In Deutschland tourte er da, als ich ihn getroffen habe, mit einer Background-Sängerin und auch Co-Sängerin, die auch für die Duette herhalten durfte, die einen karibischen Background hat, aber eine deutsche Sängerin war. Und die Steady Tones, seine Backing-Band, haben ihm die vermittelt. Die Steady Tones hat er kennengelernt eigentlich über ein Mitglied dieser Band, der war vorher bei den King Banana. King Banana war eine Band der 2000er, wo UC zum Beispiel auch aktiv war. Tolle Band. Und insgesamt hat Stranger Cole 20 Jahre lang in Deutschland getourt, ab 2003. 2011 lernte er die Steady Tones kennen. Nicht alle Plätze, an denen er gespielt hat, kann er in Erinnerung behalten. Aus den vielen Ländern und den Kontinenten in Südamerika war er, in Australien, er war hierzulande in der Schweiz und auch in Österreich gebucht. Sein Ursprung Jamaika und das ist ja auch der Ursprung von Rocksteady. Ich wollte wissen, ob das immer noch der Platz ist, an dem Rocksteady gemacht wird, ob es diese Musik dort noch nennenswert gibt. Und Stranger Cole war da zuversichtlich und meinte, na klar, es gibt doch Christopher Martin, der in diesem Old-Vibe-Style singt. Es gibt doch den Sohn von Alton Ellis, Christopher Ellis und viele andere. Natürlich machen auch Artists querbeet Musik und nicht spezifisch Rocksteady, sondern sie haben ab und zu mal eine Rocksteady angehauchte Nummer. Aber alle jamaikanische Musik, so sagte Stranger Cole, ist gut. Alle die verschiedenen Leute präferieren dort Verschiedenes, manche Ska, eine Mehrheit Dancehall, aber letztendlich gute Musik. Patsy habe ich ja nie treffen können. Sie ist an Alzheimer erkrankt, ihr gehe es nicht gut, sagte Stranger Cole damals schon angesprochen auf sie. Und ich meinte dann, erzähl mir doch mal, was hast du in Erinnerung über sie? Sie war ja doch eng mit dir. Und er sagt, ja, sie ist eine Freundin geblieben, aber wir haben uns getroffen, eben auch durch Duke Reed, durch den Produzenten. Sie war schon im Musikbusiness ganz, ganz jung, mit 14, 15, lange vor meiner Zeit, vor meiner aktiven Zeit und eben mit Derek Morgan als Duettpartnerin. Sie prägte damit auch die Jamaican Early Days, das heißt diese Ska-Welle der frühen 60er Jahre, als Jamaika unabhängig wurde. Und nun ja, Gott wollte es so oder war es so gut mit mir, dass ich nicht nur mit Patsy, sondern auch mit Derek Morgan, den ich ja eben zunächst mal nur ersetzen sollte, irgendwann selbst auf einer Bühne landete. So Stranger Cole. Den wir jetzt zum Abschluss noch mit Patsy zusammen und mit Hot Like a Pot hören. Und das war schon der Rastershock. Protégé setzen wir fort. Nächste Woche gibt's hier die Crystal. In 14 Tagen das verlängerte Chakadimus und Playa Special von 19 bis 22 Uhr. Heute Nacht im Nachtclub ab 0 Uhr eine Künstlerin des Badentreffens und ab 1 Uhr Vorschau auf verschiedene Festivals. Darunter auch das This Is Ska, wo ja ähnlich gealterte Artists wie Keith and Tex und Doreen Sheffer nächstes Wochenende sehen könnt. Und wir haben dann auch mit einem Artist aus Frankreich und einem Producer aus Bayern ein Gespräch, die so im Old-School-Style klingen, Markus Ei und Adapter. 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
1: Hallo und herzlich willkommen zu einer Stunde Tiefton und im Anschluss zwei Stunden jetzt hier auf der 95,8 bei Radio Z. Begrüße an diesem Samstagabend, 9. Mai, Stefan Wagner mit Grauer, geschrieben mit Q am Anfang und einer EP Embodied Melodies, allerdings auch als Tanzfilm veröffentlicht. Im Juni wird es erst kommen. Wir hörten Science. Als nächstes Birds und Deeper Active mit Weird Weather in Dystopia im Deeper Active Remix Playlist auch unter stefanwagner.info Tiefton bzw. Hits.

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Ey, wartet, Tiefton, mein Name ist Stefan Wagner, wir hören für Macraban mit Kitta Zucchin 140, davor James Allison, Blindness im James North Dub auf der James Allison Make Dance Rock Again 001 und Birds mit Deeper Active, das Stück Weird Weather in Dystopia. Als nächstes Los Pulpitos auf Cramdiscs neues Album Tentacle Tech und ein Stück A4 mit dem unaussprechlichen Namen Enigmatitus oder so ähnlich. Lest es nach unter stefanwagner.info, Tiefton bzw. Hells und Datum.

Lolina aka Inga Copeland hat ein neues Album, Monopoly of Mistakes, finde ich insgesamt nicht ganz so prickelnd. Wir hatten Stand Off, ein Stück, was mir dann doch gut gefällt. Davor Colombian Grown Mafia mit Sim featuring DJ Python auf der Sueño en Flor. Und als nächstes Beatrice M. und Furious mit We Lost auf der What Makes You Dance Compilation ist es, glaube ich.

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Circular Square mit DF577 auf Non-Reply Signal. Davor Lorraine James. Wunderbar, dem Maxi-Album kommt über Hyperdub Flatline featuring Mio Hattori. Detached from the Rest of You, so der Albumtitel. Beatrice Emmon, Theorist. Und als nächstes Lord Spikeheart featuring Talpa mit Silence in the Citral auf der Digital Sound Residency Volume 2.

Und wie auch Lord Spikeheart schon auf den ugandischen Labels Hakuna Kulala und Nige Nige Sound veröffentlicht hat, kommt jetzt Akid mit Chuck Norris von der Skifu Veröffentlichung auf Hakuna Kulala und Serokolo Zeffen mit Chunku Manabeng sowie danach dann Planet Mü Go Hauen D-G-O-H-N I couldn't remember, so I made something up. Wie gesagt, Playlist unter stefanwagner.info, Tiefton und Datum.

Einer meiner aktuellen Lieblingsproduzenten mit schon einigen Veröffentlichungen ist Slip mit 3S geschrieben. Willow Pitch kommt jetzt und wir hörten daraus Rest Up Run. Und davor Heavy auf Hyperdub Mainframe, die Single, dann die GOHN, I Couldn't Remember, So I Made Something Up auf Planet Mu. Und ihr seid mittlerweile hier bei Heads Radio Z und wir werden so ein bisschen rhythmischer, vielleicht tanzbarer. Ansonsten kann ich auch noch empfehlen, wenn ihr noch weggehen wollt, zwar nicht elektronisch, aber heute gibt's im Künstlerhaus im Festsaal den 40 Jahre Hemmendienstabend mit unter anderem Band aus Kanada Burning Hell. Jetzt aber, wie gesagt, als nächstes, habe ich noch nicht gesagt, Scartip mit Assemblage und Playlist auch unter stefanwagner.info, Tiefton bzw. Heads und Datum.

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schöner Track, Data Pop at its best von Glissandro 70 auf Constellation und G70 Two Bones of Dandasa. Wir hatten Lucky Cloud featuring Peter Zamo, davor Chloe Battelle mit Hush und Lyra Pramok im DJ Rum Endless Rework Ending. Scartip und Assemblage. Als nächstes wunderbares Album auch von Matthias Aguayo, zumindest vom Gesang her. Die Sounds finde ich okay. Ihr wisst vielleicht noch, Matthias Aguayo, einst Teil von Closer Musik auf Compact Records mit Dirk Liers, dann Labelbetreiber von Comeme Records, auch mal hier in Nürnberg bei Electric Dog in der Daisy gespielt, wenn ich mich jetzt nicht täusche, also gespielt hatte, aber vielleicht war es ein anderer Rahmen. Anyway, tolles Konzert oder tolle Performance und Anenos auf Platoon kommt das Album. Wir hören Matthias Aguayo mit Nuevo Destil.

Ihr seid bei Radio Z. Hats, mein Name ist Stefan Wagner. Wir hören nochmal das Stück von Thomas Brinkmann mit Afrika Bambaataa Evolve, das mittlerweile aus dem Netz verschwunden ist und jetzt, beziehungsweise mit den Vocals von Afrika Bambaataa, jetzt nur in der Instrumentalfassung. Nach dem Tod gab es da wohl Rechtsschwierigkeiten und die Anwälte streiten sich. Wir hören jetzt nochmal die Version ohne Afrika Bambaataa, with Truth Behind the Models, Thomas Brinkmann. Auf Bandcamp kann man vieles von ihm auch noch digital erwerben oder hören. Soul Center, Esther Brinkmann, einige andere Sachen auch noch. Jetzt aber Evolve.

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Ihr seid bei Radio Z Heads. Mein Name ist Stefan Wagner. Wir hörten Buckley, Deeper Sounds, Park Royal. Davor Jump Source mit Patrick Holland und Priority Effect von der Fold-Veröffentlichung, Earth Tracks in the Zone von Everlasting Flame und Trodden Living Good mit Hybrid. Davor Sexy Laser und Cactus Einerson, Salsa Mango und Thomas Brinkmann mit zwei Stücken, zweimal Evolve, einmal mit ohne und einmal ohne Afrika Bambaataa und als nächstes Iconica, Cry One von der Cry One Break Me Off Veröffentlichung.

Auch ein von mir sehr geschätzter Produzent mit neuer EP auf Dead Bridge Garage International 008, Django Guando. Davor Etzius Clay und Alejandro Vivanco mit Anya im auf der Tonella EP, Narcotic Syntax, Raven Bush, Playlist wie gesagt unter stefanwagner.info, Tiefton bzw. Hates und Datum. Hier geht's weiter mit 2 Stunden Nachtclub. Mich könnt ihr wieder hören Montag 15 Uhr zu einer Stunde Castrop Rauxel, aktuelles Musikgeschehen. Ich bedanke mich fürs Zuhören, wünsche euch noch ein schönes Wochenende und nachhören könnt ihr die Sendung über radio-z.net für eine Woche. Ciao, ciao, schlaft gut und bis bald. Tschüss.

Geräusche, Gelächter, Sprachnachrichten und eine Kollagierung, das sind Mittel auf dem Debütalbum von Kezia. Genesis heißt das. Es ist vor 4 Jahren rausgekommen. Die Künstlerin wird beim Badentreffen zugegen sein. 30. Juli bis 2. August, dieses Mal 4 Tage lang, denn der Anlass 50 Jahre Badentreffen. Diese Künstlerin hat kein Label im Rücken. Sie ist auf Kulturförderprojekte zugegangen. Sie hat sich ihr Debütalbum fördern lassen, indem sie zum Beispiel die Karte gezückt hat, bei der das mit relativ vielen funktioniert hat in der Corona-Zeit, eine Platte über Mental Health-Themen zu machen. Stilistisch mit Soul-Pop und Afrobeats-Elementen, und es ist jetzt nicht die Neuerfindung des Rades, aber sie hat enorm viele Streams und Follower generieren können. Da kommt es ja so im Pop-Business drauf an. Und wir hören einen Song, der auch ein bisschen in die Richtung des weiteren Programms im Nachtclub weist, wenn es ein bisschen karibischer wird, mit Reggae und Ska. Aber erstmal in diesen Samstagnächten, auch in den nächsten Wochen, meistens Künstlerinnen des Badentreffens. Vorwiegend solche, die ich schon getroffen habe, wenn wir genügend Zeit haben, dann auch mit Interviews. Und jetzt schauen wir voraus auf eine, die kommen wird. Kezia hier mit Pressure, Kintsugi Heart. Hier ist der Nachtclub mit Philipp Kause, Selector Hi-Fi und mit Kezia, geschrieben K.Z.I.A. Sie lebt derzeit in Berlin.

Zaya, K.Z.I.A. hier im Nachtclub. Smoother Future Soul beim Badentreffen live zu erleben am ersten Sommerferienwochenende.

Lavinia Mancusi wird man auch erleben können beim Badentreffen in diesem Jahr, bei dem 50. oder zumindest 50 Jahre Jubiläum. Man müsste ja streng genommen auch zwei Jahrgänge Corona abziehen. Lavinia Mancusi hat mehrere Instrumente. Sie ist Trommlerin, Gitarristin und Geigenspielerin. Und vor allem singt sie auch recht präsent und sie ist eine Künstlerin aus Rom. Wir hören sie jetzt mit einer Ballade. Sie hat auf ihren Alben eine breite Palette und da ist jetzt die Ballata per Maddalena ein Kontrastprogramm.

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Empress Truth Akins hat gestern diesen Song rausgebracht, Prayer as a Way of Life, und damit willkommen zur Reggae-Sektion, die jetzt doch ein bisschen länger ist, als ich sie angekündigt habe. Ich wollte eigentlich erst um 1 Uhr beginnen, aber ich habe ja leider diesen Todesfall mit Stranger Cole, und dem wird immerhin einer der ersten Reggae-Songs der Geschichte zugeschrieben, Banga Runga. Das ist jetzt kein besonders aufregendes Lied, hat übrigens nichts zu tun mit dem Song, der beim Eurovision Song Contest gewonnen hat, heißt zufällig so, und auch dieses Lied, das ja aus Osteuropa kam, hat tatsächlich diese jamaikanische Wendung im Titel. Und der Song von 1968, ja, Stranger Cole hat eine lange Karriere gehabt bis zu seinem Tod, mit 83 ist er am Donnerstag verstorben. Ich möchte an ihn auch noch ein bisschen erinnern und baue deswegen hier das Thema Reggae noch ein wenig aus. Ebenfalls gestern released Jessie Reyes. Sie ist eine Kanadierin aus der R&B- und Hip-Hop-Kultur, hat aber auch Bezüge zum Beispiel zu Bob Marley. Den lässt sie nämlich zu Wort kommen auf ihrem Schlusssong des Albums Ego Atrophy. Und da trifft es sich ganz gut, dass sie bei Island Records ist und er das ja auch war. Und es gibt so verschiedene Filmdokus, wo er interviewt wird. Und ich glaube, das ist eine Tonspur aus einer solchen Doku, die hier in dem Song vorkommt. Und es ist auch ein schöner, trip-hoppiger Song. Jessie Reyes aus Toronto mit kolumbianischen Eltern und mit Bob Marley in My Headphones.

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zwei Wiederveröffentlichungen, einmal von Junior Delgado, Rebel Music, stammt aus einem Album von 1986, das an manchen Stellen schon zeigt, wie stolz man damals war, Computer-Synthi-Sounds einzubauen, und durch das Sequencing klang das teilweise so ein bisschen nach... es gibt so, da erinnere ich mich aus meiner Kindheit dran, so super simple Keyboards, auf denen man zum Beispiel einprogrammiert bestimmte grobe, diffuse Erinnerung, aber irgendwie Weihnachtslieder hatte und dann konnte man da mitspielen und so. Und so wie so eine Spielerei klingt das auf manchen Tracks, das ist schon etwas extrem. So dieses, wir probieren mal aus, wir zeigen mal, wie fancy das ist. Stranger hieß das Album. Und das ist bei Observer Music produziert worden, erschienen, und das gibt es jetzt wieder. Ich glaube, es war eine Rarität, aber so ganz sicher bin ich mir da nicht. Und davor, das war auch eine Wiederveröffentlichung, die als neu geclaimed wurde, von 2018, Shardell Roden, Where Has It Gone, aber es ist auch ein wunderschönes Lied, was ich damals verpasst habe, übersehen habe, keine Ahnung warum. Und das ist zusammen mit dem ganzen Rhythm, dem Happy Land Rhythm, jetzt wieder in den Streaming-Diensten. Die Aufnahme vor dem Teaser zu dem Buchvortrag, die Aufnahme vor dem Teaser war auch was Neues, und also war wirklich was Neues, von Azza Linage und Jesse Royal. Und Produzent des Ganzen ist King Jammy, und der hat mit denen auch schon auf dem Gregory Isaacs und auf dem Dennis Brown Tribute-Sampler zusammengearbeitet und hat Azza Linage jetzt so weit unter seine Fetiche genommen, dass nächste Woche ihr Debütalbum endlich erscheinen wird. Wer hätte es gedacht? 10 Jahre lang warten wir schon drauf. Ihr seid beim Nachtclub hier auf der Radio Z, der 95.8, mit Selecta Haifa und mit einem Rasta Shock Plus sozusagen, mit der Verlängerung, denn es passieren ja auch immer wieder Dinge, die wir nicht vorhersehen. Stranger Cole war schon in stolzem Alter, mit 83 Jahren hat er leider das Zeitliche gesegnet. Er ist am vergangenen Donnerstag verstorben, rest in peace. Er hat einige Alben gemacht, die man heute eigentlich nicht mehr so auf dem Schirm hat. Und zuletzt, das wurde dann auch noch bei der letzten Tournee verkauft, eine EP mit den Steady Tones aus Bayern. Er war immer auch aktiv, wenn er kein Rocksteady gemacht hat. Und er hat auch mal so richtigen Conscious Roots Sound mit richtigen Conscious Roots Lyrik Conscious Roots Lyrics gemacht, zum Beispiel hier 1975 Freedom, Justice and Equality, Stranger Cole.

The Beat. Andy Cox und David Steele haben das Lied mitgeschrieben. Und das ist auch sehr im Sound von The Beat gehalten, die ja mit ihrer Two-Tone-Musik auf den Ska der 60er antworteten. Und Stranger Cole hat darauf wieder mit einem Cover geantwortet. Es gab ja auch Acts wie Desmond Dekkard, die dann mit solchen englischen Ska-Gruppen zusammengearbeitet haben. Stranger Cole blieb immer recht offen für die Entwicklungen in der Musikgeschichte. Er hat das auch in dem Interview erzählt, das ich vorhin im Rastershock gespielt habe, dass er ja auch beobachtet hat natürlich, was an Dancehall und so weiter in Jamaika aufgekommen ist, Ragamuffin. Aber es heißt ja nicht, dass das dem entgegensteht. Es wird weiterhin der ursprüngliche Early Reggae, der Rocksteady, der Soul Reggae, der Ska der alten Schule gemacht werden, aber es kombiniert sich anders und manchmal gibt es eben Stimmen, die auch genau dieses Timbre haben, mit dem man den Rocksteady Soul singt. Und wir hören von ihm jetzt eine Adaptation einer Rockballade, über die ich vor ein paar Tagen erfahren habe, dass das mit eines der Lieder sei, die auf dem Berg in Erlangen da am meisten mitgesungen werden von jungen Leuten. Journey, Don't Stop Believin', hier in der Version von Stranger Cole.

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Stranger Cole und sehr strange jetzt, was mit dem Song passiert ist, mit dem Pfeil. Artibella jedenfalls heißt das Lied. Damit willkommen zu dieser Stunde mit Ska-Musik und mit dem Blick auf das This is Ska Festival in Dessau-Roßlau am kommenden Wochenende. Und da sind verschiedene Artists dabei, die wir letztes Mal schon durchdekliniert haben, aber es sind noch mehr. Zum Beispiel Natty Bow, fürs Covern dort zuständig und hier mit Voodoo Working Ska.

Keeling Beckford wird auch auf dem This Is Ska in Dessau-Roßlau erwartet am kommenden Wochenende. Der gehört zum Line-Up und auch Keys and Tags, Doreen Schäfer, Zoe, die Agrolites, Blechreiz und viele mehr. Und wir machen weiter mit einem Song von Keeling Beckford, Living in America. Amerika tauchte ja als Reggae-Standort auch in dem Song Reggae Strong gerade auf, aber er erklärte hier eben nochmal, wie verbreitet Reggae schon so über die Welt ist. Speziell mit dem amerikanischen Reggae beschäftige ich mich in der Sendung Rasta Shock am 4. Juli. Das ist der Independence Day in den USA und da wird es ein US-Special geben.

Beim This is Scar. Sie hat ja mal in Nürnberg gelebt und dort hier auch Abitur gemacht. Im Moment in München und auftreten wird sie in Sachsen-Anhalt. Wie auch, das ist jetzt echt eine Magnetwirkung auch auf mich, Doreen Schäffer, denn wer weiß, wie oft man sie noch sehen wird von den Scatterlights, Doggy in the Window. 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

Ich rätsle immer noch, welche Tonstörung wir zu Beginn des Songs hatten oder beim Wechsel zwischen den beiden letzten. Keith & Tex, Cyber Lover, ist aus dem Album Same Old Story, wo sie einiges wieder auflegten aus der guten alten Zeit, als Rocksteady und Reggae überwechselte. Und für diese Zeit stehen sie programmatisch. Sie sind mit Inner the Yard deswegen auch getourt. Da haben ja schon Kidder's Eye und viele andere mitgemacht. Das ist so ein loses Kollektiv mit lebenden Legenden, die ja teilweise mit wie Winston McAnuff eben auch eine starke Beziehung zu Europa haben. Der ist ja in Paris auf einem Label. Und übrigens gibt es von der Familie McAnuff auch ein neues Album, das allerdings ein bisschen fad ist, wenn man es mal so ja, komplett hört, dann ein Song hin und wieder mal, das ist sehr schön, aber als Album ist es vielleicht ein bisschen zu angestaubt. Aber gut, schön, dass überhaupt noch solche Musik gemacht wird. Und McAnuff war auch mit dabei bei Inner the Yard und ja, dann auch, na, jetzt höre ich mein Echo hier. Also irgendwie ist jetzt der Wurm drin, es ist auch schon spät. Wir machen einfach weiter. Hier sind Inner the Yard, darauf wollte ich hinaus, mit Keys and Tex auf dem letzten Album 2023. Damit sind sie auch getourt und haben auch beim Summer Jam für Aufmerksamkeit gesorgt. Und Keys and Tex kann man erleben beim This is Scar Festival in Dessau-Roßlau am kommenden Wochenende.

weiß, das ist sehr nischig, was wir hier machen in diesem Nachtclub, aber dafür ist er ja da. Diese Gesangstechnik, ja, sie ist nicht zufällig, sie ist abgekupfert ein bisschen von den Äthiopiens, die auch genannt sind bei Markus Ay, diesem französischen Sänger. Ich habe ihn nämlich zu seinen Lieblingsplatten befragt und ich würde sagen, also Markus Ay Adapter hier, den Producer und die Band The Black Oak Roots Allstars, könnte man ja auch empfehlen an das This Is Ska Festival. Da würden sie gut hinpassen, gute Figur machen. Und bei dem Festival ist auch Stranger Cole 2024 aufgetreten. Und diesen Auftritt, die komplette Stunde, kann man sich auf YouTube auch anschauen. Die ist da zu finden. Und jetzt das hier, das war gerade eine Neuvorstellung, Markus Ay and Adapter. Naja, nicht ganz neu, im März ist das Album erschienen, Fullness. Ja, wer auftreten wird bei diesem This Is Ska, sind auch ein paar Ska-Bands, die einheizen, die eher von der rockigeren, punkigeren Front kommen und oder von der Souling. Wir hören die Agrolites, Pound for Pound, und danach Blechreiz, zwei zum Preis von einem.

0: So, damit kommen wir mit viel Applaus und Live-Vibes auch schon in die Open-Air-Stimmung und ich werde euch noch weitere Festivals hier vorstellen im Laufe der nächsten Wochen. Und jetzt gibt's ein paar Live-Nuggets und zwar von Eddie Grant, Gregory Isaacs, Linton Kwesi Johnson und Ami Warning, Songs, die alle in...
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1: Songs, die alle irgendwie was Besonderes an sich haben, in ganz guter Aufnahmequalität und irgendwann schon mal im Rastershock gelaufen, mit denen entlasse ich euch jetzt in die Nacht.

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